0: und haben das Haus gründlich gereinigt, bevor die Polizei am Tatort erscheint. Bei der Obduktion von Marilyns Leiche wird eine tödlich hohe Konzentration von Schlaf- und Beruhigungsmitteln in ihrem Blut festgestellt. Aber in ihrem Magen lassen sich überhaupt keine Pillen finden. Die Gewebeproben, die Aufschluss über die Todesursache hätten geben können, verschwinden auf dem Weg ins Labor. Und die Nachbarin ist überzeugt, gesehen zu haben, wie Justizminister Robert Kennedy am späten Abend in Marilyn Monroes Haus geht. Plus, sie wird abgehört von mehreren Parteien, unter anderem FBI, CIA und auch der Mafia. Man braucht jetzt nicht wirklich viel Fantasie, um sich vorzustellen, dass für den Präsidenten und seinen Bruder ziemlich viel auf dem Spiel steht. Wenn Marilyn ihre Beziehung zu den Kennedys öffentlich macht, wären die Konsequenzen verheerend. Robert Kennedy ist zu diesem Zeitpunkt bereits siebenfacher Familienvater. Auch Präsident John F. Kennedy ist verheiratet mit der bei der Bevölkerung äußerst beliebten Jackie Kennedy. Eine Affäre wird seine Wiederwahl ziemlich sicher zunichte machen. Fühlen sich die Kennedys durch das Ultimatum mit der angedrohten Pressekonferenz bedroht? Fühlt sich der Kennedy-Clan zum Handeln gezwungen, wenn er sein Ansehen und auch seine Macht nicht in die Hände einer unberechenbaren Schauspielerin legen will? Die Spuren, die zum Kennedy-Clan führen, sind offensichtlich. Oder sind sie vielleicht zu offensichtlich? Jemand, der zu diesem Thema sehr viel recherchiert hat, ist Buchautor Jörg Blöhm. Er hat das Buch »Die wahren Mörder« von John F. Kennedy und Marilyn Monroe geschrieben. Achtung Leute, jetzt wird es wild. Denn jetzt kommt die Mafia so richtig ins Spiel. Jörg Blöhm zufolge fängt alles an mit Joe Kennedy, dem Patriarchen des Kennedy-Clans. Er ist in Zusammenarbeit mit der Mafia während der Prohibitionszeit reich geworden. Und das ist passiert. 1956 wird Joe Kennedy von dem Mafioso Frank Costello gebeten, ein Immobiliengeschäft unter dessen Namen abzuschließen. Kennedy lehnt diese Bitte aber ab und erklärt, dass er die politische Karriere seines Sohnes damit nicht gefährden will. Daraufhin setzt der Mafioso ein Kopfgeld auf Joe Kennedy aus. Aus Angst um sein Leben kontaktiert daraufhin Kennedy den Mafia-Boss Sam Giancana, der ihm helfen und Costello von seinem mörderischen Plan abbringen soll. Im Gegenzug verspricht dafür Joe Kennedy Giancana, dass sein Sohn, falls er zum Präsidenten gewählt wird, sich dem Mafia-Boss gegenüber loyal verhalten wird. Als John F. Kennedy nun tatsächlich Präsidentschaftskandidat der Demokraten wird, zapft Joe Kennedy seine alten Mafia-Kontakte wieder an. Die Mafia soll jetzt dabei helfen, die vielleicht entscheidenden Wählerstimmen zu holen. In der Tat gibt es mehrere bestätigte Treffen mit Kennedy-Clan-Oberhaupt Joe. Schon während der Vorwahlen investiert Giancana circa eine halbe Million Dollar. Von mindestens 2 Millionen Dollar ist insgesamt die Rede, mit denen die Mafia Kennedy bei der Wahl unterstützt. Damals wirklich sehr viel Geld. Denkbar knapp gewinnt Kennedy die Wahl und wird, wie wir alle wissen, amerikanischer Präsident. Mutmaßlich auch, weil die Mafia tausende Stimmen kaufte. Doch gleich mit einer seiner ersten Aktionen zieht Präsident Kennedy den Zorn der Mafia auf sich, wie Autor Jörg Blöhm schreibt. Im Buch heißt es dazu, Zitat:
1: Eine seiner innenpolitisch wichtigsten Entscheidungen war es, seinen Bruder Bobby zum Justizminister zu ernennen. Das war das Letzte, womit Mafia-Boss Sam Giancana gerechnet hatte. Und eine Entscheidung, die er uneingeschränkt als Verrat empfand. Denn Bobby setzte mehr Ermittler auf die Mafia an als jemals zuvor. Die Mafia musste entsetzt zur Kenntnis nehmen, wie sich die Angeklagten unter Robert Kennedy vervielfacht hatten. Robert Kennedy hatte der Mafia regelrecht den Krieg erklärt.
0: Schlussendlich muss man sagen, Robert Kennedy erklärt also den Männern, die seinem Bruder John zum Wahlsieg verhalfen, den Krieg. Und diese Information ist wichtig, wenn es um den letzten Tag in Marilyns Leben geht. Wir wissen von Zeugen bestätigt, dass Robert Kennedy gegen 21:30 Uhr in Begleitung von 2 Männern in Marilyns Haus geht. Es handelt sich wahrscheinlich um zwei Männer aus seinem Sicherheitsstab. Es soll zu einem ziemlich heftigen Streit zwischen Robert und Marilyn gekommen sein. Kurz darauf verlassen Robert Kennedy und seine Begleiter das Haus. Das ist der Grund, warum ihn viele für verantwortlich für den Tod von Marilyn Monroe halten. Zugegebenermaßen ist er wirklich hochverdächtig, wenn wir davon ausgehen, dass alle Aussagen richtig sind. Aber Buchautor Jörg Blöhm hat die Memoiren von Mafia-Boss Sam Giancana aufmerksam studiert. Der schreibt nämlich Folgendes.
1: Die Mafia war auch an diesem Abend wie üblich in die Abhöreinrichtungen von Marilyns Haus eingeschaltet. Nachdem drei Männer der Mafia sicher sind, dass Kennedy gegangen ist, gehen sie etwa gegen 22 Uhr zu Marilyns Haus. Sie verabreichen ihr ein präpariertes Zäpfchen. Die Dosis ist so stark, dass sie 15 Menschen umgebracht hätte. Dann suchen die Mörder nach Marilyns rotem Tagebuch, brechen dafür sogar ihren Aktenschrank auf. Nachdem sie es nicht finden, flüchten sie.
0: Boah, ziemlich starker Tobak, was Giancana da schreibt. Aber steckt da wirklich mehr dahinter als nur eine weitere Verschwörungstheorie? Warum, jetzt mal ganz im Ernst, sollte die Mafia überhaupt Interesse an dem Tod Marilyn Monroes haben? Was hätte sie davon gehabt, außer den schwarzen Peter für den Tod an einem schillernden Filmstar zu haben? Tatsächlich gibt es mehrere mögliche Auftraggeber für den Mord. Eine Theorie ist, dass der Auftrag zu dem Mord von Joe Kennedy kommt, der um die Karriere seiner Söhne fürchtet. Jörg Blöhm hält in seinem Buch Die wahren Mörder von John F. Kennedy und Marilyn Monroe aber eine andere Version für wahrscheinlicher. Er schreibt,
1: laut der Giancana-Biografie kam der Auftrag vom CIA, der Enthüllungen wegen des Roten Buches befürchtete. Der CIA bittet Giancana, Marilyn, falls nötig, zu ermorden. Vermutlich sahen der CIA, wie auch die Mafia, dadurch eine Chance, die Kennedys loszuwerden. Für Giancana ergab Roberts Besuch bei Marilyn Monroe den Ausschlag, den Mord genau zu diesem Zeitpunkt zu begehen. Schließlich wollte man ihm, den Justizminister, der Mafia den Kampf angesagt hatte, schaden. Mafia-Boss Giancana schickte deshalb den Killer gezielt in diesen Moment zu Marilyn, um das Verbrechen Bobby anzuhängen.
0: Zugegeben, es klingt abwegig. Und Buchautor Jörg Blöhm hat natürlich auch keine Beweise für seine Hypothesen. Außerdem ist es auch nur eine von vielen Theorien, die über die Jahre von verschiedenen Buchautorinnen und Buchautoren aufgestellt worden sind. Deshalb, ja, eine Zusammenarbeit zwischen Mafia und CIA klingt weit hergeholt. Aber es ist belegt, dass beide Organisationen schon mehrfach kooperiert haben. So soll der CIA Giancana und andere Mitglieder der Cosa Nostra 1959 beauftragt haben, Fidel Castro zu ermorden. Giancana selbst soll einmal CIA und Mafia als zwei Seiten derselben Münze bezeichnet haben. Unterstützung bei seiner Theorie erhält Buchautor Blöhm von Matthew Smith. Auch er hat Indizien zusammengetragen, die gegen den Selbstmord sprechen. Auch er hält eine Gruppe innerhalb des CIA für die wahrscheinlichsten Kandidaten, die den Justizminister und natürlich seinen Bruder, den Präsidenten, verleumden wollen. In seinem Buch »Warum musste Marilyn Monroe sterben?« schreibt Smith,
1: eine Bestätigung dafür, dass der CIA alles genauestens überwachte, was sich zwischen Marilyn und Robert Kennedy abspielte, tauchte später in Form eines Dokuments auf. Darin steht, dass der Leiter des Geheimdienstes persönlich darüber informiert worden war, dass Marilyn gedroht hatte, die, Zitat, ganze verdammte Sache auffliegen zu lassen. Man muss davon ausgehen, dass die Widersacher der Kennedys innerhalb der CIA über sämtliche Entwicklungen auf dem Laufenden waren. Sie wussten ganz genau, wann und wie sie zuschlagen mussten, um durch den Mord an Marilyn Monroe die Kennedy-Regierung in Misskredit zu bringen.
0: Aber dieser Plan scheitert. Indem Marilyns Tod als Selbstmord dargestellt wird, gibt es, wie wir alle wissen, weder Ermittlungen noch Nachforschungen. Zugegeben, das klingt alles schon ziemlich fantastisch. Findet ihr nicht auch? Und es stellt sich natürlich auch die Frage, ob dem CIA so ein Mordkomplott wirklich zuzutrauen wäre. Fakt ist, in den folgenden Jahren sterben weitere Personen, die im Zusammenhang mit Marilyns Tod stehen. Mafia-Boss Giancana, Justizminister Robert Kennedy, US-Präsident John F. Kennedy. Sie alle werden unter mysteriösen Umständen erschossen. In all diesen Todesfällen gibt es zahlreiche Unstimmigkeiten. Genauso wie bei Marilyn. Bei ihr widersprechen sich viele Zeugen und es gibt drei verschiedene Todeszeitpunkte. Genau wie bei den Kennedys gibt es auch bei Marilyn ein Interesse von Einzelpersonen und von Organisationen, sie zum Schweigen zu bringen. Wer am Ende den Auftrag gegeben hat, die bekannteste und meist fotografierte Frau ihrer Zeit umzubringen, wird wohl nie vollständig aufgeklärt werden. Aber, jetzt mal ganz im Ernst, dass die Hollywood-Diva sich selbst das Leben genommen haben soll, muss aus heutiger Sicht angezweifelt werden. Obwohl der offizielle Ermittlungsbericht uns ja genau das glauben machen soll. Davon ist auch Staatsanwalt John Miner überzeugt. Zeit seines Lebens kritisiert er, dass beim Tod von Marilyn Monroe zu schlecht ermittelt und zu viel vertuscht wurde. In der Dokumentation The Mysterious Death of Marilyn Monroe des History Channels von AE Networks fasst er zusammen, was sich kaum jemand, der an den Ermittlungen Beteiligten öffentlich zu sagen traut. John Miner sagt, er wisse nicht, wer Marilyn Monroe umgebracht habe. Er wisse nur, dass sie keinen Selbstmord begangen habe. Also müsse sie jemand umgebracht haben. Seine Worte, nicht meine.
2: I just know she didn't kill herself, so someone must have killed her.
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1: Herzlich willkommen bei Spurensuche. Mein Name ist Lorraine Rahe und ich arbeite normalerweise hinter den Kulissen des Podcasts und bin vor allem für den Schnitt der Folgen zuständig. Heute darf ich aber selbst mal hinters Mikro, denn das ist eine etwas andere Folge. Wir lernen heute gemeinsam einen der Spurensuche-Hosts genauer kennen und schauen mal so ein bisschen hinter die Kulissen dieses großartigen True-Crime-Podcasts. Heute bist du auf der anderen Seite und darfst mal der Gast sein und meine Fragen beantworten. Herzlich willkommen, Nicolas Büchse.
2: Ja, danke, Lorraine. Das ist wirklich eine ungewohnte Erfahrung.
1: Du hast in Göttingen und Straßburg Geschichte, Politik und Jura studiert, warst schon in so einigen Bereichen in der Medienwelt tätig und wurdest für deine Reportagen schon mehrfach ausgezeichnet. Und zuletzt hast du ja die Ressortleitung im Bereich Crime beim Stern übernommen. Erzähl uns doch mal, woher kommt deine Faszination für Kriminalfälle?
2: Wow, ja. Also ich finde, die Geschichte eines Verbrechens erzählt uns immer mehr als das Verbrechen selbst. Sie erzählt uns auch über das Land, in dem das Verbrechen begangen wurde. Sie erzählt uns über die Gesellschaft, die uns auch geprägt hat. Sie erzählt uns auch über uns selbst, diese Geschichte. Und wir begegnen auch mit unseren eigenen Schwächen, unseren eigenen Ängsten in diesen Geschichten. Und diese Geschichten sind deshalb wahrscheinlich oder sprechen uns deshalb so an, ne? Deshalb beschäftigen wir uns damit, weil sie an das Innerste rühren und auch uns fragen lassen, was hält unsere Gesellschaft zusammen? Was treibt Menschen dazu, etwas Böses zu begehen? Wann definiert die Gesellschaft etwas als böse? Das sind alles existenzielle Fragen, die in diesen Geschichten diskutiert werden und die über unser Zusammenleben sehr viel erzählen, aber natürlich auch über das Innerste in uns.
1: Mhm. Hast du denn irgendwie eine bestimmte Herangehensweise, wenn du dich um einen neuen Fall kümmerst?
2: Naja, ich lese sehr viel, ne? Und wenn man dann sehr viel in den Zeitungen oder online dann liest, dann entwickelt man so ein Auge für interessante Fälle, ne? Also zum Beispiel einmal, da war ich noch in den USA Korrespondent, da habe ich gelesen, dass ein Sheriff in Chicago hatte ein Opfer gefunden, ein weiteres Opfer eines Serienmörders identifiziert. Und da habe ich gedacht, wie macht man das? Und dieser Serienmörder, das war John Wayne Gacy, der hat in den 70er Jahren und den 80er Jahren Männer umgebracht, mehr als 20 junge Männer umgebracht. Und jetzt kam dieser Sheriff, das war vor 4-5 Jahren, und sagte, ich habe ein weiteres Opfer identifiziert. Und da habe ich den angerufen und habe gesagt, kann ich mal vorbeikommen? Bin nach Chicago geflogen und saß dann diesem Sheriff gegenüber. So beginnt das dann immer. Und so forsche ich dann weiter nach weiteren interessanten Details, nach weiteren Gesprächspartnern, immer in der Hoffnung, näher an diese Geschichte heranzukommen.
1: Also Lesen ist das A und O.
2: Ja.
1: Hast du denn, also muss ein Fall irgendwas Bestimmtes mitbringen, dass du sagst, darüber muss ich jetzt berichten?
2: Ja, ich finde Fälle interessant, die, wie ich auch schon gesagt habe, ne, was mich hier so wirklich fasziniert an Verbrechensfällen, die etwas mehr erzählen über die Gesellschaft, über die Politik, über verschiedene Zusammenhänge, die auch mir so ein bisschen einen Einblick geben. Ne. Einmal war ich in den USA in New Mexico in Albuquerque unterwegs und da hatte ich die Geschichte gehört von einem Jungen, der 13 Jahre alt war und ins Gefängnis kam. Ne? In den USA werden ja immer noch oder wurden immer noch, einige Staaten haben das jetzt geändert, Jugendliche unter 18 Jahren ins Gefängnis gesteckt, also ins richtige Jugendgefängnis. Und ich wollte wissen, was dieser 13-jährige Junge angestellt hatte, dass er ins Gefängnis kam. Und ich hatte dann mit einer Fotografin Kontakt, die diesen Fall lange begleitet hat, Isadora Kosowski, eine tolle Fotografin. Und mit der bin ich dann an die Stätten gefahren und habe den dann auch getroffen, diesen jungen Mann hier, der diesen Fall lange begleitet hat, Isadora Kosowski, eine tolle Fotografin. Und mit der bin ich dann an die Stätten gefahren und habe den dann auch getroffen, diesen jungen Mann jetzt. Und der hat erzählt, was passiert.

0: armen Verhältnissen kam, in so einem Trailer gewohnt hat oder hin und wieder mit seiner Familie nur in so einem kleinen Motel, ne, in einem Raum, zu viert in so einem kleinen
1: Wie aus dem
0: Hotelzimmer.
1: Film, echt.
0: Wie aus dem Film,
1: Ja.
0: genau. Und das hat mir dann auch die Augen geöffnet für diese Verhältnisse, in denen die Unterschicht in den USA leben muss, ne? Also dieser Junge lebte da mit seinem Bruder und seiner Mutter zusammen meist. Der Vater war meist abwesend, aber es gab dann neue Stiefväter, die kamen. Und der Bruder war hin und wieder im Gefängnis, ne? Das waren diese Drogenvergehen. Der hatte mit Marihuana gehandelt. Dann hatte er Crystal Meth genommen, wie in Albuquerque. Wir erinnern uns an Breaking Bad. Viele Jugendliche das gemacht haben und er kam deshalb immer wieder ins Gefängnis. Ne? Sofort eine harte Strafe, ohne dass sich um diese Jugendlichen gekümmert wird. Und so war so ein Teufelskreis. Ne? Der war immer im Gefängnis, dann musste der wieder rausgekauft werden, Kaution. Und am Ende hing es an 60 Dollar. An 60 Dollar, dann wollte dieser Winnie, der Junge, der im Gefängnis landete, wollte für seinen Bruder 60 Dollar Kaution auftreiben. Und da fragte er den einen neuen Partner seiner Mutter, ob er nicht 60 Dollar bereitstellen könnte, ne, damit der Bruder endlich wieder aus dem Gefängnis kommt. Und der reagierte dann abwehrend. Dann gab es einen Riesenstreit. Dann sah es so aus oder war mal wieder so weit, dass der neue Partner die Mutter schlagen wollte. Und da ist der Winnie, 13 Jahre alt, dazwischen gegangen.
1: Oh, krass.
0: Und am Ende, er sagt heute, er erinnert sich nicht mehr, wie es kam, am Ende hatte er das Küchenmesser in der Hand und hat viermal auf den Stiefvater oder auf den neuen Partner eingestochen.
1: Uff.
0: So, und deshalb landete der nach 10 Minuten Gerichtsverhandlung im Gefängnis.
1: Das ist krass.
0: Kein richtiger Anwalt, niemand, der sich drum gekümmert hat, niemand dafür gesorgt hat, dass der Junge auch psychologisch betreut wird, nichts. Und, ne, und wenn man das sich anguckt und anguckt, wie andere Kriminelle, die White-Collar-Kriminelle da in den USA behandelt werden und sich anguckt, wie ein 13-jähriger Junge im Gefängnis landen kann, der aus Notwehr gehandelt hat, dann ja, dann öffnet einen das sehr die Augen. Und ich finde, dazu sind Kriminalfälle ein sehr gutes Mittel, um einen Eindruck über Ungerechtigkeiten in einem Land zu bekommen.
1: Ich merke schon, die USA-Zeit hat dich richtig geprägt. Du warst ja mehrere Jahre in New York als USA-Korrespondent für den Stern. Hast du irgendwas, was du richtig doll am Leben in den USA vermisst? Ich war
0: Ach
1: noch
0: so.
1: nie da
0: Ach
1: übrigens. Nee, ich
0: ehrlich,
1: war noch nie da.
0: ja. Musst du hin. Ja, also es gibt sehr vieles, ne? Also für mich war es dann natürlich immer ein kleines Abenteuer, wenn ich irgendwo hingeflogen bin. An den meisten Orten war ich vorher auch nie gewesen, ne? Und es war dann immer eine gewisse Exotik natürlich, ne? Ich kann, das Land ist ja sehr, sehr unterschiedlich, ne? Sehr viele unterschiedliche Menschen dort aus verschiedenen Ländern eingewandert. Und so ist das natürlich so eine ganz interessante Mixtur, ne?
1: Glaube ich. Aber irgendein Aspekt, wo du sagst, vielleicht das und das Restaurant, das es hier nicht gibt oder so? Ist da irgendwas hängen geblieben, was du sagst, darauf hätte ich jetzt eigentlich nochmal richtig Bock?
0: Nee, ich glaube, es gibt jetzt, jedenfalls in den Städten in Deutschland, auch fast alles, was es in den USA gibt. Aber natürlich gibt es gewisse Hamburger, die natürlich unerreicht sind, in Brooklyn zum Beispiel. Ja.
1: Gibt es auch einen Fall, über den du niemals sprechen würdest oder eine Art von Fällen vielleicht, wo du sagst, da möchte ich nichts mit zu tun haben?
0: Ja, ich glaube, schwierig finde ich immer Fälle, bei denen Kinder als Opfer mit involviert sind. Ne, alles, was in diesem Bereich geht, auch sexuellen Missbrauch, das sind Fälle, die mich sehr, sehr angehen. Da bin ich immer sehr emotional natürlich auch berührt. Aber es ist wichtig, dass man da hinguckt und die behandelt. Aber das muss ich sagen, das ist für mich immer ein ganz, ganz schwieriger Fall. Also es gibt beim Stern auch eine Kollegin, die sich auch damit befasst, ne, mit Müttern zum Beispiel, die ihre Kinder umbringen. Ne? So gibt es ja auch viele Fälle aus diesen psychischen Notständen oder die sie dann wahrnehmen. Also sowas würde ich jetzt eher näher nicht angucken.
1: Hast du denn auch mal so Momente bei deiner Recherche, die dich so richtig zur Weißglut treiben, wo du denkst, ach, wieso geht's jetzt hier nicht weiter?
0: Ja, natürlich. Also erstens natürlich, wenn es in der Recherche nicht weitergeht, aber zweitens auch, wenn es für für die Leute, über die ich schreibe, für die Protagonisten nicht weitergeht. Wenn ich merke, da ist ein Unrecht geschehen und es gibt keine Antwort, ne, dann gibt, oder die Polizei handelt nicht schnell genug in meiner Wahrnehmung, sowas alles, ne, das bringt einen schon natürlich zur Weißglut.
1: Ist dir da irgendwas im

0: im Gedächtnis geblieben? Wo ist das mal so gewesen?
1: Naja, ich meine, was mich richtig fertig gemacht hat, war dann diese Geschichte mit den Jungen, ne? Der Vinny, der als 13-Jähriger da in einem Gefängnis landete. Und zu Weißglut hat mich gebracht, dass es in der amerikanischen Gesellschaft keine Kräfte gibt, die diesen Jungen auffangen. Ne? Der, als ich dann ihn mal besucht habe, er war ja schon 18, 19, da lebt er immer noch bei seiner Mutter und war auch schon Vater geworden. In einem Trailer, und als ich da war, war die Familie gerade aus dem Trailer rausgeschmissen worden, weil die die Miete nicht bezahlen konnten. Und ich habe gemerkt, dass sich dieser ganze Kreis, in den seine Mutter reingekommen war, dieser ganze Teufelskreis wiederholen wird. Dass es da niemanden gibt, an den er sich wenden kann. Ne,
0: Krass.
1: keine Institution, die sich um ihn kümmert. Dass einfach er immer dieser vorbestrafte Kriminelle ist. Ne? Und der ist 18, mit 18 schon wie mit einem Stempel versehen. Ich gehöre nicht dazu, zu dieser Gesellschaft. Also das hat mich so unendlich geärgert, aber auch traurig gemacht.
0: Ja, das glaube ich. Und wenn du an diese Momente denkst, die dich zur Weißglut bringen oder dich auch mal aufregen oder traurig machen, wie gehst du dann damit um? Also hast du da irgendwie ein Ritual oder sowas, wo du sagst, das hilft mir dann?
1: Ja, eigentlich hilft immer so viel wie möglich zu wissen über diesen Fall und so viel wie möglich zu reden mit allen Leuten, die dabei sind. Also oft bin ich auch mit Fotografinnen und Fotografen unterwegs und da mit denen zu reden, das hilft natürlich viel, ne? Die dann die ähnliche Rechercheerfahrung machen. Und manchmal gibt es ja auch Erfolge. Und ich erinnere mich, es gibt eine Geschichte, da denke ich immer noch, also die berührt mich wirklich, weil so viel Unrecht geschehen ist und da sind es Eltern, die ihren Sohn verloren haben und diese Eltern, die sind so über sich selbst hinausgewachsen, dass ich einfach nur noch den allergrößten Respekt habe. Ne? Das ist der Fall Raven Vollrath. Das war ein junger Mann, der aus dem Thüringer Wald und hat angefangen in Österreich am Skilift zu arbeiten, weil er sonst keinen Job hatte. Ein Freund hatte ihn da reingequatscht. Und das war im Dezember, ist er losgefahren. Die Eltern haben am 22. Dezember nochmal mit ihm telefoniert, aber der hat sich am 24. Dezember nicht gemeldet. Ne? Die ganze Familie saß zusammen und dann wollte man sich frohe Weihnachten wünschen, aber der Raven hat nicht angerufen. Und da wurden die Eltern schon hellhörig. Die haben gedacht, das ist so ein netter Sohn und so ein netter Typ und fürsorglich und der ruft Weihnachten nicht an. Und die haben dann in den nächsten Tagen immer wieder angerufen beim Skilift, wo er gearbeitet hat, bei dem Hotel, wo er gearbeitet hat, später beim Skilift und wollten wissen, wo ist unser Sohn? Und keiner hatte den mehr gesehen. Ne? Das Letzte, was sie gehört hatten von ihm, war ein Anruf am 22. Dezember, wo er gesagt hat, er geht nochmal snowboarden mit seinem Freund. Und das war's. Und diese Eltern sind dann irgendwann hingefahren in diesen Skiort in Tirol und haben gesucht nach ihrem Sohn. Ne, die Polizei hat immer gesagt, ja, ist alt genug, 25, da wird er schon alleine überall ne, zurechtkommen. So, dann sind die hingefahren in den Skiort und haben sein Auto gefunden. Und in dem Auto war sein Waschzeug, war seine EC-Karte, sein Portemonnaie, alles. Und da haben sich gefragt, das kann doch nicht sein. Der hat sein Geld und so weiter alles da. Und eine Socke war noch komischerweise da, aber sonst auch viele Anziehsachen da und haben immer weiter gefragt und die Polizei hat gesagt, nö, ach, der wird dann ist er auf Skiwandern gegangen und hat nicht Bescheid gesagt. Also die Polizei war untätig, wollte nichts
0: Krass.
1: tun und diese Eltern haben nie den Glauben aufgegeben, dass sie da ihren Sohn noch finden würden oder wenigstens klären würden, was ihrem Sohn widerfahren ist. Und nach einem Jahr, also haben immer wieder gesucht, nach einem Jahr ruft die Polizei an und sagt, sie haben eine Leiche gefunden
0: Nach
1: in
0: einem
1: Österreich,
0: Jahr.
1: nach einem Jahr.
0: Wow.
1: Nach einem guten Jahr rufen die an, genau, und dann haben die gesagt, sie haben eine Leiche in einem Flussbett gefunden. Und dieses Flussbett war so 2,5 oder gut 2,5 Kilometer entfernt von der Skihütte oder von dem Skilifthütte, wo er gelebt hat, weil er dort gearbeitet hat. Und sie haben sich immer gefragt, und da war noch eine Matratze und in diesem Flussbett. Und die Theorie der Polizei in Österreich war, dass er besoffen, barfuß, 2,5 Kilometer in dieses Bachbett gegangen ist,
0: Im
1: sich
0: Schnee.
1: im Schnee und genau, minusgrade und sich dann auf diese Matratze gelegt habe, völlig besoffen und dort erfroren sei. Und die Eltern haben gesagt, das kann doch nicht sein. Das kann doch nicht die
0: Das klingt
1: Erklärung
0: irgendwie
1: der
0: irre.
1: Polizei sein. Das ist ja komplett irre. Und aber auch die Gerichtsmedizin, alle haben diese Theorie mit unterstützt, dass er besoffen da war und keine Fremdeinwirkung vorgelegen habe.
0: Aber kann man das nach einem Jahr überhaupt obduzieren, ob jemand betrunken war?
1: Ja, das Lustige, ja, man kann so ein Alkohol, aber das Interessante war, dass die Eltern Recht behalten sollten und am Ende nochmal durchgesetzt haben, dass noch eine Obduktion stattfand, dass weiter ermittelt wurde und das nur durch wirklich ganz außerordentliche Hartnäckigkeit. Und am Ende kam raus, dass er erstochen worden war. Ihr Sohn. Ja. Und das wäre alles nie aufgeklärt worden, wenn die Eltern nicht so nachgefragt hätten und nicht so hartnäckig geblieben wären und gegen alle Spezialisten, gegen die Polizei immer wieder nachgefragt hätten. Und die wurden schon für verrückt erklärt, die wurden schon diffamiert, aber die Eltern sind hartnäckig geblieben und haben den Tod ihres Sohnes aufgeklärt.
0: Aber haben die das dann vertuschen wollen, oder? Also, weil eine Einstichstelle ist ja sofort zu erkennen, oder? Oder
1: nee, die Obduktion, da gab es sehr viele Ungereimtheiten.
0: Ah, okay.
1: Und da gab es auch sehr viele Auseinandersetzungen mit dem Gerichtsmediziner. Und am Ende gab es dann nochmal eine weitere unabhängige Untersuchung, die dann dazu zu der These kam, dass er anhand von 4 Stichen gestorben war.
0: 4 Stiche, krass. Ja. Und hast du irgendwie gerade durch solche Geschichten weniger Vertrauen in Polizeiarbeit?
1: Nee, ich meine, es hängt davon ab. Es hängt davon ab. Also ich glaube schon, dass man immer wieder genauer hinsehen muss bei verschiedenen Fällen. Aber ich würde jetzt nicht sagen, dass es generell da immer eine Häufung von Fehlern gibt oder Unachtsamkeiten. Aber dieser Fall war schon ein Beispiel dafür, wie man manchmal auf eine Polizei stoßen kann, also wie die Eltern in diesem Fall, die einfach nur schnell einen Fall abhandeln wollte.
0: Womit hängt das zusammen, dass das manchmal?
1: Das ist immer noch nicht geklärt, ne? Okay. Also es gibt verschiedene Theorien. Als die Eltern da waren in diesem Ort, wurden sie sowieso nicht ganz willkommen geheißen. Es ist ein Skiort, ne? Die wollen jetzt keinen Mord haben.
0: Alles friedlich
1: sein. Für den Tourismus jetzt nicht gut. Dann waren es Unachtsamkeiten, dann gab es irgendwie die Hybris der Gerichtsmedizin. Also da kam viel zusammen. Und natürlich auch gab es dann so die Gemengelage, dass die österreichische Polizei natürlich erst ermitteln oder zuständig war. Dann war es die deutsche Polizei, die auch noch Rechtshilfe. Also es kam vieles zusammen in diesem Fall. Aber in dieser Gesamtschau muss man sagen, dass ohne die Eltern ein Mord hier ungesühnt geblieben wäre.
0: Das ist wirklich eine krasse Geschichte. Danke, dass du die mit uns teilst. Also man erfährt hier auf jeden Fall in dieser Folge nochmal noch mehr hinter den Kulissen. Und das finde ich richtig cool. Wenn du dir aussuchen könntest, ob du lieber über einen gelösten Fall oder einen ungelösten Fall sprichst, was ist dir da lieber?
1: Nee, ich glaube, man redet länger über ungelöste Fälle. Bei ungelösten Fällen, ich habe das neulich erlebt, saß ich mit einer anderen Journalistin abends zusammen und wir redeten auf einmal lange über verschiedene Hypothesen, die dann, ne, also über Täterprofile und das lädt natürlich dann auch dazu ein, ne, weiter den Ermittler zu spielen. Deshalb sind ungelöste Fälle wahrscheinlich natürlich auch immer interessant, ne? Und sie sind natürlich auch interessant, wenn wir dazu beitragen können, dass sich vielleicht noch ein Zeuge melden kann. Ne? Deshalb schreiben wir hin und wieder bei Sterncrime unter Artikel natürlich auch noch Telefonnummern der Polizei. Oder ich hatte es neulich auch in einem Podcast, wo wir nochmal nach Zeugen gesucht haben.
0: Stimmt, daran erinnere ich mich auch. Und bist du denn im Alltag irgendwie ein bisschen ängstlicher? Ich meine, dadurch, dass du so viel mitbekommst, selber recherchierst, auch die ganzen Taten quasi, ja, sozusagen irgendwie auch nochmal durchlebst, wenn du einfach mit einem Kommissar oder einer Kommissarin zum Beispiel sprichst und vor allem auch, wenn du an deine Zeit in den USA zurückdenkst, wo ja auch mehr als 40% der Menschen eine Schusswaffe besitzen. Hast du das irgendwie in deinem Alltag verankert, dass du dadurch ängstlicher bist?
1: Ich glaube nicht, dass ich ängstlicher bin, aber ich habe hin und wieder darüber nachgedacht, ob es vielleicht so ein anderes Weltbild manchmal mitbringt. Ich hatte ja neulich mit dem Polizeireporter Thomas Hirschspiegel von der Morgenpost geredet und der hat ja erzählt, dass er in so eine Schattenwelt sozusagen reingeglitten ist, weil er Hamburg bei Nacht nur kennengelernt hat. Die ganzen Morde, die er fotografiert hat, die ganzen Verkehrsunfälle, Brände. Das heißt, er hatte dann ja erzählt, dass er in so einer Welt war, wo man sich permanent nur an das Schlechte denkt, ne? Wo man permanent nur das Böse um sich hat. Und das, hat er ja gesagt, sei nicht so psychisch nicht so gut für ihn gewesen. Insofern versuche ich

0: denn jetzt noch so zum Abschluss einen, der dich richtig mitgenommen hat auch? Also der dir nicht nur im Gedächtnis geblieben ist, sondern wo du wirklich dachtest, so, das ist krass.
1: Ja, ach, bleiben wir einfach in den USA, würde ich sagen.
0: Es prägt.
1: Ja, es prägt. Und weil wir am Anfang ja über den Fall mit Gacy, John Wayne Gacy, mit dem Serienmörder geredet haben. Der Fall hat mich schon dann beschäftigt, auch noch in den USA, als ich dann beim Sheriff war. Der hatte mir dann erzählt, dass natürlich neue Möglichkeiten da waren durch DNA. Und sie hatten damals bei Gacy in den 80er Jahren in seinem im Kriechkeller unter seinem Haus Leichen gefunden.
0: Okay.
1: Die so verwest waren, dass man nicht mehr erfahren konnte, wer das war. Und er hat dann vor ein paar Jahren einfach nochmal gesagt, wir müssen jetzt die Cold Cases bei uns mal aufklären und wir fangen jetzt mal mit dem Gacy-Fall an. Und alle haben gesagt, das ist doch Quatsch. Das ist einer der berühmtesten Fälle in der Geschichte der USA, darüber ist alles bekannt. Aber er hat dann nochmal ein paar Polizisten in so einen Lagerraum geschickt und in diesem Lagerraum war wirklich noch so eine kleine Ampulle mit Blut von Gacy. Und dann haben sie geguckt und haben dann Spuren versucht zu finden. Ne? Denn, weil es kann ja sein, war seine Theorie, dass nicht alle Leichen nur im Kriechkeller verscharrt wurden, sondern überall in den USA.
0: Mhm.
1: Und so hat er weitergemacht. Und es fanden sich allerdings dann durch DNA, konnte man zuerst dann im Kriechkeller gefundene Knochen nochmal analysieren. Und das, was mich irgendwie so richtig bewegt hat, war, dass er noch die Identität eines jungen Mannes klären konnte. Und dieser Mann war 1978 oder so verschwunden und stammt aus einem armen Haushalt. Und damals hatte man schon, als Gacy aufgeflogen war in den 80er Jahren, hatte man schon gedacht, ja, der könnte ja sein, dass der in Chicago Opfer von ihm geworden ist. Und die Mutter ist auch zur Polizei gegangen und hat gesagt, hey, kann es nicht sein, dass mein Sohn, der ist vermisst die ganze Zeit, dass er Opfer geworden ist. Und dann haben die Polizisten gesagt, ach, wir haben jetzt kein Zahnprofil von ihm. Wir können das überhaupt nicht feststellen, machen wir jetzt nicht. Und diese Mutter hat sich einfach keinen Anwalt nehmen können, weil sie zu arm war oder auch nicht bewusste, welche Möglichkeiten sie hatte. Und musste immer damit leben, dass ihr Sohn verschwunden war. Und auch die Schwester dieses jungen Mannes. Und die Mutter starb 2008, aber jetzt dann vor ein paar Jahren hat gerade dieser Sheriff in Chicago durch die Analyse feststellen können, dass dieser junge Mann wirklich Opfer geworden ist. Und der hat dann beschrieben, wie das war, als die dann hingefahren sind zu dem Haus, wo die Schwester dieses Mannes, dieses ermordeten Mannes lebte und wie sie die Nachricht überbracht haben. Und die hat nur gesagt, zum Glück lebt meine Mutter nicht mehr und muss diese Nachricht nicht mehr erfahren. Aber für mich ist es schon eine wichtige, also für sie hat sie gesagt, für mich ist es eine wichtige Nachricht, weil ich jetzt abschließen kann. Und ich weiß, dass sie ihm seine Würde zurückgegeben haben. Und das hat mich schon sehr bewegt, wie nach all diesen Jahren, nach all den Jahren des Bangens und Hoffens, dann die Situation kam, ne, dass dann die Polizisten vor der Tür stehen und der Schwester die Wahrheit erzählt haben, von der sie überhaupt nicht mehr wusste und überhaupt nicht geahnt hat, dass sie nochmal überhaupt was über ihren Bruder hören würde. Das fand ich schon sehr, sehr bewegend. Ja.
0: Vielen, vielen Dank für dieses interessante Gespräch, für deine Offenheit und dass du uns auch so mitgenommen hast irgendwie in deine Zeit in den USA. Ich fand es richtig spannend und vielen Dank, dass wir hinter die Kulissen von Spurensuche blicken durften, lieber Nico.
1: Herzlichen Dank. Danke dir, Lorraine.

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1: Es ist kurz vor zwei, ich bin Hendrik Daum. Höhere Ausgaben und mehr Schulden. Das Bundeskabinett hat den Haushaltsentwurf 2027 beschlossen. Und die Pläne, die stoßen auf breite Kritik, wie Tanja Wagner berichtet.
2: 555 Milliarden Euro Ausgaben, dazu eine Neuverschuldung von gut 200 Milliarden Euro. Die Industrie hält die Haushaltspläne für wenig solide. Die Zuwächse auf der Sollseite seien alarmierend, heißt es vom Bundesverband. Greenpeace-Experten werfen Bundesfinanzminister Klingbeil hingegen einen skandalösen Raubzug bei den Klimaschutzmaßnahmen vor. Klingbeil selbst verteidigt seine Finanzpläne als notwendig und verfassungskonform. Mehr Geld soll vor allem in die Verteidigung und den Ausbau von Straßen, Brücken und Bahnnetz gesteckt werden.
1: Ausgerechnet zum Ferienstart in Bayern und Baden-Württemberg wird eine wichtige Strecke in Tirol wieder gesperrt. Wegen einer weiteren Demo von Anwohnern ist der Fernpass am 1. August vormittags von 9.45 Uhr bis 12 Uhr nicht befahrbar. Das teilten die Tiroler Behörden mit. Das betrifft die Strecke zwischen Nassereith und Reutte. Die Bundesnetzagentur wirft eBay vor, gegen EU-Nutzerrechte zu verstoßen. Die Behörde kritisiert, dass die Handelsplattform rechtswidrige Inhalte nicht einfach genug melden lässt, Nutzer bei Kontosperrungen nicht klar informiert und Händlerkontaktdaten schwer auffindbar sind. eBay soll die Mängel abstellen, sonst droht ein Zwangsgeld.
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1: RTL hat es angekündigt, für nächstes Jahr soll es die längste Dschungelcamp-Staffel geben. XXXL Edition.
2: Aber ich glaube, damit ist nicht die Länge der Zeit gemeint, sondern einfach die Länge der Stierhoden. Die werden jetzt noch länger. Richtige Baumeldigger.

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5: Es ist kurz vor drei, ich bin Hendrik Daum. Die Bundesregierung hat den Haushalt für 2027 beschlossen und damit werden viele neue Schulden aufgenommen. Finanzminister Klingbeil begründete das mit den internationalen Krisen wie dem Ukraine-Krieg.
6: Der Frieden in Europa ist durch Putins imperialistischen Wahn bedroht wie lange nicht. Und ich will das sehr klar sagen, mit der schwarzen Null können wir uns nicht gegen Putin verteidigen. Wir müssen deswegen in kürzester Zeit drei Jahrzehnte aufholen, in denen unsere Bundeswehr runtergespart wurde. Dabei keine neuen Schulden zu machen, das geht nicht. Das ist wie ohne Rakete zum Mond fliegen.
5: Kanada will seine neuen U-Boote vom NATO-Verbündeten Deutschland bauen lassen. Das hat Premierminister Carney mitgeteilt. Der milliardenschwere Auftrag für bis zu 12 U-Boote geht an den Kieler Marineschiffbauer TKMS. Damit setzte sich Deutschland gegen einen südkoreanischen Konkurrenten durch. Bundeskanzler Merz nannte die Entscheidung ein starkes Zeichen der transatlantischen Zusammenarbeit in der Verteidigungsindustrie. Ausgerechnet zum Ferienstart in Bayern und Baden-Württemberg wird eine wichtige Strecke in Tirol wieder gesperrt. Wegen einer weiteren Demo von Anwohnern ist der Fernpass am 1. August vormittags von 9.45 Uhr bis 12 Uhr nicht befahrbar. Das teilten die Tiroler Behörden mit. Das betrifft die Strecke zwischen Nassereit und Reutte.
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4: Es ist kurz vor 5, ich bin Hendrik Daum. Guten Morgen. Höhere Ausgaben und mehr Schulden. Das Bundeskabinett hat den Haushaltsentwurf 2027 beschlossen. Und die Pläne, die stoßen auf breite Kritik, wie Tanja Wagner berichtet.
5: 555 Milliarden Euro Ausgaben, dazu eine Neuverschuldung von gut 200 Milliarden Euro. Die Industrie hält die Haushaltspläne für wenig solide. Die Zuwächse auf der Sollseite seien alarmierend, heißt es vom Bundesverband. Greenpeace-Experten werfen Bundesfinanzminister Klingbeil hingegen einen skandalösen Raubzug bei den Klimaschutzmaßnahmen vor. Klingbeil selbst verteidigt seine Finanzpläne als notwendig und verfassungskonform. Mehr Geld soll vor allem in die Verteidigung und den Ausbau von Straßen, Brücken und Bahnnetz gesteckt werden.
4: Kanada will seine neuen U-Boote vom NATO-Verbündeten Deutschland bauen lassen. Das hat Premierminister Carney mitgeteilt. Der milliardenschwere Auftrag für bis zu 12 U-Boote geht an den Kieler Marineschiffbauer TKMS. Damit setzte sich Deutschland gegen einen südkoreanischen Konkurrenten durch. Bundeskanzler Merz nannte die Entscheidung ein starkes Zeichen der transatlantischen Zusammenarbeit in der Verteidigungsindustrie. Ausgerechnet zum Ferienstart in Bayern und Baden-Württemberg wird eine wichtige Strecke in Tirol wieder gesperrt. Wegen einer weiteren Demo von Anwohnern ist der Fernpass am 1. August vormittags von 9.45 Uhr bis 12 Uhr nicht befahrbar. Das teilten die Tiroler Behörden mit. Das betrifft die Strecke zwischen Nassereit und Reutte.
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6: Ich hab so irgendwie ein Gefühl, heute wird euer Tag. Also nochmal Schlummertaste drücken, nochmal rumdrehen, nochmal die Augen kurz zumachen und dann geht's rein in den Dienstagmorgen mit Tiffany Aris jetzt. Vertigo für euch. Guten Morgen.
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Guten Morgen, hier ist 89.0 RTL. Geht es euch auch manchmal so, dass die Arbeit zu einem richtig ungünstigen Zeitpunkt kommt? Also ihr habt gerade irgendwie so eine neue Serie entdeckt oder ein neues Buch oder ein neues Spiel und ihr würdet euch am liebsten den ganzen Tag nur damit beschäftigen, aber nein, dann kommt die Arbeit. Das geht mir nämlich gerade so. Ich habe einen YouTuber entdeckt aus Amerika und der restauriert so alte Trucks. Und ich könnte mir das stundenlang anschauen, wie der da die Teile abnimmt und dann die vom Rost befreit und abschleift und dann neu lackiert und so. Und am Ende steht da ein neuer Truck da. Es ist ultra geil. Aber ich finde, man sollte so spontane Urlaubstage haben. So 5 spontane Urlaubstage im Jahr für genau solche Anlässe. Ich meine mich auch zu erinnern, da gab es mal irgendwas. Irgendwie mit gelber Schein oder so. Ja, keine Ahnung. Hier ist 89.0 RTL. Hier ist für euch Glockenbach und Ella Henderson mit Lifeline. Guten Morgen.

Ein bisschen neidisch kann man ja schon werden, ne? Die Schülerinnen und Schüler in der Community, die liegen jetzt schön zu Hause im Bett und schlafen aus und wir stehen auf und hasseln durch. Aber gut, dafür ist am Ende unser Taschengeld auch ein bisschen besser. Aber wenn ihr jetzt nochmal zurück wollt in dieses Sommerferien-Feeling, dann hilft es vielleicht der Flashback-Song auf 89.0 RTL. Pitbull gibt's mit Tayo Cruz, There She Goes. Und ich weiß noch genau, wie wir da in den Sommerferien waren. Mit den Freunden getroffen, irgendwie so eine Box mitgenommen und sowas. Dann sind wir einfach früh um 10 ins Freibad gegangen und abends 18 Uhr wieder zurückgekommen und die ganze Zeit nur solche Musik geballert. Das ist doch ein Feeling, Leute. Also lasst euch gut gehen, schön laut reden. Hier ist Tayo Cruz, Pitbull. Hier ist There She Goes. There.

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5: Ich bin Hendrik Daum, einen schönen guten Morgen. Höhere Ausgaben und mehr Schulden. Das Bundeskabinett hat den Haushaltsentwurf 2027 beschlossen. Und die Pläne, die stoßen auf breite Kritik, wie Tanja Wagner berichtet.
6: 555 Milliarden Euro Ausgaben, dazu eine Neuverschuldung von gut 200 Milliarden Euro. Die Industrie hält die Haushaltspläne für wenig solide. Die Zuwächse auf der Sollseite seien alarmierend, heißt es vom Bundesverband. Greenpeace-Experten werfen Bundesfinanzminister Klingbeil hingegen einen skandalösen Raubzug bei den Klimaschutzmaßnahmen vor. Klingbeil selbst verteidigt seine Finanzpläne als notwendig und verfassungskonform. Mehr Geld soll vor allem in die Verteidigung und den Ausbau von Straßen, Brücken und Bahnnetz gesteckt werden.
5: Kanada will seine neuen U-Boote vom NATO-Verbündeten Deutschland bauen lassen. Das hat Premierminister Carney mitgeteilt. Der milliardenschwere Auftrag für bis zu 12 U-Boote geht an den Kieler Marineschiffbauer TKMS. Damit setzte sich Deutschland gegen einen südkoreanischen Konkurrenten durch. Bundeskanzler Merz nannte die Entscheidung ein starkes Zeichen der transatlantischen Zusammenarbeit in der Verteidigungsindustrie. Ausgerechnet zum Ferienstart in Bayern und Baden-Württemberg wird eine wichtige Strecke in Tirol wieder gesperrt. Wegen einer weiteren Demo von Anwohnern ist der Fernpass am 1. August vormittags von 9.45 Uhr bis 12 Uhr nicht befahrbar. Das teilten die Tiroler Behörden mit. Das betrifft die Strecke zwischen Nassereith und Reutte.
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0: Die 89.0 RTL Morning Show läuft. Der schönste Wecker-Sound, den ihr haben könnt auf der ganzen großen weiten Welt. Denn jetzt haben wir für euch Harry Styles mit American Girls und Lea aus Hannover. Du feierst den Song ja richtig dolle. Was ist denn so das Geile?
1: Ich weiß nicht, dieser Song ist einfach schön. Ich habe den gehört und ohne zu wissen, wer singt, dachte ich mir, der ist echt cool. Und das ist halt auch so ein Song gewesen, je öfter du den hörst, desto geiler ist der. Und
0: ja.
1: Ich mag den einfach total.
0: Absolut. Das ist auch so ein Song, den kann man sich nicht tot hören. Deswegen also laut drehen und genießen, solange es geht. Harry Styles, American Girls. Guten Morgen.

0: rein ins Auto und dann geht's los auf Arbeit, natürlich mit 89.0 RTL. Und das Tolle um die Uhrzeit ist ja, dass sind die Straßen noch so frei, da kann man noch so entspannt fahren. Natürlich nicht zu schnell, aber ist natürlich Bescheid, die Blitzer gibt's bei uns im 89.0 RTL Verkehrsupdate. Die Frage ist jetzt nur, mit wem fahrt ihr zur Arbeit? Mit Bumblebee, mit Hoopy oder mit Speedy? Es gibt ja ganz viele Leute, die haben so einen Spitznamen für ihr Auto. Und ihr in der Community, ihr habt ja wirklich auch ganz verrückte Ideen.
1: Ich nenne mein Auto Hubi, weil ich den ganzen Tag am Hupen bin.
2: Mein Auto heißt Rudi, weil die Nichte von mir ein Kinderbuch hat, das einen Hauptcharakter hat, dem das sehr gefällt.
3: Okay. Ich habe mein Auto nach meinem Lieblingscharakter aus Herr der Ringe genannt, das heißt Gollum.
0: Oh. Gollum ist ein schöner Spitzname für ein Auto. Ist auch ganz toll, wenn die Kollegen fragen, ah, können wir vielleicht morgen eine Fahrgemeinschaft machen? Ja, wir können mit meinem Gollum fahren. Da wäre ich auf jeden Fall raus. Also, egal womit ihr fahrt und mit wem, kommt es gut an mit 89.0 RTL und Harrison. Here's All the Things She Said.

0: Dienstagmorgen, 5.53 Uhr und die 89.0 RTL Morning Show ist an. Guten Morgen.
1: Hello.
0: Gleich für euch Alex Warren mit Fever Dream. Und ich meine, das ist ein Künstler, der hört auf seine Fans, der irgendwie gemeckert, dass seine Outfits auf der Tour irgendwie zu langweilig sind und nicht irgendwie special genug.
2: Was?
0: Er hat ein Video gepostet, er hat auf jeden Fall was anderes an. Er hatte nämlich so ein Grinch-Kostüm an. Ist auf jeden Fall weniger langweilig.
2: Finde ich aber gemein ein bisschen. Das soll doch anziehen, was er
0: ja, deswegen
2: möchte.
0: Deswegen hat er ja so sarkastisch drauf reagiert, weißt du?
2: Ich gehe auch nicht dahin, weil ich... Okay, vielleicht... Ach, ist auch egal. Also, Alex Warren ist gleich für euch, egal wie er aussieht. Er singt auf jeden Fall richtig gut mit Fever Dream. Teddy Swims gibt's dazu, Mr. Know-It-All. Der könnte wahrscheinlich einfach nackt auf die Bühne gehen, genauso wie Bruno Mars, I Just Might. Die besten Hits von heute, die gibt's nur hier auf 89.0 RTL für euch.
0: Du, Teddy Swims hat so viele Tattoos, da fällt sich mal auf, dass er nackig unterwegs ist.
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0: Da ist heute wirklich alles mit dabei. Sonne kommt ab und zu mal raus, gibt aber ab und zu auch ein bisschen Regen. Wolken sind am Start, 20 Grad. Gibt's nachher ungefähr so maximal.
2: 5:06
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2: Mit Doro.
0: Guten Morgen.

0: Jetzt ist auch der letzte Gastgeber bei der Fußball-WM raus. In der Nacht hat Belgien 4:1 gegen die USA gewonnen. Obwohl die FIFA ja die rote Karte gegen den USA-Spieler Balogun nach dem Anruf von Präsident Trump wieder zurückgenommen hatte. Und auch Superstar Cristiano Ronaldo muss seine Koffer packen. Spanien hat Portugal rausgeworfen. Milliardendeal für deutsches Rüstungsunternehmen. Die Kieler Werft TKMS soll bis zu 12 U-Boote nach Kanada liefern. Der größte U-Boot-Auftrag in der Firmengeschichte und rund 20 Milliarden Euro schwer. Temu, Shein und AliExpress boomen in Deutschland wie nie zuvor. Über 1 Milliarde Euro haben die Leute hier bei den asiatischen Shopping-Plattformen im Frühjahr ausgegeben. Mehr als 20% mehr als im Jahr davor. Bei Online-Klamotten kommt schon jede 6. Bestellung von da. Und alle warten auf die offiziellen Fotos von der Taylor Swift-Hochzeit. Bisher gibt's aber noch kein Foto vom Brautpaar. Allerdings wird das Internet gerade mit KI-Fotos von der Hochzeit geflutet und die KI-Bilder bekommen tatsächlich Millionen Likes.
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2: Es staut sich auf der A2 Richtung Dortmund zwischen Peine und Lehrte Ost. 10 Kilometer ist er lang, hier braucht ihr eine Stunde länger. Und der aktuellste Blitzer steht auf der B100 zwischen der Europachaussee und dem Ortseingang Halle. 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
5: Ganz ehrlich, hier bei uns habt ihr alles, was ihr braucht für einen geilen Start in Dienstagmorgen. Hallöchen. Teddy Swims ist am Start mit Mr. Know It All. Bruno Mars ist dabei, David Guetta und Alex Roman. Also ganz ehrlich, was gibt's Besseres? Gar nichts. Schön, dass ihr da seid. Guten Morgen.
2: Guten Morgen.
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0: 6:04 ist es. Hallo und guten Morgen, hier ist 89.0 RTL. Ich habe eine Frage in die Community, ob ich ein Assi bin. Ich habe heute Morgen auf dem Weg zur Arbeit, ich habe meine Kopfhörer vergessen und ich habe deswegen einfach laut auf meinem Handy Musik gehört. Naja, du, also ganz ehrlich, sind eh nicht so viele Leute unterwegs und ich mache das nicht so auf brüllen laut, aber halt so, dass ich es hören kann.
1: Das ist ein einziger,
0: nicht so schlimm.
1: Das ist ein einziger Pluspunkt, dass du sagen kannst, um die Uhrzeit sind noch nicht so viele Menschen unterwegs, weil ich weiß nicht, nee. Ich finde das auch mal die Menschen, die dann durch die Stadt gehen mit so einer riesen Boombox und die übelst laut ist, denke ich mir so, warum?
0: Ja, denke ich mir auch, aber dann frage ich mich auch immer, warum stört mich das eigentlich so? Weil letzten Endes, die fahren halt an mir vorbei oder ich laufe an denen vorbei.
1: Techno-Hardcore-Musik ist.
0: Ja, die ein bisschen auf den Sack geht. Das heißt, würden die Taylor Swift spielen, wäre es okay für dich?
1: Ah, weiß ich nicht.
0: Das heißt, du grenzt dann nur die Menschen aus, die gerne Techno hören eigentlich?
1: Nee, es gibt Kopfhörer für einen bestimmten Grund.
0: Ja?
1: Ja.
0: Hörst du immer mit Kopfhörern aus zu Hause und sowas?
1: Nee, zu Hause nicht immer. Ab und zu mal, aber ich bin auch so ein Mensch, ich nehme auch Kopfhörer überall hin. Also mir kann es gar nicht sein, dass ich die vergesse, das kann gar nicht passieren. Mhm. Ich nehme die auch mit zum Müll runterbringen.
0: Hast du den ganzen Tag drin?
1: Nein, aber wenn ich weiß, ich gehe jetzt Müll runterbringen, mache ich die rein.
0: Ach so. Weil Marie aus Erfurt, die hat nämlich geschrieben, die hatte einfach den ganzen Tag über Kopfhörer drin. Und da denke ich mir nämlich, das kann nicht gut sein für die Ohren.
1: Nee, da höre ich sofort Mama.
0: Dann gibt's
1: die sagt, nee, das kannst du ja nicht machen.
0: Dann gibt es auch die Over-Ears, aber die finde ich einfach irgendwie, ach, ich weiß nicht, irgendwie kann man das nicht tragen.
1: Warum nicht?
0: Nee, ich finde die irgendwie
1: nicht
0: so schön.
1: Es gibt Over-Ears und es gibt On-Ears.
0: Ja.
1: Und ich habe On-Ears und ich finde die geil.
0: Ja, ich weiß nicht, ich finde es irgendwie nicht so geil.
1: Warum?
0: Ich weiß nicht, ich finde es irgendwie too much. Das ist so, das hat so was von, ich will nichts von euch wissen. Ich kapsel mich ab von der Außenwelt. Weißt du?
1: Was?
0: Na, wenn du diese Over-Ears trägst.
1: Was?
0: Das ist so okay. Der Vibe, den die für mich haben. Aber egal. Wie hört ihr denn Musik? Schreibt uns mal eine WhatsApp an die 0175-24-24-89-0. Und wenn ihr auch gerne Lautmusik hört, dann holt euch die JBL Soundbox im 89.0 RTL Design. Gibt's gleich nach zwei Songs beim Wortspielspiel.

0: Bruno Mars, I just might für euch. Hier ist 89.0 RTL.
1: Guten Morgen, hallo.
0: Guten Morgen. Leute, imagine, in München, da ist eine Braut fast zur Spitze ihrer eigenen Trauung gekommen, weil sie im Fahrstuhl stecken geblieben ist. Und jetzt kommt der eigentliche Punkt an der Geschichte. Sie hat am Ende trotzdem Ja gesagt. Es gibt doch wohl kein größeres Zeichen vom Universum, das sagt, lauf, so weit du kannst.
1: Hä, hey, ist doch eine lustige
0: und dann
1: Geschichte.
0: Sagt sie trotzdem Ja.
1: Ist doch witzig.
0: Ich würde sagen, ne, da sagt das Universum, das soll einfach nicht sein.
1: Meinst du?
0: Ja, hätte ich Angst.
1: Falls ihr gerade irgendwo feststeckt, im Fahrstuhl oder auf Toilette oder im Stau, wo auch immer ihr gerade seid, es wird euch zumindest nicht langweilig, denn ihr habt uns und wir zocken jetzt eine Runde Big Nicks Wortspielspiel in Bernburg.
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3: Ja, hallo.
4: Hallo Daniel, dein Buchstabe ist K wie Kondomautomat-Auffüllung. Und jetzt geht's los, ab jetzt.
3: Knabber und Kino, Clown, Konrad, Krass, Kleber, Kiwi, Kabel, Kuli.
5: Zeit um.
3: Karussell.
4: Aber zu langsam, aber das war schon richtig gut.
3: Ja, das würde schon sagen, dass es mein Ding ist, ja.
1: Oha, krass. Ich finde es auch geil, wie einem die besten Worte immer danach erst einfallen. Das ist wie in der Klausur früher. Danach hatte man die perfekte Antwort.
0: Ja, oder wie wenn man Streit hat und dann weiß man, ach, das war das perfekte Argument.
1: Das hätte ich noch sagen müssen.
0: Scheiße.
1: Also rein in die App für eine Runde Big Nicks Wortspielspiel. Guten Morgen.

0: Song Republic, Need to Love, 89.0 RTL Morning Show.
1: So
0: schön, dass ihr da seid. Wir wünschen euch einen Morgen, an dem ihr nicht mit eurer Jacke an der Türklinke hängen bleibt. Ist mir passiert. Ist nicht schön.
1: Mach die Jacke aggressiv.
0: Nee, aber.
1: Scheiß Türklinke!

0: 6.23 Uhr, Dienstagmorgen. Schön, dass ihr hier seid. 89.0 RTL ist an. Guten Morgen.
1: Servus.
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0: Kennt ihr das, wenn ihr irgendwie aufwacht nach so einem richtig geilen Nap und ihr wacht auf und irgendwie wisst ihr nicht, welcher Tag ist, wer ihr seid, wo ihr seid, ihr seid richtig verklatscht?
1: Ja.
0: Genau so ist das Wetter heute. Es ist richtig durcheinander, wirklich alles mit dabei. Sonne ist am Start, Wolken sind da, es kann ab und zu ein bisschen Regen geben.
1: Vielleicht
0: schneit's. Es ist windig. Nee, das glaube ich nicht, so verklatscht sind wir nicht, aber wir sind aktuell bei 18 Grad und gehen später rauf auf 24.
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1: 557
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0: Guten Morgen. Jetzt ist auch der letzte Gastgeber bei der Fußball-WM raus. In der Nacht hat Belgien 4:1 gegen die USA gewonnen. Obwohl die FIFA ja die rote Karte gegen den USA-Spieler Balogun nach dem Anruf von Präsident Trump wieder zurückgenommen hatte. Und auch Superstar Cristiano Ronaldo muss seine Koffer packen. Spanien hat Portugal rausgeworfen. Milliardendeal für deutsches Rüstungsunternehmen. Die Kieler Werft TKMS soll bis zu 12 U-Boote nach Kanada liefern. Der größte U-Boot-Auftrag in der Firmengeschichte und rund 20 Milliarden Euro schwer. Temu, Shein und AliExpress boomen in Deutschland wie nie zuvor. Über 1 Milliarde Euro haben die Menschen hier bei den asiatischen Shopping-Plattformen im Frühjahr ausgegeben. Mehr als 20% mehr als vor einem Jahr. Bei Online-Klamotten kommt schon jede 6. Bestellung von da. Und alle warten auf die offiziellen Fotos von der Taylor Swift-Hochzeit. Bisher gibt es aber noch kein Foto vom Brautpaar. Allerdings wird das Internet gerade mit KI-Fotos von der Hochzeit geflutet. Und die KI-Bilder bekommen tatsächlich auch Millionen Likes.
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1: Ein kaputter LKW steht auf der A2 Richtung Dortmund zwischen Peine und Lehrte Ost in der Baustelle. Deswegen ist da gerade nur eine Spur frei und ihr habt dann 40-minütigen Stau. Und es gab einen Unfall auf der A38 Richtung Leipzig zwischen Breitenworbes und Bleicherode. Und der aktuellste Blitzer steht auf der B188 zwischen Gifhorn und Meinersen am Campingplatz. 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
0: Also falls ihr gerade im Stau steht, wir sind für euch da, machen es besser gleich. Sommer mit Homewrecker. Also dreht laut und bleibt dran. Schön, dass ihr da seid. Guten Morgen.
1: Hi.
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0: Guten Morgen, es ist 6.34 Uhr.
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2: Hello.
0: Und heute ist ein großer, großer Tag, denn heute ist Tag des Freibades. Wir sind auch mitten in den Sommerferien, deswegen passt es auch ganz gut. Und deswegen haben wir uns gedacht, wollen wir eine kleine Lobeshymne auf das Freibad geben.
2: Okay.
0: Und hier sind drei Gründe, warum Freibad einfach das Allerbeste auf der ganzen großen, weiten Welt ist.
2: Mhm.
0: Grund Nummer eins, du probierst viel Neues aus. Zum Beispiel am Eisstand. Da sind die guten Sorten längst ausverkauft. Aber hey, immerhin gibt es noch Schokominze und Rumrosine.
2: Mhm, geilo.
0: Kann ja vielleicht ganz gut schmecken. Nummer zwei, das Freibad schafft Erinnerungen, die lange bleiben.
2: Mhm.
0: Vor allem der zweiwöchige Sonnenbrand,
2: oh,
0: weil alle Schattenplätze schon belegt waren.
2: Oh, hatte ich mal. Mein einziger richtig fetter Sonnenbrand, das war in der Grundschule irgendwie. Und dann lag ich da auf meinem Bett zu Hause und meine Eltern haben mir so Joghurt auf den Rücken geklatscht, weil das irgendwie helfen soll. Es war alles rot.
0: Was für Joghurt war das? War das Vanille oder Erdbeer?
2: Ein Naturjoghurt.
0: Okay, alles klar. Und dann kommt hier Grund Nummer drei, warum Freibäder einfach die allerbesten sind. Sie bringen uns zusammen. Vor allem am Ende der Wasserrutsche, wenn sich alle gegenseitig in den Rücken rutschen.
2: Oh, wenn du irgendwo drin standest in so einem Becken und irgendwo wurde es warm und du wusstest, es kommt nicht von dir. Oh, ich weiß
0: nicht.
2: Da fühlt
0: man sich so nah.
2: Also, schön ist deine Freibad. 89.0 RTL ist an. Guten Morgen, hi.

0: 6.45 Uhr, hier ist 89.0 RTL. Habt einen schönen Dienstagmorgen. Und falls es bei euch auch noch so ein bisschen schwierig ist mit dem Kopf und er wird nicht so richtig wach und sowas, haben wir hier die Lösung für euch, um richtig wach zu werden. Das große Beamtenquiz. Haben nämlich rausgefunden, Beamte, die verwenden gerne sehr komplizierte Worte für einfache Dinge.
1: Ja.
0: Und deswegen will ich jetzt mit dir, Alena, und mit René aus Bernburg das sehr komplizierte Beamtenquiz spielen. Ich verrate euch ein Beamtenwort. Mhm. Und ihr müsst raten, was es bedeutet.
1: Ah, das kann doch nichts werden.
2: Okay. Mhm.
0: Ganz einfach. Beispiel Nummer 1. Was ist eine Grundstücksentwässerungsanlage?
1: Na, ein Rasensprenger.
0: Nee.
2: Eine Klärgrube.
0: Nee.
1: Hä? Grundstücksentwässerungsanlage.
0: 3, 2, 1. Ist eine Regenrinne.
1: Wow. Okay.
0: Na gut,
1: wow,
0: ihr,
1: okay. Wir haben es auch geschafft, den langweiligsten Begriff richtig fancy klingen zu lassen, oder?
0: Ist wirklich so. Okay, dann machen wir was anderes. Was ist ein einachsiger Drei-Seiten-Kipper?
2: Eine Schubkarre.
0: Ja! 1-0 für René, das stimmt. Einachsiger Drei-Seiten-Kipper ist eine Schubkarre auf Beamtendeutsch.
1: Ach komm, ernsthaft?
0: Okay. Was ist Spontanvegetation?
1: Spontanvegetation?
0: Mhm.
2: Keine Ahnung.
1: Unkraut.
0: Ist richtig, wirklich Unkraut. Oh, als ob. Als ob. Alena legt ja richtig los.
1: Okay.
0: Wird geraten. 1-1, okay.
1: Okay.
0: Dann, jetzt alles oder nichts.
1: Ja.
0: Was ist eine nicht lebende Einfriedung?
2: Friedhof. Nee, nee. Eine Ecke.
0: Eine was?
2: Nee, nicht lebend, ein Zaun.
0: Ein Zaun. Ein Zaun ist es.
1: Was?
0: Das ist
1: was war das letzte Wort?
0: Einfriedung. Eine
1: was?
0: Nicht lebende Einfriedung ist ein Zaun. Eine lebende Einfriedung wäre da eine Hecke.
1: Wer denkt sich denn sowas aus?
0: Beamte.
1: Oh Gott.
0: René aus Bernburg, damit herzlichen Glückwunsch. Du bist
1: stark,
0: der Beamtenflüsterer. Also falls ihr irgendwie mal Probleme habt auf dem Amt oder sowas, ruft René an. Er weiß Bescheid, er kann euch alles übersetzen.
2: Na super.
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0: Igor Santos, All Time High zum Start in Dienstag.
1: Ich habe irgendwie einen Wackelkontakt in meinem Kopfhörer.
0: Also ich dachte in deinem Kopf, das ist schon eher wahrscheinlich dann. Gleich für euch, Clock Clock mit Out of the Dark. Hast du es geschafft?
1: Kennt ihr das so? Ich habe so eine Stelle gefunden, an der funktioniert es und jetzt muss es so bleiben. Jetzt halte ich es einfach, weil ich kann den Sound.
0: Das war wie früher mit dem MP3-Player. Ja. Der hat nur funktioniert, wenn die Kopfhörer genau so waren.
1: Ist so. Aber ganz ehrlich, auch wenn man es nur auf einem Ohr hört, es ist trotzdem geiler Sound. Clock Clock haben wir gleich für euch zusammen mit Ausdies Pickup und Bibi Rexha New Religion. Die besten Hits von heute, die gibt es hier für euch auf 89.0 RTL.
0: Guten Morgen, hi.
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0: So ganz groß mal so an Popular Opinion. Ich liebe dieses Wetter. Ich liebe dieses Wetter, es ist so geil.
1: Was genau daran liebst du?
0: Es ist das perfekte Wetter, wenn es nicht allzu kalt ist. Du kannst aber noch einen Pulli anziehen. Das ist mega.
1: Ja, okay, das verstehe ich. Aber so ein bisschen mehr Sonne wäre schon ganz geil eigentlich.
0: Ja, die kommt.

0: so ein bisschen heute raus, ist alles mit dabei. Sonne, Wolken, ab und zu kann es ein bisschen Regen geben, ist auch windig. 20 Grad haben wir aktuell, gehen später rauf auf 24.
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2: Es ist 5 vor 7.
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2: Und das hat Doro für euch.
0: Guten Morgen. Wieder viel passiert in der WM-Nacht. Superstar Cristiano Ronaldo muss von seiner letzten WM ohne Titel abreisen. Portugal hat 1:0 gegen Spanien verloren. Und nach Kanada und Mexiko ist jetzt auch der letzte WM-Gastgeber raus. Die USA haben 4:1 gegen Belgien verloren. In Ankara in der Türkei startet heute der NATO-Gipfel. 2 Tage lang beraten die Staats- und Regierungschefs über weitere Milliardenhilfen für die Ukraine. Der größte Vulkan Europas ist gerade wieder aktiv. Der Ätna legt aktuell den Flugverkehr auf Sizilien lahm. Wegen des Ascheregens geht am Flughafen Catania bis heute Vormittag gar nichts mehr. So gut wie alle Flüge sind gestrichen, auch Verbindungen nach Deutschland. Und Rapperin Icky Mel hat das ZDF Morgenmagazin aufgemischt. Gestern um 9:15 hat sie live ihren Song Fußballmänner performt.

0: Die Gäste im Studio sind nicht so richtig ganz drauf klargekommen und haben teilweise richtig entgeistert geschaut. Und die Videos von dem Auftritt gehen jetzt gerade viral.
1: Das
0: war so grandios gut einfach.
1: Und ich habe letztens erst gelernt, ich war mit ihr auf einer Schule.
0: Mach sie mal an.
1: Die hat in einem Interview gesagt, ihr Lehrer-Crush war Herr Baumjohann in Geschichte. Und ich dachte so, den hatte ich auch. Mein Crush war es nicht.
2: Verkehrsupdate. Es steht ein kaputter LKW auf der A2 Richtung Dortmund zwischen Peine und Lehrte Ost in der Baustelle. Da braucht ihr gerade 40 Minuten länger. Und es gab einen Unfall auf der A38 Richtung Leipzig zwischen Breitenworbis und Bleicherode. Da ist die rechte Spur gesperrt. Der aktuelle Blitzer steht am Ortsausgang Bad Deckenstedt Richtung Holle mit 89.0 RTL. 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
2: Schon ABBA hat's gesungen. Money, money, money, must be funny. 50 Cent wäre auch froh, wenn er ein bisschen mehr hätte. Und mit 89.0 RTL holt ihr euch auch mehr. Es gibt das 89.0 RTL Summer Cashback. Immer, wenn ihr diesen Sommer irgendwo für Fettkohle ausgebt, rein damit in die 89.0 RTL App. Und was es da alles zu holen gibt, erklären wir euch gleich nach drei Songs hier.
1: Guten Morgen.
2: Guten Morgen.
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0: aus Dies mit Pickup. Hier ist 89.0 RTL, es ist 7:06 Uhr.
1: Hello.
0: Ihr genießt euren Sommer mit dem geilen Sound hier auf 89.0 RTL. Und es kommt noch besser, denn mit der 89.0 RTL App, da holt ihr euch jetzt sogar noch Kohle vom Sommer zurück mit dem 89.0 RTL Summer Cashback.

0: Es ist so ein bisschen fies, da zu lachen, aber irgendwie ist es auch so ein bisschen legendär. Guten Morgen, 89.0 RTL ist an.
1: Hello.
0: Es läuft ja gerade Fußball-WM immer noch, ne? Und ich finde auch, es macht immer noch Spaß zu gucken, weil irgendwie ist immer was los. Ist total geil.
1: Ja, so die Highlights zumindest.
0: Ne? Und beim England-Spiel gab es einen Spieler, Henderson, der hat keine Sekunde gespielt. Der war nicht auf dem Feld. Er hat aber trotzdem es geschafft, sich eine gelbe Karte zu holen und ein gebrochenes Handgelenk.
1: Okay, ja gut.
0: Es sah brutal aus, als sich das gebrochen hat, wirklich, ne? Es tut mir auch leid, aber schafft das erstmal.
1: Wie ist denn das passiert?
0: Die haben den Sieg gefeiert hinter so einer, wie sagt man, so eine Absperrung.
1: So eine Bande.
0: So eine Bande, genau. Und sind dann quasi wieder aufs Feld gesprungen, so rüber gehüpft und haben sich mit dem Handgelenk drüber festgehalten. Und er ist irgendwie abgerutscht und ganz doof aufgekommen und musste dann auch vom Feld getragen werden, weil sein Handgelenk war. Und dann noch eine gelbe Karte, weil er aufmüpfig war am Spielrand. Also
1: der hat es bewusst gemacht. Der wollte, wenn er nach Hause kommt, wollte der nicht sich der Peinlichkeit ergeben, dass er nicht mitgespielt hat. Und hat gesagt, oh, ich habe mitgespielt, ich habe mir sogar hier ein Handgelenk gebrochen, Leute. Es ist so schlimm. Das ist wie früher die Kinder in der Schule, die in der Gruppenarbeit nichts gemacht haben, aber dann gesagt haben, boah, ich bin so erschöpft, wirklich.
0: Wir wünschen euch gute Besserung, ne?
1: Ja, natürlich.
0: Nicht nur lachen, aber es ist schon ein bisschen legendär. So, Dienstagmorgen, es ist 7.15 Uhr, die 89.0 RTL Morning Show ist an mit Kamrat, hier ist Be Mine.

0: 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Kennt ihr diese Autofahrer, die vor einem Blitzer in der 30er-Zone auf 20 runterbremsen?
1: Da ich keinen Führerschein hab, nö.
0: Krieg ich so einen Hals, ich lass mich von nicht viel ärgern, aber das nervt mich wirklich doll.
1: Wir wünschen euch, dass ihr heute Morgen nicht habt.
0: Guten Morgen. 89.0 RTL.

0: Falls ihr euch auch unsicher seid, was ihr heute anziehen sollt, heute ist auch so ein bisschen Pulloverwetter.
1: Pulloverwetter?
0: Laut Alina zumindest.
1: Naja, doch, auf jeden Fall morgens. Ein bisschen frisch, wird auch windig heute. Da kann man sich schon was Leichtes drüber ziehen.
0: Was Leichtes drüber ziehen?
1: Ja. Ja. Mann, oh Gott, ich klang gerade 50 Jahre älter. Aber ist so. Es ist gerade ein bisschen frisch. 20 Grad haben wir, gehen später rauf auf 24. Ansonsten ist alles mit dabei. Sonne am Start, Wolken sind dabei und ab und zu kann es mal ein bisschen nass werden.
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0: 7:55.
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1: Guten Morgen. Jetzt ist auch der letzte Gastgeber bei der Fußball-WM raus. In der Nacht hat Belgien 4:1 gegen die USA gewonnen. Obwohl die FIFA ja die rote Karte gegen den USA-Spieler Balogun nach dem Anruf von Präsident Trump wieder zurückgenommen hatte. Und auch Superstar Cristiano Ronaldo muss seinen Koffer packen. Spanien hat nämlich Portugal rausgeworfen. Die Bundesnetzagentur wirft eBay vor, gegen EU-Nutzerrechte zu verstoßen. Die Behörde kritisiert, dass rechtswidrige Inhalte nicht einfach genug gemeldet werden können, Nutzer bei Kontosperrungen nicht klar informiert und Händlerkontaktdaten schwer auffindbar sind. eBay soll die Mängel abstellen, sonst droht ein Zwangsgeld. Wodka, Rum und Korn sollen ab Januar 20% teurer werden. Die Regierung will die Steuer auf Spirituosen kräftig anheben. Auch für Sekt, Champagner und Alkopop soll dann mehr fällig werden. Finanzminister Klingbeil sagt, was krank macht, machen wir teurer. Und auf der A13 bei Brandenburg dachte die Polizei gestern, sie hätte einen Raser geschnappt. Auf dem Beifahrersitz im Auto saß aber die hochschwangere Frau des Mannes und die hatte gerade Wehen. Statt Strafzettel gab es dann eine Blaulichteskorte bis zum Krankenhaus.
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0: Es staut sich auf der A2 Richtung Dortmund zwischen Irxleben und Bornstedt in der Baustelle. Da braucht ihr 10 Minuten länger. Und ein Stück weiter auf der A2 Richtung Dortmund steht ein kaputter LKW zwischen Peine und Lehrte Ost. Da dauert es 40 Minuten länger. Gekracht hat es auf der A38 Richtung Leipzig zwischen Breitenworbis und Bleicherode. Da ist die rechte Spur dicht. Und der aktuellste Blitzer steht auf der B6 kurz vor Salzgitterbad aus Richtung Goslar. 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
1: 7:26 Uhr ist es am Dienstagmorgen. Schön, dass ihr mit dabei seid. Wir machen uns einen richtig schönen Tag, oder?
0: Ja, morgen.
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0: Der 89 RTL Flashback-Song, Flo Rida mit Whistle, der Song, den wir als Kind alle mitgesungen haben. Und wir wussten nicht, worum es geht. Guten Morgen, schön, dass ihr da seid. Habt das auch gelesen, Robert Habeck hat jetzt einen neuen Job in Kopenhagen.
1: Auf heute, was?
0: Der ist jetzt, berät jetzt eine dänische Investmentgesellschaft zu Themen wie Stadtentwicklung, Nachhaltigkeit und bezahlbarem Wohnraum.
1: Das müsste der mal hier in Deutschland machen.
0: Kann er lange beraten, ne? Naja, hoffentlich macht er einen guten Job. Ihr macht ja schon die ganze Zeit einen guten Job. Und was, das finden wir jetzt raus.
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0: Und zwar heute mit Julia aus Schladenwerla. Jakob, bist du bereit?
1: I'm ready, ready geboren. Julia, arbeitest du mit Menschen zusammen?
3: Ja.
1: Verkaufst du Sachen?
3: Nein.
1: Musst du manchmal laut werden in deinem Job?
3: Nein.
1: Wenn du dich nochmal entscheiden könntest, würdest du dann das Gleiche wieder machen?
3: Ja.
1: Okay. Bist du viel unterwegs?
3: Nein.
1: Arbeitest du viel am Computer?
3: Nein.
1: Arbeitest du mit einer bestimmten Menschengruppe zusammen?
3: Ja.
1: Mit Kindern?
3: Ja.
1: Glaubst du, dass ich auch bei dir war, als ich noch ein Kind war?
3: Nein.
1: Okay, die Zeit ist gerade abgelaufen und ich habe wirklich überhaupt gar keinen blassen Schimmer.
3: Ich bin Schulbegleitung.
1: Ach, krass.
3: Also ich begleite quasi ein Kind zur Schule.
1: Wenn du dann manchmal, dass du mit dem Klassenzimmer sitzt, machst du dann auch manchmal so ein bisschen Blödsinn, dass du hinten auch mal irgendwie so ein paar Krampen bastelst und nach vorne schießt oder so?
3: Nee, aber tatsächlich schreibe ich ganz, ganz viel mit.
1: Ah!
3: Also man frischt quasi sein Wissen nochmal auf.
1: Stark. Also kannst du uns jetzt die dritte binomische Formel erklären?
3: Nein.
2: Dienstag läuft. Die

0: Wir sind doch hier unter uns, oder?
1: Immer.
0: Also können wir auch mal ein bisschen upragen.
1: Upragen?
0: Upragen. Und zwar, ich bin ein großer Fan von SB-Kassen, weil da kann man schön selber einscannen, das macht Spaß und so und man hat nicht so viel Stress.
1: Mhm.
0: Jetzt habe ich aber gestern angestanden an der SB-Kasse, weil die alle belegt waren und an einer Kasse, da war eine kurz vorm Bezahlen und hat dann aber nochmal auf ihrem Handy WhatsApp reingeschaut, hat dann nochmal eine Nachricht beantwortet, ist danach auf Spotify, hat sich irgendwie ein Lied rausgesucht und hat dann erst bezahlt. Und dann dachte ich mir, das ist uncool. Also das ist
1: uncool. Aber du hast
0: das uncool.
1: Gesagt, du benutzt die SB-Kassen, weil da lässt du dich nicht so stressen. Sie hat sich nicht stressen lassen.
0: Ja, genau. Aber du, also, wenn
1: sie
0: Leute
1: hat das
0: anstehen.
1: Prinzip der SB-Kassen erfüllt.
0: Nee. Das Prinzip ist, du kannst dir deine Zeit lassen beim Aufgaben erfüllen. Aber wenn du die Aufgabe nicht mehr erfüllst, hast du an dieser Kasse nichts mehr zu suchen. Deswegen sage ich, entzieht dieser Person die SB-Kassenlizenz.
1: Ernsthaft?
0: Ja, finde ich nicht in Ordnung. Das finde ich auch frech, weil andere angestanden haben, wie ich zum Beispiel.
1: Übe dich in Geduld. Waren nicht bis dahin noch andere SB-Kassen frei, solange wie sie gebraucht hat?
0: Nee, das war eben, das war die letzte. Die anderen sind nämlich gerade erst besetzt gewesen und die hatten riesengroße Körbe, die waren voll.
1: Mhm. Ich werde dich das nächste Mal an der SB-Kasse ganz genau beobachten, wie du es machst.
0: Ist ja
1: ob das nicht die doppelte Moral ist.
0: Man muss auch nicht schnell machen, aber man muss sich auf die Aufgabe konzentrieren und nicht irgendwas anderes machen. Das
1: sagst
0: ist unfair.
1: Okay, Zitat von Jakob Scharschmidt. Am 7. Juli 2026 um 7.43 Uhr. Man muss sich auf die Aufgabe konzentrieren und nicht was anderes machen. Sag mal, wer ist denn der immer abgelenkt ist?
0: Scheiße, jetzt habe ich mir das eingebrockt, Leute. Naja. Also ich wünsche euch auf jeden Fall freie Kassen heute, wenn ihr nochmal schnell zum Bäcker geht oder nochmal was holt für die Arbeit und dann guten Start in den Dienstagmorgen. Es ist 7.44 Uhr. 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
1: Das war ein Eigentor, Jakob.

0: 7.50 Uhr ist es. Hier ist die 89.0 RTL Morning Show.
1: Guten Morgen.
0: Ich nehme nochmal einen tiefen Atmer. Und dann geht's rein auf Aber, Leute. Begrüßt die Kollegen mit dem... 7.50 Uhr ist es. Hier ist die 89.0 RTL Morning Show.
1: Guten Morgen.
0: Ich nehme nochmal einen tiefen Atmer. Und dann geht's rein auf Aber, Leute. Begrüßt die Kollegen mit dem Lächeln.
1: Na klar, immer.

0: Dienstagmorgen, hier ist die 89.0 RTL Morning Show und ihr seid hier genau richtig. Gleich für euch Harry Styles mit American Girls und er hat jetzt wahrscheinlich wieder einen Rekord gebrochen. 12 Nächte gespielt im Wembley Stadion.
1: Boah.
0: Hatte keiner vorher geschafft und er stand auf der Bühne und seine Schwester kam dann mit auf die Bühne, hatte ihm gratuliert und er hat völlig geweint und war völlig hin und weg und total süß, ey.
1: Das ist auch einfach ein toller Mensch.
0: Ja, das ist ein Moment, wo man so denkt, so ja, I made it.
1: Yes. Auf jeden Fall. Moment. Harry Styles gleich für euch. Außerdem Miles Smith und Niall Horan mit Drive Safe. Die besten Hits von heute, die gibt's nur hier auf 89.0 RTL für
0: euch. Guten Morgen,
1: hey.
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0: So, falls ihr heute Regenschirm vergessen habt, auf Arbeit liegen bestimmt noch so 2-3 rum. Könnt ihr euch direkt einen schnappen, seid ihr perfekt vorbereitet. Heute ist alles mit dabei. Sonne am Start, Wolken, kann ab und zu mal ein bisschen nass werden. 20 Grad haben wir aktuell, geht später rauf auf 24.
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1: Es ist 5:08.
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9: Guten Morgen. Wieder viel passiert in der WM-Nacht. Superstar Cristiano Ronaldo muss von seiner wahrscheinlich letzten WM ohne Titel abreisen. Portugal hat 1:0 gegen Spanien verloren. Und nach Kanada und Mexiko ist jetzt auch der letzte WM-Gastgeber raus. Die USA haben 4:1 gegen Belgien verloren. Milliardendeal für deutsches Unternehmen. Die Kieler Werft TKMS soll bis zu 12 U-Boote nach Kanada liefern. Der größte U-Boot-Auftrag in der Firmengeschichte.

0: Geschichte und rund 20 Milliarden Euro schwer. Temu Shein und AliExpress boomen in Deutschland wie nie zuvor. Über 1 Milliarde Euro haben die Menschen hier bei den asiatischen Shopping-Plattformen im Frühjahr ausgegeben. Mehr als 20% als noch vor einem Jahr. Bei Online-Klamotten kommt mittlerweile schon jede 6. Bestellung von dort. Und alle warten auf die offiziellen Fotos von der Taylor Swift-Hochzeit. Bisher gibt es aber noch kein Foto vom Brautpaar. Aber das Internet wird gerade mit KI-Fotos von der Hochzeit geflutet und die KI-Bilder, die bekommen tatsächlich Millionen Likes.
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2: Es staut sich auf der A2 Richtung Dortmund zwischen Irxleben und Bornstedt in der Baustelle. Da braucht ihr 10 Minuten länger. Und es staut sich ein Stück weiter auf der A2 Richtung Dortmund zwischen Peine und Lehrte Ost in der Baustelle. Da braucht ihr 20 Minuten mehr. Einen Unfall gab es auf der A38 Richtung Leipzig zwischen Breitenworbis und Bleicherode. Da ist die rechte Spur gesperrt und der aktuelle Blitzer steht auf der B6 kurz vor Salzgitterbad aus Richtung Goslar. 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
5: Kurz vor Ort zum Dienstagmorgen. Hallöchen. Schön, dass ihr mit dabei seid. Wir haben alles für euch, was ihr braucht, damit es ein Top-Dienstag wird. Tame Impala mit Dracula. Wir haben Matt Smith nach Horn mit Drive Safe. Es ist alles mit dabei und vor allem Harry Styles' American Girls gibt's jetzt für euch. Guten Morgen.
2: Morgen.
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0: Happy Freibad Day.
1: Was? Hallo,
0: hier ist 89 Uhr RTL, die Morning Show läuft. Es ist 8.07 Uhr.
1: Hello.
0: Und heute ist Tag des Freibads. Es sind auch Sommerferien in der Community, also, alle feiern
1: es
0: richtig
1: gibt
0: schön.
1: Einen Tag fürs, es ist wirklich Tag des Freibads.
0: Ja, muss ja auch mal gewürdigt werden. Und ich finde auch, wir sollten das Freibad an dieser Stelle würdigen.
1: Ja.
0: Und deswegen habe ich eine Liste geschrieben mit Gründen, warum das Freibad einfach großartig ist.
1: Mhm. Leg los.
0: Nummer 1. Das Freibad lehrt uns Demokratie. Einer muss ja auf die Sachen aufpassen, während alle anderen die Zeit ihres Lebens haben.
1: Das bin immer ich gewesen. Aber das ist okay, weil ich bin eh nicht so ein Wasserfrosch. Ich muss nicht rein, ich passe mir gerne auf.
0: Man hat einfach den ganzen Tag gelangweilt bei den Sachen.
1: Ach, die waren ja nicht drei Stunden da drin, meine Güte.
0: Okay. Grund Nummer 2. Das Freibad holt uns zurück auf den Boden der Tatsachen. Vor allem, wenn wir mit den dicksten Eiern auf den Fünfer hochsteigen und dann oben merken, uiuiuiuiui, ich kletter doch lieber wieder runter.
1: Vor allem, wenn eine Schlange hinter dir ist, du kannst doch nicht mehr zurückgehen, das ist ja ultra peinlich.
0: Das ist mir einmal passiert, da stand ich oben und da waren hinter mir ganz viele und dann stand ich da vorne wirklich 5 Minuten oder sowas und habe mich nicht getraut zu springen und bin wieder runtergeklettert. Wirklich, das war peinlich.
1: Oh, geil.
0: Und Grund Nummer 3, warum Freibäder die geilsten sind, das Freibad bringt uns als Menschen zusammen. Vor allem dann, wenn wir am Ende der Wasserrutsche alle gegenseitig uns in den Rücken rutschen.
1: Oh, aua, ey. Also in diesem Sinne, happy Freibadsaison.
0: Happy Freibadsaison.
1: Guten Morgen, 89 Uhr RTL ist hier.

0: Es ist 8:14 Uhr, hier ist 89.0 RTL.
1: Guten Morgen, hallo.
0: Da kann man nur riesengroßen Respekt vorhaben. Eine Schülerin in Göttingen hat die Abi geschafft mit 1,0.
1: Boah,
0: volle
1: stark.
0: Punktzahl.
1: Richtig gut. Boah.
0: Alena, wie war's bei dir?
1: Mein Abi?
0: Ja.
1: 2,4.
0: Oh, ganz gut.
1: Ja, ach, irgendwann juckt es doch niemand mehr, was du im Abi hast, oder?
0: Ja,
1: aber 1,0 ist trotzdem stark. Ich meine, 900 von 900 Punkten sind es dann doch, oder?
0: Ja, absolut.
1: Das ist schon richtig krass. Ich meine, ihr braucht jetzt nur 10 von 10 Wörtern bei Big Nix Wortspielspiel. Chor geht nach Quedlinburg.
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3: Soll ich mal was sagen? Das hier ist der spontane Anruf.
4: Sehr schön.
3: 10 Wörter in 10 Sekunden. Dein Buchstabe ist F wie Festivalsaison. Die Zeit.
4: Fuchs. Feder. Oh, das ist wirklich schwierig, ja. Da hört es aber auch schon wieder auf.
3: Die Zeit ist auch um.
1: Boah, das waren keine 900 von 100 Punkte.
0: Nee.
1: Aber trotzdem gut.
0: Man stellt sich dann auch mal so selber in Frage, sag mal, kenne ich gerade wirklich nur 3 Worte mit diesem Buchstaben? Das ist ja wirklich unfassbar.
1: Es gibt so viele, ne? Ja, das stimmt.
0: Aber hinterher ist man immer schlauer. Aber das ist auch gut, weil ihr könnt es einfach immer und immer wieder versuchen. Deswegen rein mit euch in die 89.0 RTL App und zockt mit Big Nick. Eine Runde Wortspielspiel heute ab 14 Uhr in der Big Nick Show.
1: Guten Morgen.

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6: An alle, die irgendwie heute Morgen meckern, wo ist denn die Sonne? Die schläft nur aus. Komm später ein bisschen raus. Ansonsten ist alles mit dabei. Wolken am Start, kann auch ab und zu mal nass werden. 20 Grad haben wir, gehen später rauf auf 24.
7: Das ist wie dieses Kinderspiel so. Ja, wo ist denn die Sonne? Ja, wo ist sie denn?
6: Ja, die schläft noch aus.
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7: 5:09.
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6: Guten Morgen. Es ist viel passiert in der WM-Nacht. Superstar Cristiano Ronaldo muss sich wahrscheinlich von seiner letzten WM ohne Titel verabschieden. Denn Portugal hat 1:0 gegen Spanien verloren. Und nach Kanada und Mexiko ist jetzt auch der letzte WM-Gastgeber raus. Die USA haben 4:1 gegen Belgien verloren. In Ankara in der Türkei startet heute der NATO-Gipfel. 2 Tage lang beraten die Staats- und Regierungschefs über weitere Milliardenhilfen für die Ukraine. Für Deutschland sind Kanzler Merz, Außenminister Wadephul und Verteidigungsminister Pistorius dabei. Der größte Vulkan Europas ist gerade wieder aktiv. Der Ätna legt aktuell den Flugverkehr auf Sizilien lahm. Wegen des Ascheregens geht am Flughafen Catania bis zum Vormittag gar nichts mehr. Alle Flüge sind gestrichen, auch Verbindungen nach Deutschland. Und Rapperin Ikki Mel hat gestern das ZDF Morgenmagazin aufgemischt. Sie ist live mit ihrem Song Fußballmänner aufgetreten. Die Gäste im Studio sind nicht so ganz drauf klargekommen, haben teilweise richtig entgeistert geschaut. Videos von Ikki Mels Auftritt gehen gerade auch viral.
9: Vor allem nicht mal die älteren Herrschaften im Publikum, auch die ganz Jungen.
6: Die haben alle so riesige Augen gehabt und guckten nur so.
9: Wir haben quasi 20 Memes auf einmal bekommen, aber ich finde es toll.
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7: Er staut sich gerade auf der A2 Richtung Dortmund zwischen Irxleben und Bornstedt in der Baustelle. Er braucht hier 10 Minuten länger und auch ein Stück weiter auf der A2 Richtung Dortmund. Staut es sich zwischen Peine und Lehrte Ost, da dauert es 20 Minuten länger. Im Unfall gab es auf der A38 Richtung Leipzig zwischen Breitenworbis und Bleicherode. Da ist die rechte Spur dicht und der aktuelle Blitzer steht auf der B6 kurz vor Salzgitter-Bad aus Richtung Goslar. 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
9: 8:26 Uhr, habt einen schönen Start und Dienstag gleich mit Fastboy, ganz neu, Beautiful Life. Guten Morgen.
7: Hi.
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0: Dienstagmorgen, es ist 8.33 Uhr. 89.0 RTL habt ihr an. 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
0: Jetzt starten wir gemeinsam rein in Dienstagmorgen mit den Besten von heute. Olivia Rodrigo hier ist Drop Dead. Guten Morgen.
3: Hi.

0: Das ist eure Morningshow. Hier ist 89.0 der RTL. Kommt gut rein in Dienstagmorgen und kommt jetzt ganz besonders gut rein, denn hier ist Teddy Swims für euch mit Mr. Know-It-All.
1: Und bei dem könnte man sagen, es läuft richtig gut. Hat letztens erst einen Rekord gebrochen und die größte Show ever gespielt mit 35.000 Leuten. Jetzt waren es 85.000 Leute.
0: Ja,
1: also ein Rekord
0: Sprung
1: nach dem anderen.
0: Kleiner Sprung.
1: Aber auch absolut verdient, weil der Typ live, ich habe ihn auch schon zweimal gesehen, der ist einfach ein Banger. Jetzt hier für euch, hier ist Mr. Know-It-All.

0: Hallöchen, 8.49 Uhr ist es, Dienstagmorgen. Schön, dass ihr mit am Start seid. Ich wünsche euch, dass ihr heute nur nette Kollegen habt, dass irgendein Kollege Kuchen mitbringt oder Eis im Tiefkühler ist oder irgendwie sowas.
1: Klingt nach einem Traum.
0: Oder?
1: Schön.
0: Guten Morgen, hi.

0: denn? Hier ist 89.0 RTL gleich für euch. Samba mit Homewrecker. Und wir müssen alle mal Happy Birthday singen. Happy Birthday to you. Das, so singst du Happy Birthday. Okay, er ist 21 geworden. Er darf jetzt offiziell laufen. Auch in den USA.
1: Er ist ein riesengroßer Weltstar, hat die geilsten Songs, whatever, und ist einfach 21 Jahre alt. Das ist jetzt so, ne? Ist es so, dass die Jüngere erfolgreich sind?
0: Ja, du bist ja nicht ganz unerfolgreich.
1: In was für einer Welt leben wir denn da? Wirklich, die kleinen Scheißerchen.
0: Ich gönn's ihm, okay. Ganz ehrlich, er war auch bei der Hochzeit von Taylor Swift, ne? Wie krass.
1: Unfassbar. Naja gut, aber man gönnt sie. Es sind auch geile Songs gleich für euch. Außerdem den 89.0 RTL Morning Mix. Einmal aus dem In-Mix-Stream haben wir das Beste für euch rausgezogen. Und hier euer persönliches DJ-Set zusammengemixt. Gibt's alles gleich hier auf 89.0 RTL mit den besten Hits von heute.
0: Guten Morgen, hi.
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0: Das Wetter ist heute wie so eine Wundertüte. Alles ist irgendwie mit drin. Man weiß nie, wann irgendwie was kommt. Sonne am Start, Wolken auch mit dabei. Kann ab und zu mal ein bisschen nass werden. 20 Grad haben wir aktuell. Später geht's dann rauf auf 24.
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1: 5:09 ist es.
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0: Guten Morgen. Zum ersten Mal soll jetzt eine KI-Figur die Hauptrolle in einem Spielfilm übernehmen. Ein Studio in London hat angekündigt, dass sie die von künstlicher Intelligenz generierte Figur Tilly Norwood in einem Film mitspielen lassen wollen. Da gibt es jetzt Kritik, vor allem von der Schauspielergewerkschaft. Die sagt nämlich, für das Computerprogramm wurde die Arbeit von echten Darstellern genutzt, ohne deren Erlaubnis oder Vergütung. Die Bundesnetzagentur wirft eBay vor, gegen EU-Nutzerrechte zu verstoßen. Die Behörde kritisiert, dass rechtswidrige Inhalte nicht einfach genug gemeldet werden können, Nutzer bei Kontosperrungen nicht klar informiert werden und Händlerkontaktdaten schwer auffindbar sind. eBay soll die Mängel abstellen, sonst droht ein Zwangsgeld. Wodka, Rum und Korn sollen ab Januar 20% teurer werden. Die Regierung will die Steuer auf Spirituosen kräftig anheben. Auch für Sekt, Champagner und Alkopop soll dann mehr fällig werden. Und jetzt ist auch der letzte Gastgeber bei der Fußball-WM raus. In der Nacht hat Belgien 4:1 gegen

0: die USA gewonnen und auch Superstar Cristiano Ronaldo muss seine Koffer packen, denn Spanien hat Portugal rausgeworfen.
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2: Gibt zwei Staus auf der A2 Richtung Dortmund. Einmal zwischen Irxleben und Bornstedt. Da braucht ihr 30 Minuten länger in der Baustelle. Und der zweite ist zwischen Peine und Lehrte Ost. Auch in der Baustelle. Da braucht ihr 20 Minuten länger. Der aktuelle Blitzer steht auf der B6 kurz vor Salzgitterbad aus Richtung Goslar. 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
2: Es heißt, in statistischen Statistiken, dass der Dienstag der unbeliebteste Tag der Woche ist.
4: Okay.
2: Weil da ist natürlich, man hat nicht mehr die Ausrede, dass Montag ist, dass man langsam reinkommt. Man muss so voll reinstarten, muss viel arbeiten und die Woche steht noch vor allem.
4: Aber deswegen sind wir ja hier.
2: Exactement. Denn wir haben für euch die Motivation schlechthin, der 89.0 RTL Morning Mix. Wir haben das Beste aus unserem In-The-Mix-Stream für euch rausgezogen. Und das gibt es jetzt, damit ihr wirklich voll motiviert und mit richtig guter Laune in den Dienstag reingeht, sodass es euer neuer Lieblingstag ist. Also, nicht lang schnacken, Kopf in den Nacken, let's go!
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0: 89.0 RTL ab der an, die absolut richtige Wahl. Der Morning Mix direkt aus dem Indemix-Stream für einen Top-Start am Dienstag. Und Flo aus Eisleben hat Bock.
1: Wenn man euch hört früh, kriegt man einfach nur gute Laune und da fängt der Tag einfach perfekt an.
2: Ja, also perfekt.
0: Ziel erreicht, sehr gut.
2: Und wenn ihr merkt, da gibt es so ein, zwei Kollegen, die haben noch nicht so wirklich die perfekte Laune, da geht noch ein bisschen was, dann geht ihr mal rein in die 89.0 RTL App. Da gibt es nämlich den Indemix-Stream. Könnt ihr richtig laut aufdrehen und haltet das einfach so lange an deren Ohr, bis sie anfangen mit Lächeln.

0: Die 89.0 RTL Morning Show läuft für euch.
1: Hello, guten Morgen.
0: Ihr habt euch hoffentlich jetzt bequem gemacht auf Arbeit, habt jetzt euch so ein bisschen eingearbeitet schon. Und damit es bis zum Feierabend ein bisschen besser flutscht, haben wir für euch Samba, Homewrecker.
1: Kann man sagen, Happy Birthday, immer nachträglich. Das ist 21 geworden, das heißt, er darf offiziell auch trinken in den USA. Mm-hmm. Herzlichen Glückwunsch. Und ich meine, er hat mit 21 schon so viel erreicht. Er hat hier ist bei den Grammys aufgetreten, bei den Brit Awards aufgetreten, war bei der Hochzeit von Taylor Swift.
0: Sehr beeindruckend. Das Einzige, was er noch nicht bekommen hat, ist ein Geburtstagsständchen von mir. Let's go.
1: Oh, Hilfe.

0: Verkehrsupdate.
1: Gibt gleich zwei Staus auf der A2 Richtung Dortmund. Einmal zwischen Peine und Lehrte Ost in der Baustelle. Der dauert jetzt 20 Minuten länger. Und der zweite ist zwischen Irxleben und Bornstedt in der Baustelle. Da dauert es 30 Minuten länger. Der aktuellste Blitzer, der steht auf der B6 kurz vor Salzgitterbad aus Richtung Goslar. 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
2: Hallöchen, schön, dass ihr da seid. 89.0 RTL schickt euch rein in Dienstag mit den besten Hits von heute gleich. Just da mit Turn the Lights Off, also bleibt dran.
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0: Hab das auch gelesen. Robert Habeck hat jetzt einen neuen Job.
1: Nein.
0: In Kopenhagen, der ist jetzt berät irgendeine dänische Investmentgesellschaft zu Themen so wie Nachhaltigkeit und bezahlbarem Wohnraum und so. Wow,
2: da könnte der mal lieber in Deutschland ein bisschen mehr beraten.
0: Wir drücken die Daumen, dass er einen guten Job macht. Ihr macht das schon auch die ganze Zeit.
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0: Und deswegen habt ihr es auch verdient, ins Spotlight gestellt zu werden. Vor allem euer Job, wir wollen rausfinden, was ihr da macht. Mit Julia aus Schladen-Werla, let's go.
2: Julia, arbeitest du mit Menschen zusammen?
4: Ja.
2: Verkaufst du Sachen?
4: Nein.
2: Musst du manchmal laut werden in deinem Job?
4: Nein.
2: Wenn du dich nochmal entscheiden könntest, würdest du dann das Gleiche wieder machen?
4: Ja.
2: Okay. Bist du viel unterwegs?
4: Nein.
2: Arbeitest du viel am Computer?
4: Nein.
2: Arbeitest du mit einer bestimmten Menschengruppe zusammen?
4: Ja.
2: Mit Kindern?
4: Ja.
2: Glaubst du, dass ich auch bei dir war, als ich noch ein Kind war?
4: Nein.
2: Okay, die Zeit ist gerade abgelaufen und ich habe wirklich überhaupt gar keinen blassen Schimmer.
4: Ich bin Schulbegleitung.
2: Ach, krass.
4: Also ich begleite quasi ein Kind zur Schule.
2: Wenn du dann manchmal, dass du mit dem Klassenzimmer sitzt, machst du da auch manchmal so ein bisschen Blödsinn, dass du hinten auch mal irgendwie so ein paar Krampen bastelst und nach vorne schießt oder so?
4: Nee, aber tatsächlich schreibe ich ganz, ganz viel mit.
2: Ah.
4: Also man frischt quasi sein Wissen nochmal auf.
2: Stark. Also kannst du uns jetzt die dritte binomische Formel erklären?
4: Nein.
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0: Hier ist die 89.0 RTL Morning Show. Kurzer Reminder, können wir mal alle aufhören zu meckern? Gleich für euch Alex Warren mit Fever Dream. Und er tut mir ein bisschen leid. Die Fans haben irgendwie gemeckert, dass seine Outfits auf der Tour zu langweilig sind. Zu basic. Ah. Und er hat gesagt, okay, pass auf, ihr wollt was anderes als basic. Er hat jetzt ein Grinch-Kostüm.
1: So nämlich, das ist doch mal was.
0: Geile Reaktion, verstehst du, du
1: gehst zu einem Konzert und dann machst du dich ja auch immer schick. So, weißt du?
0: Ja, aber die Outfits, die sahen gut aus so.
1: Das macht ihn halt auch ein bisschen aus, eigentlich, dass es so basic ist, ne?
0: Ah,
1: aber als Grinch, finde ich, wirkt auch.
0: Der Junge von dem an.
1: Jetzt ist
0: der Grinch von dem an.
1: Alex Warren gibt's gleich für euch auf 89.0 RTL. Die Bestnetz von heute, die gibt's gleich bei Luis.
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11: Ich weiß, es klingt jetzt ein bisschen absurd, aber es wird richtig warm. 27 Grad maximal. Ab und zu guckt sogar mal die Sonne raus.
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11: Jetzt ist es gleich um 10 und hier kommt Doro vor.
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0: Hi, zum ersten Mal überhaupt soll jetzt eine KI-Figur die Hauptrolle in einem Spielfilm spielen. Das hat jetzt ein Londoner Studio angekündigt. Kritik gibt's von der Schauspielergewerkschaft. Die sagt, für das Computerprogramm wurde die Arbeit von echten Darstellern genutzt, ohne deren Erlaubnis oder Vergütung. In Deutschland leben wir im Schnitt so lange wie noch nie. Frauen kommen aktuell auf 83,6 Jahre, Männer auf 79,1. Seit dem Corona-Tief haben Männer sogar über ein Jahr Lebenszeit dazugewonnen. In Pamplona in Spanien hat die Stierhatz begonnen. 5 Läufer sind dabei auch direkt verletzt worden. Über 600 Kilo schwere Kampfbullen jagen dabei durch die engen Gassen der Altstadt. Tierschützer protestieren seit Jahren gegen das Spektakel und sprechen von einer mittelalterlichen Tortur. Und alkoholfreies Bier ist in Deutschland inzwischen die drittbeliebteste Biersorte nach Pilz und Hellem. Der Brauerbund sagt, jedes 9. Bier, das hierzulande getrunken wird, ist mittlerweile alkoholfrei.
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11: Auf der A2 liegt verlorene Ladung rum. Da liegt Kies zwischen der Auffahrt Braunschweig-Flughafen und Braunschweig-Ost in Richtung Berlin. Und ein bisschen Stau gibt es auf der A2 Richtung Dortmund. Auf der Gegenrichtung zwischen Irxleben und Bornstedt, da gibt es eine fette Baustelle.

0: Baustelle, da braucht ihr eine halbe Stunde länger. Gegenstände liegen auf der A4 in Richtung Frankfurt zwischen Nora und Erfurt-Fieselbach und der aktuellste Blitzer Ortsausgang Bernburg Richtung Peißen. 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
0: Nee, guck mal hier, also die Community ist schon mega motiviert am Ackern. Patrick aus Celle hat sich gerade in die Show reingemeldet. Der macht gerade Frühstückspause. Du bist ein mega motivierter Zahnarzt, oder was?
3: Ich hoffe, ihr habt auch so gute Laune. Habt Spaß heute mit dem Dienstag.
0: Ja, klar, ein bisschen Motivation und so. Hier kommt Save Me Tonight, Jennifer Lopez. Ich bin bei euch.
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Das ist absolut. Habt ihr das mitbekommen? Während ihr gestern im Büro saßt, sind gestern mitten am Tag nackte Männer durch eine Fußgängerzone in NRW gerannt. Am helllichten Tag. NRW, was ist los bei euch? Also, man muss fairerweise dazu sagen, sie waren nicht ganz nackt, sie hatten Weihnachtsmannmützen auf. Der Grund ist noch unklar, aber ich glaube, die Sache ist nur logisch. Weihnachtsmannmützenfest der Liebe, die wollen einfach die Leute beglücken. Ihr hört die Show mit Luis auf 89.0 RTL. Macht euch einen schönen Vormittag. Hier kommt The Bowser.

Ladies and Gentlemen, erheben Sie sich aus Ihren Bürostühlen für eine kurze Trauerminute. Ronaldos WM-Karriere ist vorbei. Spanien hat Portugal heute Nacht mit 1:0 rausgekegelt. Und habt ihr gesehen, Ronaldo hat geheult wie ein Schlosshund. Bei seinem Abschlussspiel kam er auf 16 Ballkontakte in 90 Minuten. Also er hat extrem schlecht performt. Experten sagen, er hat steif rumgestanden und war komplett überflüssig für die Mannschaft. Ich meine, ich habe jetzt keine Ahnung, aber ey, damit hat er doch aber eine gute Perspektive auch nach dem Fußball. Für alte Dino-Skelette, die steif rumstehen, zahlen Sammler bei Auktionen bis zu 19 Millionen Euro. Nee, also 16 Kontakte in anderthalb Stunden ist wirklich... Ist jetzt... Nee, guck mal, ist nicht schlecht. Also für Tinder ist es nicht schlecht. Macht euch einen schönen Dienstagvormittag. Hier kommen Wasted Love, Offenbach. Das ist ein geiler Song, der ist so ein bisschen mysteriös. Den gönnen wir uns jetzt auf 89.0 RTL.

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frech. Wirklich frech. Sei mal ehrlich, wie oft benutzt ihr im Supermarkt eine Plastiktüte, wenn ihr nach Hause geht? Schon oft, oder? Ab 2027 will Kanzler Merz jede einzelne Plastikverpackung versteuern. Die Supermärkte wollen dann so gut es geht drauf verzichten, aber es geht ja jetzt nicht immer. Also für die Umwelt ist gut, aber... Also ich freue mich schon drauf, wenn die Aldi-Verkäuferin in Magdeburg dann den losen Eiersalat mir direkt aufs Band klatscht. Hey, macht euch einen schönen Dienstag. Ihr hört die Show mit Duis auf 89 Uhr RTL. Hier kommt I Run for euch, Heaven.

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Ladies and Gentlemen, seid ihr bereit für den King der Kings, der Chef der Chefinnen? Ladies and Gentlemen, seid ihr bereit für den King der Kings, der Chef der Chefinnen? Also Teddy Swims ist schon geiler. Du, der hat

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8: Fühlt sich so ein bisschen an wie Regenwetter, war? Ist aber überhaupt nicht. Es wird sogar relativ warm, 27 Grad. Ab und zu guckt sogar mal die Sonne raus.
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8: Gleich 11 Uhr.
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8: Hier ist Doro für euch.
10: Hi, eine KI-Figur bekommt jetzt zum ersten Mal die Hauptrolle in einem Spielfilm. Tilly Norwood heißt die computergenerierte Frau. Hollywood ist sauer, die Schauspielergewerkschaft sagt. Die KI baut auf der Arbeit echter Darsteller auf, ohne Erlaubnis und ohne Bezahlung. In Leipzig hat die Hitze vor gut einer Woche die Fugenmasse zwischen den Straßenbahnschienen zum Schmelzen gebracht. Die Bahnen haben sie mit Rädern dann auf den Gleisen verteilt und alles verklebt. Jetzt fahren so gut wie alle Straßenbahnen wieder. Und ein Gutachter soll bis Ende nächsten Monats klären, warum die Masse überhaupt geschmolzen ist. In Australien ist einem 25-Jährigen in der Küche der Saugroboter explodiert. Der Mann hat jetzt Verbrennungen an 75% seines Körpers und schwebt in Lebensgefahr. Die Feuerwehr vermutet einen defekten Akku des Gerätes. Und in Spanien gilt jetzt die höchste Hitzewarnstufe. Im Osten des Landes sollen es bis zu 42 Grad heiß werden. Betroffen sind vor allem die Urlaubsregionen Katalonien und Valencia.
8: Ach du Scheiße, ich empfehle aus Erfahrung, passt auf eure Straßenbahnschienen auf.
10: So.
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8: A2 in Richtung Dortmund, da gibt es ordentlich Stau zwischen Uexleben und Bornstedt. Da gibt es ja so eine eklige Baustelle, da braucht ihr 20 Minuten länger. Und ein Stück weiter auf der A2 Richtung Dortmund zwischen Peine und Lehrte Ost, da gibt es nochmal eine Baustelle, da eine Viertelstunde länger. Und auf der Gegenrichtung A2 Richtung Dortmund zwischen Hannover-Lahr und Hannover-Langenhagen, da gab es einen Unfall jetzt, da braucht ihr 20 Minuten länger. Der aktuellste Blitzer, der steht auf der B3 bei Elershausen in Richtung Celle. 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
8: Patrick aus Bernburg hat sich gerade in die Show reingemeldet. Du sitzt gerade noch im Bus, wa? Du bist Busfahrer.
11: Eins muss ich euch lassen, ihr seid wirklich der beste Sommer ever.
8: Na, ihr seid doch die beste Community ever. Hier kommt Mr. Know-It-All, Teddy Swims. Macht euch einen schicken Dienstag. Ich bin bei euch.
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Ja, also an der Stelle muss man vielleicht auch einfach mal gratulieren. Knossi hat heute Geburtstag. 40 Jahre. 40. Hättet ihr gedacht, dass der Typ 40 ist? Der Typ hat Energie wie so ein 12-Jähriger. Knossi ist der einzige 40-Jährige, der immer noch ein paar Jahre davon entfernt ist, erwachsen zu werden. Aber ey, laut Ronaldo ist er ja jetzt im besten Fußballeralter, wa? Hier kommt Michael Schulte für euch auf 89.0 RTL 5 AM. Das ist ein geiler Song, der geht so schön nach vorne, wie so eine Filmmusik, oder?

Da kommt ein bisschen Schadenfreude hoch, oder? Doro hat es ja gerade schon erzählt im 89.0 RTL News Update. Die USA sind aus ihrer eigenen WM rausgeflogen. 1:4 gegen Belgien heute Nacht. Krass. Donald Trump hatte ja vorher extra noch beim FIFA-Chef Druck gemacht, dass er die rote Karte für den einen US-Stürmer aufzuheben hat, war. Ey, der arme FIFA-Chef, der hatte heute Morgen nach dem Rauswurf bestimmt 593 Anrufe in Abwesenheit. Naja, da seht ihr mal, selbst Macht bringt dir ja nichts. Topic gibt's für euch auf 89.0 RTL. Macht euch einen schicken Dienstag. Ich bin Luis, hi.

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Das ist doch aber absurd. Würdet ihr wirklich als erstes Date in ein Museum gehen? Warum? Die Top 10 der beliebtesten Orte für Dates sind jetzt raus in der Gen Z. Auf Platz 4 ist Museum. Weil also, das kann ich wirklich nicht nachvollziehen. Das ist ja so langweilig. In ein Museum. Okay, außer man geht vielleicht in das Museum in Amsterdam, da wo dieses 200 Jahre alte Kondom ausgestellt ist. Das ist crazy. Ich weiß genau, was ihr jetzt denkt. Kondom im Museum, 200 Jahre alt? Benutzt oder unbenutzt? Ihr Schweine! Kurz nach halb zwölf. Ey, wir kommen doch alle in die Hölle. Ihr hört die Show mit Luis auf 89 nur RTL. Hier kommt Location für euch. Da

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0: Pass auf, dass der Kollege neben euch hier am Schreibtisch euch nicht gleich abknutscht. Jetzt wird's romantisch auf 89.0 RTL. Ulala, habt ihr auch schon Schmetterlinge im Bauch? Olivia Rodrigo gibt's gleich für euch in der Playlist. Benson Boone ist mit dabei. Oliver Heldens, es wird geisteskrank gut, Leute. Bleibt halt einfach dran, es ist doch super easy. Und dann kriegt ihr hier ein Ding nach dem nächsten. Zack, zack, zack, die besten Hits von heute auf 89.0 RTL. Bis gleich.
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0: Das Wetter ist ein bisschen verwirrend, also es sieht total kalt aus, ist es aber gar nicht. 27 Grad maximal, nachher guckt sogar mal die Sonne durch.
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0: Kurz vor Mittagspause, gleich um 12.
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0: Hier ist Doro für euch.
7: Hi. Zum ersten Mal überhaupt soll jetzt eine KI-Figur die Hauptrolle in einem Spielfilm spielen. Das hat jetzt ein Londoner Studio angekündigt. Kritik gibt's von der Schauspielergewerkschaft aus Hollywood. Die sagt, für das Computerprogramm wurde die Arbeit echter Darsteller genutzt, ohne deren Erlaubnis oder Vergütung. In Deutschland leben wir im Schnitt so lange wie noch nie. Frauen kommen aktuell auf 83,6 Jahre, Männer auf 79,1. Seit dem Corona-Tief haben Männer sogar über ein Jahr Lebenszeit dazu gewonnen. Am längsten leben die Menschen in Baden-Württemberg, am kürzesten Männer in Sachsen-Anhalt mit 76,4 Jahren. In Pamplona in Spanien hat die Stierhatz begonnen. 5 Läufer sind dabei verletzt worden. Über 600 Kilo schwere Kampfbullen jagen dabei durch die engen Gassen der Altstadt. Tierschützer protestieren seit Jahren gegen das Spektakel und sprechen von mittelalterlicher Tortur. Und alkoholfreies Bier ist in Deutschland inzwischen die drittbeliebteste Sorte nach Pilz und Hellem. Der Brauerbund sagt, jedes 9. Bier, das hierzulande getrunken wird, ist mittlerweile alkoholfrei.
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0: Auf der A2 staut sich es ganz schön Richtung Dortmund zwischen Hannover-Lahr und Hannover-Langenhagen. Da braucht ihr 20 Minuten länger wegen einem Unfall. Und ein Stückchen weiter A2 Richtung Dortmund. Da gibt es ja so eine eklige Baustelle zwischen Peine und Lehrte Ost. Da braucht ihr gerade eine Viertelstunde länger. Der aktuellste Blitzer steht auf der B3 bei Elershausen Richtung Celle. 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
1: Das ist ja das Gute. Ihr könnt ja euren Lieblingssender, könnt ihr einfach überall hören. Macht's einfach wie Dave aus Köln, der hört sogar mitten im Meeting.
2: Euch höre ich ja auch immer im Homeoffice. So. Habe ich euch immer schön auf Ohren mit meinem Headset und dann geht das ab nach vorne. Und so macht das Arbeiten schön Spaß.
1: Ja, sicher doch. Ey, und gleich erkläre ich euch, warum das manchmal gar nicht so schlecht ist, auch einfach mal nackt durch die Fußgänger zu watscheln. Bleibt dran, gleich nach drei Songs. Hier kommt Olivia Rodrigo für euch. Macht euch eine schicke Mittagspause.
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0: Oh, geil, Lasse. Der erinnert mich immer voll an Klassenfahrt, oder?
1: Ey, die guten alten Zeiten. Habt ihr das mitbekommen auf TikTok? Da sind gestern mitten am Tag nackte Männer durch eine Fußgängerzone in NRW gerannt. Einfach so. Man weiß auch nicht so richtig, warum. NRW, was ist da los bei euch? Also, man muss fairerweise sagen, sie waren nicht ganz nackt. Sie hatten immerhin Weihnachtsmannmützen auf. Der Grund ist, wie gesagt, unklar. Aber ich, ganz ehrlich, ich glaube, die Sache ist doch logisch, oder? Fest der Liebe. Die wollten halt einfach die Leute beglücken. Hier ist die Show mit Luis. Ihr hört 89.0 RTL. Hier kommen White Keys für euch. Lasst euch schmecken, macht euch eine gute Mittagspause.

Zeit für eine kleine Trauerminute. Ronaldos WM-Karriere ist vorbei. Sü! Erheben Sie sich von Ihren Bürostühlen. Spanien hat Portugal gestern Nacht ganz schön abgerissen. 1-0 rausgekegelt. Ronaldo hat geheult wie so ein Schloss. Und man muss aber fairerweise sagen, es war wirklich nicht gut. Bei seinem Abschiedsspiel ist er auf 16 Ballkontakte in 90 Minuten aufgekommen. Experten sagen, er war wie so ein steifes Skelett. Aber ey, da hat er auch ohne Fußball noch gute Perspektive. Ich meine, für alte Dino-Skelette, die steif rumstehen, zahlen Sammler bei Auktion bis zu 19 Millionen Euro. Ey, ey, ey, ey. 16 Kontakte in anderthalb Stunden. Ja, es ist jetzt gar nicht so schlecht. Also bei Tinder wäre es nicht schlecht. Hier ist Luis. Macht euch eine schicke Mittagspause. Ihr hört 89.0 RTL. Hier kommt Jay.

0: schmecken lassen.
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Katastrophe. Ihr müsst immer sagen in der Community, benutzt ihr, wenn ihr einkaufen geht, benutzt ihr viele Plastiktüten? Ab 2027 will Kanzler Merz jetzt jede einzelne Plastikverpackung versteuern. Die Supermärkte haben schon angekündigt, sie wollen es so gut es geht irgendwie vermeiden. Aber geht ja auch nicht immer. Für die Umwelt ist es natürlich super, aber bin mal gespannt, ob es dann alles in Pappe gibt oder ob die Aldi-Kassiererin in Magdeburg dann den losen Eiersalat einfach aufs Band klatscht. Macht euch eine schicke Mittagspause. Hier ist Luis, ihr hört 89.0 RTL. Hier kommt Save My Love.

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0: Ei, ei, ei. Jetzt kommen ganz viele Banger hintereinander. Zack, zack, zack, zack. Ey, komm, gib zu. Also, Loi ist schon ziemlich geil. Die Stimme kann man sich schon geben. Get Loi gibt's gleich für euch. James Hype ist mit dabei. One Republic, Need Your Love. Wird Premium. Bleibt einfach dran. Es ist super easy. Und dann kriegt ihr die Best Hits von heute auf 89.0 RTL. Bis gleich.
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Happy Birthday to you. An dieser Stelle muss man vielleicht auch einfach mal gratulieren. Knossi hat heute Geburtstag, 40 wird der. 40? Der Typ hat Energie wie so ein 12-Jähriger. 40? Hättet ihr gedacht, dass der schon 40 ist? Also Knossi, original der einzige 40-Jährige, der immer noch ein paar Jahre davon entfernt ist, erwachsen zu werden. Ich sag euch, wie es ist. Aber ey, laut Ronaldo ist er ja jetzt im besten Fußballeralter. Macht euch eine schicke Mittagspause. Ihr hört die Show mit Luis auf 89.0 RTL. Hier kommt Pa Monkey.

Komm, ein bisschen Schadenfreude hoch. Wir haben es ja gerade gehört im 89.0 RTL News Update. Die USA sind raus aus ihrer eigenen WM. 1:4 gegen Belgien verloren letzte Nacht. Krass, und Donald Trump hatte ja vorher extra nochmal beim FIFA-Chef Druck gemacht, dass er die rote Karte für den einen US-Stürmer aufzuheben hat. Der arme FIFA-Chef, der hatte heute Morgen nach dem Rauswurf bestimmt 593 Anrufe in Abwesenheit. Hier ist Luis, ihr hört 89.0 RTL. Lasst euch eure Mittagspause schmecken. Hier kommt Shakira.

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Warum sollte man? Würdet ihr als erstes Date in ein Museum gehen? Die Top 10 der beliebtesten Orte für Dates sind raus. Bei der Gen Z auf Platz 4 ist Museum. Es kann ja gar nicht davon. Es ist super langweilig. Warum im Museum? Außer es ist dieses Museum in Amsterdam, wo das 200 Jahre alte Kondom aufgestellt ist. Okay. Ich weiß genau, was ihr jetzt denkt. 200 Jahre altes Kondom? Benutzt oder unbenutzt? Ich schweine! Kurz nach 1:30. Ey, wir kommen alle in die Hölle. Die Show mit Luis auf 89.0 RTL. Hier kommt Bittersweet Symphony. Macht euch eine schicke Mittagspause. Okay.

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Ist es geil oder ist es geil? Hier kommt Jennifer Lopez für euch auf 89.0 RTL. 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

0: hat Aura, er hat Charme, er hat Sexiness. Seid ihr bereit für die Big Nick Show? Hey, Mr. DJ! Ich liebe doch den Typen. Bruno Mars gibt's auch gleich für euch in der Playlist. Swim, BTS, ein Banger nach dem nächsten. Buff, buff, buff. Bleibt einfach dran und dann kriegt ihr die besten Hits von heute auf 89.0 RTL.
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7: Ja, ich glaube, heute könnte es passieren, dass das T-Shirt wieder anfängt zu kleben. 27 Grad und ordentlich Luftfeuchte.
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9: Es ist kurz vor zwei. Ich bin Joshua Heise. Die rechtspopulistische Parteienfamilie Europa der souveränen Nationen, kurz ESN, soll überprüft werden. Dafür hat das Europäische Parlament gestimmt. Die zuständige Aufsichtsbehörde soll nun prüfen, ob die ESN, der auch die AfD angehört, gegen EU-Grundwerte verstößt. Ist das der Fall, droht der Verlust des Parteienstatus und damit von EU-Fördergeldern. Familienministerin Prien will das Elterngeld reformieren. Zum einen soll die Bezugsdauer von 14 auf 12 Monate sinken, zum anderen müssen beide Elternteile mindestens 3 Monate berufliche Auszeit nehmen, um die Förderung zu bekommen. Kritik kommt unter anderem von der grünen Fraktionsvize Kahn. Sie sagt, wer beim Elterngeld den Rotstift ansetze, sende ein fatales Signal an Familien im Land. Die Kriege von heute werden vor allem per Drohne geführt. Darauf will sich die NATO vorbereiten. Wie Generalsekretär Rutte am Rande des NATO-Gipfels in Ankara angekündigt hat, sollen in den nächsten 5 Jahren über 40 Milliarden Dollar investiert werden, um die Drohnenabwehr aufzustocken. Zudem sollen bis Ende 2027 5-mal so viele Soldaten wie bisher für den Einsatz von Drohnen ausgebildet werden.
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7: Stau auf der A2 Richtung Dortmund zwischen Irxleben und Bornstedt in der Baustelle. 20 Minuten dauert es da länger. Und der aktuellste Blitzer auf der B6 kurz vor Salzgitterbad aus Richtung Goslar. 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
7: So, endlich geht's los. Kurz vor zwei. Ich spiele euch sofort BTS mit Swim. Das passt. Kennt ihr diesen Wettertypen Kachelmann? Der hat für unser Wochenende eine Zahl rausgehauen, bei der jedes Freibad zwischen Hannover und Dresden ein bisschen nervös wird. Ich sag's euch, ich verrat's euch, dazu diese Stunde Amerikas Fußballblamage. Mittagspause ist vorbei und ab jetzt übernehme ich hier das Ruder.
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0: Rosa Magnetic. Hier ist die Picknick Show. Sind eure Kollegen heute auch irgendwie... Ich bin heute reingekommen auf Arbeit und dachte, ich mach mal jetzt hier richtig Action. Brülle nur so. Leute, es ist Transformation Tuesday. Wer hat Bock auf ein schnelles 5-Minuten-Planking im Flur gegen das Leistungstief? Ich dachte, die verstehen den Witz. Ich und Sport. Okay, wenn Blicke töten könnten, alle gucken mich an. Und wisst ihr was? Ich bin so glücklich über euch. Die 89.0 RTL Community baut mich auf. Marvin!
1: Hallöchen, Big Nick. Also hör mal nicht auf die anderen. Du bist keine Nervensäge, ne? Also ich finde dich nicht nervig. Also hör nicht auf die anderen.
0: Genauso sehe ich es auch. Also habt einen schönen Dienstagnachmittag. Jetzt Bruno Mars, I Just Might.
2: Ja!

Ugel mit Moving to the Sun musste ich heute Morgen in Dauerschleife hören, sonst wäre ich nicht richtig aus der Kiste rausgekommen. Dienstagnachmittag, 89.0 RTL, entspannter Nachmittag. Es sind ja so 27 Grad und Wind. Am Wochenende wird es wieder richtig heiß. Aber ja, zum Glück hat man dieses Jahr ja Hydration Breaks erfunden. Samba jetzt mit Homebreaker am Start.

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0: Stau auf der A2 Richtung Dortmund zwischen Uexleben und Bornstedt in der Baustelle. 20 Minuten dauert es länger und der aktuellste Blitzer steht auf der B188 zwischen Gifhorn und Meinersen am Campingplatz. Mit 89.0 RTL immer sofort informiert um kurz vor 2:30, Leute. Jetzt geht's ja aber mal sowas von ab. Jetzt kommt das, was wirklich zählt. Kein Gequatsche von Kollegen, keine Warteschleifen. Hier ist euer Lieblingsnachmittag.
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0: Qualitätskontrolle für euren Dienstagnachmittag, ihr braucht den guten Sound. Gleich gibt's Dua Lipa, Nico Santos und Tyler mit Sarah Larson, She Did It Again. Vorher wird gezockt für ein wunderschönes Stück Technik in Solstedt.
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0: Hallo Anne, bist du bereit für mein Wortspielspiel?
2: Bin ich bereit.
0: Dein Buchstabe ist das N wie Nudelsalat, Schüssel, Abdeck, Gummiband. Nochmal. N, Nudelsalat, Schüssel, Abdeck, Gummiband.
2: Okay, Notpol, Notöffnung, Notfallhammer, Notfallspray, Notfallkoffer, Notfall, Notarzt, Notfallsanitäter, Notfall.
0: Zeit um.
2: Schade. Das ist echt schwieriger als gedacht.
0: Also Anne, das klingt wirklich, also das klang jetzt ein bisschen, als ob du Hilfe benötigst. Notfall, Notfall, ich hab nur Notfall.
2: Ja, ist vielleicht auch so, weil ich bei der Feuerwehr bin.
0: Das also das kann sein, ja. Aber ich nur zur eigenen Beruhigung für mich jetzt. Aber ist alles okay bei dir soweit erstmal? Brauchst keinen Arzt, ist kein Notfall.
2: Alles gut.
0: Bin ich ja schon erstmal glücklich. Und ihr klärt euch die JBL Soundbox im 89.0 RTL Design? Gibt es nirgendwo, nur hier. Seid mutig. Rein in die 89.0 RTL App. Wir zocken nachher wieder um 17.35 Uhr.

0: Hallo, Jakob und Alina hier aus der 89.0 RTL Morning Show.
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0: gleich wird's teuer. Ab 2027 kassiert der Staat bei allem mit, was in Plastik steckt. Also was das für euren Einkauf heißt, sage ich euch nächste Stunde. Und in der Playlist muss es auch krachen. Sonny Federa, Think About Us, gibt's gleich. Out of the Dark von Clock Clock und Mr. Ed Sheeran am Start, weil wir euch die meiste Musik spielen. Mehr Musik läuft nirgendwo. Ich bin Big Nick, ihr seid bei 89.0 RTL.
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0: Tja, wie soll man's sagen? Treibhauseffekt. Also es wird, also, und zwar unterm Hemd. Kein Grund, die Kiemen auszupacken. Die Luftfeuchte ist ziemlich hoch, 26 Grad.
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12: Es ist kurz vor drei, ich bin Joshua Heise. Der Konsum von Drogen hat im letzten Jahr knapp 2200 Menschen in Deutschland das Leben gekostet. Laut dem Bundesdrogenbeauftragten Streeck ein neuer Höchstwert. Besonders alarmierend, jeder vierte Drogentote war unter 30 Jahre alt. Zudem hat sich die Zahl der Todesfälle bei der Gruppe U20 seit 2021 fast verdoppelt. Streeck macht hier vor allem Mischkonsum von Drogen mit Alkohol verantwortlich. Die Bundesregierung will den sogenannten Kindersofortzuschlag in Höhe von 25 Euro abschaffen. Das sorgt für Kritik. Linken-Fraktionschefin Reichinek sagte der Rheinischen Post, der Verlust des Zuschlags tue Familien ohne bzw. mit geringem Einkommen besonders weh. Es brauche stattdessen eine echte Kindergrundsicherung, die Kinderarmut wirksam bekämpfe. Die einen horten für den Ernstfall Konserven, die Bundesregierung Gas. Laut einer Sprecherin des Wirtschaftsministeriums soll eine nationale Gasreserve eingerichtet werden. Damit soll plötzlichen Importausfällen, etwa durch Angriffe auf Pipelines, vorgebeugt werden. Die Reserve soll über mehrere Jahre aufgebaut werden und einen Umfang von 24 Milliarden Kilowattstunden haben. Belgiens Fußballer haben den 4:1-Erfolg im WM-Achtelfinale gegen Gastgeber USA ausgiebig gefeiert. Auch mit einer Spitze gegen US-Präsident Trump. Die belgische Nationalmannschaft postete im Netz ein Foto von Torschütze Lukaku, dazu der Text Overturn this, also mach das mal rückgängig. Das ist als Anspielung darauf zu deuten, dass Trump vor dem Spiel bei der FIFA interveniert hat und so letztlich die Rotsperre von US-Stürmer Balogun aufgehoben wurde.
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0: Unfall auf der A38 Richtung Leipzig zwischen Ahrenshausen und Halbertheiligenstadt. Denkt bitte an die Rettungsgasse und der aktuellste Blitzer auf der B4 zwischen Marenholz und Sprackenseel auf der Kreuzung zur B244 mit 89.0 RTL. 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
0: Holla, die Waldfee. Der Wind fegt heute aber ordentlich. Von Hannover bis Erfurt fliegen schon die Sonnenschirme weg. Drin zum Glück entspannter jetzt Out of the Dark von Clock Clock und mitten am Nachmittag die Promi-Hochzeit des Jahrzehnts mit einem Ehetipp, über den gerade gefühlt alle im Netz diskutieren. Ich freue mich, dass ihr hier seid. Mein Name ist Big Nick.
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0: verpasster Kuss, passiv-aggressive Push-Nachricht. Also ich glaube, bei dem Terminkalender, den die beiden haben, ist Knutschen nur nach knallhartem Schichtplan möglich. Sandra aus Halberstadt hat am Wochenende erst gedatet, aber beim Thema Knutschen, naja.
1: Man wollte sich einfach so küssen und jedes Mal hat er einfach voll auf die Lippen gebissen und das war halt auch nicht so dieses spicy Beißen, sondern wirklich unangenehm und unpassend, wo man gedacht hat, er hat überhaupt noch nie in seinem Leben irgendjemanden geküsst. Das war wirklich, wo ich gedacht habe, Alter, das geht nicht, nee.
0: Ja, und vor allem das nach dem Internationalen Tag des Kusses, wo wir anscheinend als Deutsche wieder vorzeitig ausscheiden. Ich glaube, da sind wir nicht so richtig gut. Oder könnt ihr richtig gut knutschen? Ist das so? WhatsApp direkt hier in die Show an die 0175 24 24 89 0 RTL. Jetzt mit Tiffany Aris, Vertigo. Und einen schönen Dienstagnachmittag euch.

Also wird unser Einkauf ab nächstem Jahr wieder ein bisschen teurer. Die Plastiksteuer kommt. Da freue ich mich schon sehr, wenn einem dann die Supermarktverkäuferin den losen Heringssalat aufs Kassenband klatscht. Batz! Und ich habe eine sehr besondere Supermarktverkäuferin bei mir um die Ecke. Gestern erst wieder. Stehe so und erschrecke, weil sie brüllt. Ey! Pack die Blumen anders aufs Kassenband! Und das kann ja spannend werden mit der dann, ne? Gut, zur Wahrheit gehört dazu, das sind maximal vielleicht so schätzungsweise 37 Euro im Jahr, die wir mehr zahlen. Ist dann nicht viel, aber trotzdem für die Tonne. Hier ist Picknick, hier ist 89.0 RTL.

0: kurz mal weg vom Gas. Gleich in 10 Minuten will ich es von euch wissen. Die dreisteste Bevorzugung, die ihr je erlebt habt. Also Handy schon mal rausholen, ihr seid gleich dran.
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0: Also die Wolkendecke schützt uns zwar vor Sonnenbrand, aber wirkt wie ein kleiner Deckel auf dem Kochtopf. Ich gehe fest davon aus, bei dem einen oder anderen fangen langsam die T-Shirts an zu kapitulieren. 26 Grad.
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0: Da gab es einen Unfall auf der A38 Richtung Leipzig zwischen Ahrenshausen und Halbert Heiligenstadt. Denkt mal bitte an die Rettungsgasse und der aktuellste Blitzer steht auf der B214 zwischen Bröckel und Uhof mit 89.0 RTL im Meer. Sofort informiert um kurz vor 3:30. Hier ist Big Nick für euch. Also wer jetzt noch am Schreibtisch sitzt, bleibt ihr zumindest hier auf dieser Frequenz, wird euer Lieblingsradiosender. Wir gehen diesen Feierabend gemeinsam.
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0: Comrade und Hug Yourself von Flo gibt's Leak It gleich. Top Sound, Olivia Rodrigo, Drop Dead und Calvin Harris, unser Flashback-Song.
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0: Und es bleibt der WM-Skandal des Turniers. Trump ruft persönlich beim FIFA-Boss an, zack, rote Karte, ausgesetzt. Bei dieser Weltmeisterschaft steht der Videokeller eben nicht in Köln, er steht im Oval Office und jetzt seid ihr dran in der Community. Eure dreisteste Bevorzugung, die ihr jemals erlebt habt. War das schon mal Chefliebling? Oder habt ihr auch schon mal Schiri-Skandal durchgemacht? Kennt ihr ein Lieblingskind? Michelle aus dem Harz?
2: Was ich aber ganz schlimm finde in der Arbeitswelt, ich habe nichts gegen Raucher, aber ich persönlich finde es wirklich ganz schlimm. Ich bin immer pünktlich, ich bin immer länger auf Arbeit gewesen und egal, wo ich bis jetzt war, ich weiß nicht, wenn man mal 5 Minuten eher gehen wollte oder so, dann ging das auf gar keinen Fall. Aber wenn Raucher 5-6 Mal am Tag rausgehen, rauchen, das geht. Bist du noch da?
0: Ja, ich musste gerade kurz rauchen.
2: Ach so.
0: Ich glaube, wir müssen das Telefonat ganz schnell beenden, weil ich weiß, dass meine Chefin auch die Sendung hört und das sollte sie jetzt von dir nicht gehört haben. Ach, danke schön, Michelle. Schönen Tag noch. Tschüssi.
2: Tschüssi.

geiler Flashback-Song auf 89.0 RTL. The King of EDM, Calvin Harris mit Summer. Das ist ein Track, der altert einfach nicht. Calvin Harris selber schon, der kriegt schon graue Haare, aber gut, spielt ja heutzutage mittlerweile auch keine Rolle mehr. Kumpel von mir ist 27, der hat auch schon graue Haare. Bin ich froh mit meinen roten. Hier ist Big Nick, ihr hört 89.0 RTL.

0: ja gleich schon Feierabend für euch. Und bis dahin... Top Sound von Harrison, All the Things She Said, Fastboy Beautiful Life, Mr. Know-It-All, Teddy Swims ist am Start. Und dazu verabschieden wir mal zwei Weltstars unter Tränen von der WM-Bühne. Das alles hier in der Big Nick Show. Gleich 89.0 RTL ist an. Wir spielen euch die meiste Musik, wie es gehört.
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0: Und ich glaube, wer jetzt eine Klimaanlage hat, ist der König im Viertel. Alle anderen Kopf hoch. Bald ist ja Feierabend, 27 Grad.
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9: Es ist kurz vor vier, ich bin Joshua Heise. Die Debatte um die geplante geänderte Attestpflicht bei Krankheit dauert an. Der Dachverband der Betriebskrankenkassen weist darauf hin, dass nicht kurze Erkältungen Kostentreiber sind, sondern lange schwere Krankheiten. Die Bundesregierung verspricht sich durch das Arztattest ab dem ersten Tag weniger Krankmeldungen, mehr Leistung, geringere Kosten für Unternehmen und einen Impuls für die Wirtschaft. Wer ein Kind bekommt, geht häufig in Elternzeit. Diese soll nach Plänen von Familienministerin Prien von 14 auf 12 Monate verkürzt werden und auch nur bezahlt werden, wenn beide Elternteile mindestens 3 Monate eine berufliche Auszeit nehmen. Gleichzeitig soll aber der Mindestbetrag von 300 auf 330 Euro und der Höchstbetrag von 1.800 auf 1.900 Euro steigen. Ein Berufungsgericht in Paris hat die Verurteilung von Marine Le Pen bestätigt. So muss die Rechtspopulistin 1 Jahr mit einer Fußfessel verbringen, allerdings ist die Amtssperre für öffentliche Ämter verkürzt worden. Damit könnte Le Pen nächstes Jahr bei der Präsidentschaftswahl in Frankreich kandidieren. Ob sie das auch tun wird, will sie am Abend im französischen Fernsehen bekannt geben. Bei der Fußball-WM in den USA, Mexiko und Kanada wird heute Abend das Achtelfinale abgeschlossen. Zunächst trifft um 18 Uhr Weltmeister Argentinien mit Lionel Messi auf Ägypten. Im Anschluss spielt die Schweiz gegen Kolumbien. Hier ist Anstoß um 22 Uhr. Die Sieger der beiden Partien treffen im Viertelfinale aufeinander.
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0: Unfall auf der A2 Richtung Berlin am Kreuz Wolfsburg-Königslutter und der aktuellste Blitzer steht in Ilten auf der Hindenburgstraße Höhe Becker. 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
0: Ist ja schon kurz vor vier. Nennen wir es einfach mal Endsport. So Leute, diese Stunde möchte ich euch sagen, warum eure teuren Anti-Mücken-Kerzen kompletter Schrott sind, was euch wirklich hilft. Und ich spiele den Sound, den ihr komplett abfeiert. Sarah Larson gibt's Fast Boy mit Beautiful Life und das ist Harrison. All the things she said. Big Nick ist hier.
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funktionieren nicht. Das Smartphone hilft quasi nur, wenn man damit zuschlägt. Und jetzt kommt der Knüller. Experten sagen, dicht gewebte Klamotten und nicht schwitzen. Toller Tipp. Am Wochenende über 35 Grad. Spitzentipp. Jetzt Miles Smith mit Drive Safe. Schönen Dienstagnachmittag. What?

Ja. Ist doch gut, Mensch. Hier ist 89.0 RTL. Ich bin Big Nick, am Telefon ist gerade Cristiano Ronaldo. Ja, ist doch... Er hat ja nun gestern Abend das letzte Mal bei einer Weltmeisterschaft geweint. Portugal, Niederlage gegen Spanien. Herr Ronaldo, entschuldigen Sie, ich melde mich bei Donald Trump, wie versprochen. Vielleicht kann er ja irgendwie aus Mitleid bei Infantino anrufen und Begnadigung fordern.

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12: Also wenn wir Glück haben und sehr gut stehen bzw. sehr gut fahren, können wir Sprit sparen, weil der Wind uns heute rückentechnisch nach Hause pustet. Das wäre doch klasse. 26 Grad.
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12: Kaputter LKW auf der A2 Richtung Dortmund zwischen Peine und Himmelerwald. Die rechte Spur ist gesperrt. Und Unfall auf der A2 Richtung Berlin am Kreuz Wolfsburg-Königslutter. Der aktuellste Blitzer, der steht auf der B214 zwischen Bröckel und Ohof mit 89.0 RTL. 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So, Rush Hour Incoming. Hier ist Big Nick. Euer Lieblingsbeifahrer ist jetzt aktiv.
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2: Komplett bewölkt bei unbarmherzigen 27 Grad. Wind weht zwar ein bisschen, bringt aber gefühlt nur warme Luft vom Imbiss rüber. Kann passieren, ne? Schönen Feierabend euch.
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5: Es ist kurz vor 5. Ich bin Joshua Heise. Verleger, Verbände und Oppositionsparteien haben ja schon entrüstet auf die geplante Einschränkung des Informationsfreiheitsgesetzes reagiert. Jetzt kommt auch koalitionsinterne Kritik. Der zuständige SPD-Berichterstatter Schätzel sagte der Mediengruppe Bayern, der Beschluss sei eine de facto Abschaffung des Gesetzes. Mithilfe des IFG waren einst die Maut- und die Maskenaffäre ans Licht gekommen. Der Deutsche Familienverband hat die Elterngeldreformpläne von Familienministerin Prien als Mogelpackung kritisiert. Bundesgeschäftsführer Heimann sagte der Rheinischen Post, die Pläne seien ein schwerer Schlag für junge Familien. Die maximale Bezugsdauer soll auf 12 Monate sinken, die Partnermonate dagegen von 2 auf 3 steigen. Der Verband fordert, den Gesetzentwurf zurückzunehmen. Das EU-Parlament hat neue Rechte für Flugreisende beschlossen. Eltern können demnach künftig kostenlos Sitzplätze neben ihren Kindern reservieren. Zudem müssen Ticketpreise übersichtlich angezeigt werden. Unverändert bleiben die Entschädigungsregeln bei Verspätungen. Passagiere haben weiterhin ab 3 Stunden Verspätung Anspruch auf bis zu 600 Euro. Jetzt müssen noch die EU-Staaten formell zustimmen. Das Internationale Olympische Komitee nimmt die nordische Kombination nach über 100 Jahren aus dem Olympiaprogramm. Begründet wird das unter anderem mit geringen Zuschauerzahlen und fehlender Social-Media-Reichweite. Die Frauen waren in der nordischen Kombination bei Olympischen Winterspielen nie startberechtigt. Jetzt werden auch die Männer nicht mehr dabei sein.
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2: Kaputter LKW auf der A2 Richtung Dortmund zwischen Peine und Himmeler Wald ist die rechte Spur gesperrt. Und kaputter LKW A2 Richtung Berlin, Höhe Braunschweig-Hafen, auch da die rechte Spur ist im Moment zu. Der aktuellste Blitzer in Pattensen auf der Göttinger Straße mit 89.0 RTL immer sofort informiert.
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2: Ich glaube, wir sollten heute ein bisschen provisorisch unterwegs sein. Finde ich sogar sehr wichtig.
8: Hallo.
2: Hallo, hier ist Big Nick. Ich wollte nur Bescheid sagen, ich komme nicht zum Zahnarzt heute vorbei, weil meinen Zähnen geht's gut.
8: Haben Sie einen Termin?
2: Nein, ich wollte einfach provisorisch Bescheid sagen, dass Sie besser planen können.
8: Okay, wie ist der Name, dass ich das einmal eintrage?
2: Big Nick ist mein Name. Ich wollte zumindest erstmal nur Bescheid sagen. Nick.
8: Okay, super.
2: Ja?
8: Ja, ich finde sie gerade aber nicht.
2: Das ist kein großes Drama. Ich wollte zumindest nur Bescheid sagen, dass ich nicht kann. Aber dann wünsche ich Ihnen schon mal einen schönen Dienstag erstmal.
8: Danke, das wünsche ich Ihnen auch.
2: Tschüss.
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Ui, heiß wird's. Ab Freitag sollen wohl wieder bis zu 40 Grad kommen. Da brennt die Luft von Magdeburg bis Chemnitz. Plant jetzt schon Schatten, Wasser, See. 2026 geht als katastrophaler Sommer in die Geschichte ein. Vor allem für den DFB. Also schwitzen wir einfach gemeinsam. Hier ist 89.1 RTL mit Bebe Rexha, New Religion.

0: Wundert euch nicht, warum ihr heute ganz viele YouTube-Videos von euren Lieblingsstreamern seht, die ja, wünschen Knossi heute alles Gute zum 40. Geburtstag, wie die Community von 89.RTL. Tim aus Magdeburg.
1: Knossi, du altes Haus, wir wünschen dir alles, alles Gute und alles Liebe zu deinem Geburtstag. Und bleib bitte so locker und cool und frisch, wie du bist.
0: 40 Jahre. Ronaldo würde sagen, bestes Fußballalter. Big Nick ist hier.

0: Der Feierabend läuft und gleich noch mehr Grund zum Grinsen. In 10 Minuten kämpft nämlich wieder jemand um eine schicke JBL Soundbox im 89.0 RTL Design. 10 Wörter, 10 Sekunden und ihr fiebert mit. Bleibt dran.
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0: Der Himmel bleibt dicht. Vielleicht ist es ein gutes Timing jetzt, um den Schreibtisch fluchtartig zu verlassen, bevor der Chef noch eine Aufgabe findet. 26 Grad.
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0: Kaputter LKW, A2 Richtung Dortmund, die rechte Spur ist gesperrt zwischen Peine und Himmeler Wald und der aktuellste Blitzer steht auf der B214 zwischen Bröckel und Ohof. 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So, der Tag ist eigentlich jetzt durch, ne? Jetzt kommt ja der schöne Part, nennt sich Feierabend. Und ich darf euch begleiten, freue ich mich.
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0: Das süßeste Foto, das es im Netz gab. Martin Garrix und Ed Sheeran. Und ja, Jahre später haben sie sich nochmal getroffen, das Foto nochmal nachgestellt fürs Internet und sich gedacht, lass uns direkt einen Song machen. Und den gibt's gleich auf 89.0 RTL. Repeat heißt er und vorher wird gezockt in Solstedt.
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0: Hallo Anne, bist du bereit für mein Wortspielspiel?
2: Bin ich bereit.
0: Dein Buchstabe ist das N wie Nudelsalat, Schüssel, Abdeck, Gummiband. Nochmal. N, Nudelsalat, Schüssel, Abdeck, Gummiband.
2: Okay, Notpol, Notfallöffnung, Notfallhammer, Notfallspray, Notfallkoffer, Notfall, Notarzt, Notfallsanitäter, Notfall.
0: Zeit um.
2: Schade. Das ist echt schwieriger als gedacht.
0: Also Anne, das klingt wirklich, also das klang jetzt ein bisschen, als ob du Hilfe benötigst. Notfall, ich hab nur Notfall.
2: Ja, ist vielleicht auch so, weil ich bei der Feuerwehr bin.
0: Also das kann sein, ja. Aber ich nur zur eigenen Beruhigung für mich jetzt. Aber ist alles okay bei dir soweit erstmal? Brauchst keinen Arzt, ist kein Notfall.
2: Alles gut, kein Notfall.
0: Da bin ich ja froh drum und ihr klärt euch eine JBL Soundbox. Im 89.0 RTL Design gibt's die nur hier. Kann man nicht kaufen, geht nicht. Ab in unsere App rein und traut euch. 10 Wörter in 10 Sekunden mit dem gleichen Buchstaben. Und dann spielen wir schon morgen. Stay.

Um 18 Uhr wird's episch. Messi gegen Salah, Weltmeister gegen die ungeschlagenen Pharaonen. Und um 22 Uhr will die Schweiz erstmals seit 88 Jahren ins Viertelfinale der Fußball-WM. Und dann ist auch noch heute Tag der Schokolade. Also wenn das kein Omen ist für jedes Tippspiel im Land. Ich hab's ja schon komplett verkackt. Das 89er-TL-Tippspiel, da bin ich ja schon so gut wie raus. Also ich lag immer daneben.

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6: So, ja, die T-Shirts fangen langsam an zu kapitulieren, bleiben kleben. Luftfeuchte, sondersgleichen. Fühlt sich ein bisschen an, als ob wir alle im Dschungelcamp sitzen würden. Im Moment noch 24 Grad, aber der Wind kommt.
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9: Es ist kurz vor 6. Ich bin Joshua Heise. Familienministerin Prien will das Elterngeld reformieren. Zum einen soll die Bezugsdauer von 14 auf 12 Monate sinken, zum anderen müssen beide Elternteile mindestens 3 Monate berufliche Auszeit nehmen, um die Förderung zu bekommen. Kritik kommt unter anderem von der grünen Fraktionsvize Kahn. Sie sagt, wer beim Elterngeld den Rotstift ansetze, sende ein fatales Signal an Familien im Land. Der Bundesregierung fehlt das Geld und deshalb soll es bald weniger Förderung von Wärmepumpen und anderen klimafreundlichen Heizungen geben. So steht es in einem Entwurf für den Haushaltsausschuss des Bundestages, der dpa vorliegt. Die Maximalfördersumme soll demnach schrittweise von derzeit 21.000 auf 13.200 Euro sinken. Für Familien und Geringverdiener gibt es Ausnahmen. Die rechtspopulistische Parteienfamilie Europa der souveränen Nationen, kurz ESN, soll überprüft werden. Dafür hat das Europäische Parlament gestimmt. Die zuständige Aufsichtsbehörde soll nun prüfen, ob die ESN, der auch die AfD angehört, gegen EU-Grundwerte verstößt. Ist das der Fall, droht der Verlust des Parteienstatus und damit von EU-Fördergeldern. Tennisprofi Jan-Lennard Struff ist in Wimbledon im Viertelfinale ausgeschieden. Er verlor gegen den Weltranglisten-Ersten Jannik Sinner aus Italien in 3 Sätzen. Und zum Fußball, Rudi Völler bleibt bis zur EM 2028 DFB-Sportdirektor. Und bei der WM in Nordamerika beginnt in diesen Minuten das Achtelfinale zwischen Argentinien und Ägypten. Ab 22 Uhr spielt die Schweiz gegen Kolumbien.
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6: Kaputter LKW auf der A2 Richtung Dortmund zwischen Peine und Himmlerwald. Die rechte Spur ist gesperrt und auch nochmal ein kaputter Laster auf der A2 Richtung Berlin. Höhe Braunschweig-Hafen, die rechte Spur ist auch dazu. Und der aktuellste Blitzer steht auf der B240 zwischen Wenzen und Kapellenhagen. 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
6: Rechner zu, Schicht im Schacht für Marie aus Dessau und für euch alle. Der 89.0 RTL in the Mix Feierabend Mix über 10 Minuten nonstop wird gemixt. Also Lautstärke bitte nach oben drehen, soweit es geht. Und ich melde mich auch gleich wieder zurück. Kurz vor 6, schön, dass ihr hier seid.
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1: Das war ja unser In The Mix Feierabendmix. Nur für euch. Über 10 Minuten. Nonstop. Einfach, weil ihr es euch verdient habt. Und jetzt nochmal weiter. Ach übrigens, vergessen zu sagen, Mensch, also wenn ihr da mehr Bock drauf habt, müsst ihr nur in unsere App reingehen. Das wisst ihr aber schon, oder? Und für die, die es nicht wissen, unser In The Mix Stream rund um die Uhr. Ich bin Big Nick und schön, dass ihr da seid. Jetzt Harry Styles.

0: Sind eure Kollegen heute auch irgendwie, ich bin heute reingekommen auf Arbeit und dachte, ich mach mal jetzt hier richtig Action. Brülle nur so, Leute, es ist Transformation Tuesday. Wer hat Bock auf ein schnelles 5-Minuten Planking im Flur gegen das Leistungstief? Ich dachte, die verstehen den Witz. Ich und Sport. Okay, wenn Blicke töten könnten, alle gucken mich an. Und wisst ihr was, ich bin so glücklich über euch. Die 89.0 RTL Community baut mich auf, Marvin.
1: Hallöchen, Big Nick. Also hör mal nicht auf die anderen, du bist keine Nervensäge, ne? Also ich finde dich nicht nervig. Also hör nicht auf die anderen.
0: Genauso sehe ich es auch.

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Also wird unser Einkauf ab nächstem Jahr wieder ein bisschen teurer. Die Plastiksteuer kommt. Da freue ich mich schon sehr, wenn einem dann die Supermarktverkäuferin den losen Heringssalat aufs Kassenband klatscht. Batz! Und ich habe eine sehr besondere Supermarktverkäuferin bei mir um die Ecke. Gestern erst wieder. Stehe so und erschrecke, weil sie brüllt. Hey! Pack die Blumen anders aufs Kassenband! Na, das kann ja spannend werden mit der dann, ne? Gut, zur Wahrheit gehört dazu, das sind maximal vielleicht so schätzungsweise 37 Euro im Jahr, die wir mehr zahlen. Ist dann nicht viel, aber trotzdem für die Tonne. Hier ist Picknick, hier ist 89.0 RTL.

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10: Richtiges Feierabendwetter, 26 Grad. Füße hochlegen, Ventilator auf Stufe 3.
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11: Es ist kurz vor 7, ich bin Moritz Einzel. Zum Auftakt des NATO-Gipfels in Ankara hat US-Präsident Trump seine Kritik an den europäischen Partnern erneuert. Nach der Ankunft in der türkischen Hauptstadt sagte Trump, Großbritannien, Italien, Deutschland und Frankreich hätten die USA im Iran-Krieg hängen lassen. Unterdessen meldete Deutschland der NATO erneut Verteidigungsausgaben in Rekordhöhe, fast 125 Milliarden Euro für das laufende Jahr. Die Debatte um die Reform der Krankschreibung hat ja hohe Wellen geschlagen. Jetzt hat Unionsfraktionschef Spahn die Neuregelung verteidigt.
12: Und ich finde, es ist eine Frage der Fairness gegenüber den Kolleginnen und Kollegen, die sich manchmal vielleicht auch mit leichten Kopfschmerzen

0: Wärmepumpen und anderen klimafreundlichen Heizungen geben. So steht es in einem Entwurf für den Haushaltsausschuss des Bundestags, der dpa vorliegt. Die Maximalfördersumme soll demnach schrittweise von derzeit 21.000 auf 13.200 Euro sinken. Für Familien und Geringverdiener gibt es Ausnahmen.
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5: So, dann macht ihr jetzt mal die Balkontür auf. Erstes kühles Getränk. So klingt ein schöner Feierabend. Jetzt gibt's Olivia Rodrigo, Drop Dead. Letzte Stunde für heute Picknickshow und die hat's in sich. Bei der Promi-Hochzeit des Jahres haben zwei Musiklegenden Überraschungskonzert gespielt. Wer es war, das verrate ich euch gleich. Vorher würde ich vorschlagen, drehen wir erstmal schön laut die Mucke, oder? Kurz vor 7.
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Überlegt mal, ne? Es ist Dienstag. Und irgendwie redet man immer noch über die Taylor Swift-Hochzeit. Als Überraschungsacts Paul McCartney und Stevie Nicks. Was Weltstardichte angeht, das war Avengers Endgame der Eheschließung. Das muss man sich mal wirklich vorstellen. Paul aus Hildesheim, der spammt mir seit Tagen die Clips ins Postfach via DM bei Nordnachrichten. Ich kann es ja irgendwie verstehen. Schön sah es aus. Clock Clock läuft mit Out of the Dark. Ich bin Big Nick und freue mich, dass ihr da seid.

Ja. Ist doch gut, Mensch. Hier ist 89.0 RTL. Ich bin Big Nick, am Telefon ist gerade Cristiano Ronaldo. Ja, ist doch... Er hat ja nun gestern Abend das letzte Mal bei einer Weltmeisterschaft geweint. Portugal, Niederlage gegen Spanien. Herr Ronaldo, entschuldigen Sie, ich melde mich bei Donald Trump, wie versprochen. Vielleicht kann er ja irgendwie aus Mitleid bei Infantino anrufen und Begnadigung fordern.

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1: Das ist so ein Ding, das passiert doch nur, wenn man eh schon im Stress ist und eh schon so leicht aggressiv ist, dass man mit der Jacke so an der Türklinke hängen bleibt.
2: Ja!
1: Das ist heute Morgen passiert und ich.
2: Ne? Die Jacke, die denkst du dir immer, du kleiner Wichser, du brauchst noch ein bisschen mehr Ärger.
1: Ich nehme es auch mal richtig persönlich von der Tür.
2: Ja. Ja. Ne?
1: Das
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1: Und es bleibt der WM-Skandal des Turniers. Trump ruft persönlich beim FIFA-Boss an, zack, rote Karte, ausgesetzt. Bei dieser Weltmeisterschaft steht der Videokeller eben nicht in Köln, er steht im Oval Office und jetzt seid ihr dran in der Community. Eure dreisteste Bevorzugung, die ihr jemals erlebt habt. War das schon mal Chefliebling? Oder habt ihr auch schon mal Schiri-Skandal durchgemacht? Kennt ihr ein Lieblingskind? Michelle aus dem Harz?
2: Was ich aber ganz schlimm finde in der Arbeitswelt, ich habe nichts gegen Raucher, aber ich persönlich finde es wirklich ganz schlimm. Ich bin immer pünktlich. Ich bin immer länger auf Arbeit gewesen. Und egal, wo ich bis jetzt war, ich weiß nicht, wenn man mal 5 Minuten eher gehen wollte oder so, dann ging das auf gar keinen Fall. Aber wenn Raucher 5-6 Mal am Tag rausgehen, rauchen, das geht. Ist noch da?
1: Ja, ich musste gerade kurz rauchen.
2: Ach so.
1: Ich glaube, wir müssen das Telefonat ganz schnell beenden, weil ich weiß, dass meine Chefin auch die Sendung hört und das sollte sie jetzt von dir nicht gehört haben. Ach, danke schön, Michelle. Schönen Tag noch. Tschüss.

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1: Es ist kurz vor 8, ich bin Moritz Einzel. Der Drogenkonsum hat im vergangenen Jahr für 2150 Menschen in Deutschland tödliche Folgen gehabt. Der Bundesdrogenbeauftragte Streeck sprach von einer Totenzahl auf Rekordniveau.
2: Das Besorgniserregende daran ist, dass jeder vierte Drogentote mittlerweile unter 30 Jahre ist und die Zahl der unter 20-Jährigen, die verstorben sind, also wirklich Jugendliche, hat sich seit 2021 fast verdoppelt.
1: Streeck machte für die vielen jungen Opfer auch den Mischkonsum von Medikamenten, Alkohol und anderen Substanzen verantwortlich. In Frankreich hat ein Berufungsgericht die Verurteilung der rechtsnationalen Politikerin Le Pen wegen Veruntreuung bestätigt. Eine Ämtersperre gegen sie wurde aber gelockert. Damit könnte Le Pen bei der Präsidentschaftswahl im kommenden Jahr antreten. Allerdings verpflichtete das Gericht Le Pen, eine Fußfessel zu tragen. Sie hatte im Vorfeld angekündigt, in einem solchen Fall auf eine Kandidatur zu verzichten. Die Bundesregierung will die Holocaust-Gedenkstätte im Vorfeld angekündigt, in einem solchen Fall auf eine Kandidatur zu verzichten. Die Bundesregierung will die Holocaust-Gedenkstätte Yad Vashem mit deutlich mehr Geld

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1: Es ist kurz vor neun. Ich bin Moritz Einsel. Bei der Fußball-WM hat Argentinien das Viertelfinale erreicht. Der Titelverteidiger gewann das Achtelfinale in Atlanta gegen Ägypten nach 0:2 Rückstand noch mit 3:2. Im Viertelfinale treffen die Argentinier auf den Sieger des Spiels Schweiz gegen Kolumbien. Anstoß in Vancouver ist um 22 Uhr. Unterdessen bleibt Rudi Völler DFB-Sportdirektor bis zur EM 2028. Der 66-Jährige hat mehreren Medien gesagt, dass er dafür von sämtlichen Seiten Zuspruch erfahren hat.
2: Nicht, dass ich da unbedingt immer schwach werden muss. Das war ja in der Vergangenheit so, aber ich kann auch schlecht Nein sagen und mache es ja auch gerne. Und natürlich, was wichtig war, auch das ist ja klar, dass es natürlich auch ein Gespräch gab schon zwischen Jürgen Klopp und mir. Und da hatte ich schnell rauskristallisiert, dass das am Ende dann auch funktionieren kann und wird.
1: Nach der Entlassung von Julian Nagelsmann infolge des frühen deutschen WM-Ausscheidens führt der DFB Gespräche mit Jürgen Klopp. Er soll neuer Bundestrainer werden. Trotz ihrer Verurteilung wegen Veruntreuung will Frankreichs führende Rechtsnationale Marine Le Pen bei der Präsidentschaftswahl im kommenden Jahr antreten. Das hat die 57-Jährige im französischen Fernsehen gesagt. Ein Berufungsgericht hatte Le Pens Schuldspruch bestätigt, aber ihre Ämtersperre gelockert. Le Pen muss allerdings ein Jahr lang eine Fußfessel tragen. Beim NATO-Gipfel in Ankara hat sich US-Präsident Trump erneut enttäuscht über europäische Bündnispartner geäußert. Großbritannien, Italien, Deutschland und Frankreich hätten die USA im Iran-Krieg hängen lassen, sagte Trump bei seiner Ankunft in der Türkei. Der Gipfel beginnt heute Abend mit einem Festbankett auf Einladung des türkischen Präsidenten Erdogan.
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4: Es ist kurz vor 10, ich bin Hendrik Daum. Argentinien steht bei der Fußball-WM im Viertelfinale. Im Achtelfinale hat sich der Titelverteidiger gegen Ägypten mit 3:2 durchgesetzt. Moritz Einzel berichtet.
5: Es war ein atemberaubendes Fußballspiel, in dem Ägypten nach klugen Kontern vom Weiterkommen träumen durfte gegen den Weltmeister. Bis zur 79. Minute führten die Pharaonen 2:0. Doch dann drehte Argentinien dieses Spiel innerhalb von nur 13 Minuten. Auch Lionel Messi gehörte wieder zu den Torschützen, sein 8. Treffer bei diesem Turnier. Im Viertelfinale treffen die Argentinier jetzt auf den Sieger des Spiels, Schweiz gegen Kolumbien. Das beginnt in diesen Minuten in Vancouver.
4: Trotz ihrer Verurteilung wegen Veruntreuung will Frankreichs führende Rechtsnationale Marine Le Pen bei der Präsidentschaftswahl im kommenden Jahr antreten. Das hat die 57-Jährige am Abend im französischen Fernsehen gesagt. Ein Berufungsgericht hatte Le Pens Schuldspruch bestätigt, aber ihre Ämtersperre gelockert. Le Pen muss allerdings ein Jahr lang eine Fußfessel tragen. Der Drogenkonsum hat im vergangenen Jahr für 2.150 Menschen in Deutschland tödliche Folgen gehabt. Der Bundesdrogenbeauftragte Streeck sprach von einer Totenzahl auf Rekordniveau.
6: Das Besorgniserregende daran ist, dass jeder vierte Drogentote mittlerweile unter 30 Jahre ist und die Zahl der unter 20-Jährigen, die verstorben sind, also wirklich Jugendliche, hat sich seit 2021 fast verdoppelt.
4: Streeck machte für die vielen jungen Opfer auch den Mischkonsum von Medikamenten, Alkohol und anderen Substanzen verantwortlich.
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6: Es ist kurz vor 10, ich bin Hendrik Daum. Argentinien steht bei der Fußball-WM im Viertelfinale. Im Achtelfinale hat sich der Titelverteidiger gegen Ägypten mit 3:2 durchgesetzt. Moritz Einzel berichtet.
7: Es war ein atemberaubendes Fußballspiel, in dem Ägypten nach klugen Kontern vom Weiterkommen träumen durfte gegen den Weltmeister. Bis zur 79. Minute führten die Pharaonen 2:0. Doch dann drehte Argentinien dieses Spiel innerhalb von nur 13 Minuten. Auch Lionel Messi gehörte wieder zu den Torschützen, sein 8. Treffer bei diesem Turnier. Im Viertelfinale treffen die Argentinier jetzt auf den Sieger des Spiels, Schweiz gegen Kolumbien. Das beginnt in diesen Minuten in Vancouver.
6: Trotz ihrer Verurteilung wegen Veruntreuung will Frankreichs führende Rechtsnationale Marine Le Pen bei der Präsidentschaftswahl im kommenden Jahr antreten. Das hat die 57-Jährige am Abend im französischen Fernsehen gesagt. Ein Berufungsgericht hatte Le Pens Schuldspruch bestätigt, aber ihre Ämtersperre gelockert. Le Pen muss allerdings ein Jahr lang eine Fußfessel tragen. Der Drogenkonsum hat im vergangenen Jahr für 2.150 Menschen in Deutschland tödliche Folgen gehabt. Der Bundesdrogenbeauftragte Streeck sprach von einer Totenzahl auf Rekordniveau.
8: Das Besorgniserregende daran ist, dass jeder vierte Drogentote mittlerweile unter 30 Jahre ist und die Zahl der unter 20-Jährigen, die verstorben sind, also wirklich Jugendliche, hat sich seit 2021 fast verdoppelt.
6: Streeck machte für die vielen jungen Opfer auch den Mischkonsum von Medikamenten, Alkohol und anderen Substanzen verantwortlich.
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4: Es ist kurz vor 11, ich bin Hendrik Daum. Deutschland hat der NATO erneut Verteidigungsausgaben in Rekordhöhe gemeldet. Die Ausgaben für das laufende Jahr summieren sich auf knapp 125 Milliarden Euro. Der Betrag wurde zum Start des NATO-Gipfeltreffens in Ankara veröffentlicht. Thomas Brockt mit den Einzelheiten.
5: Gegenüber dem Vorjahr ist das eine Steigerung von rund 25%. Der Anteil der Verteidigungsausgaben am Bruttoinlandsprodukt würde auf etwa 2,7% klettern. Innerhalb der NATO geben damit nur die USA mehr Geld für Verteidigung aus als Deutschland. Die Zahlen sollen beim NATO-Gipfel vor allem den mächtigsten Gast überzeugen. US-Präsident Trump hat erst vor wenigen Tagen wieder die Ausgaben der Europäer kritisiert. Deutschlands Investitionen nannte er lächerlich.
4: Trotz ihrer Verurteilung kandidiert Frankreichs führende Rechtsnationale Marine Le Pen für die Präsidentschaftswahl im kommenden Jahr. Das erklärte sie am Abend im französischen Fernsehen. Ein Berufungsgericht hatte Le Pen wegen Veruntreuung von EU-Geldern unter anderem zu einem Jahr Hausarrest mit einer elektronischen Fußfessel verurteilt. Die 57-Jährige will das Urteil noch anfechten. Die Bundesregierung will die Holocaust-Gedenkstätte Yad Vashem mit deutlich mehr Geld unterstützen. Ein entsprechendes Abkommen haben Außenminister Wadephul und sein israelischer Kollege Saar in Jerusalem unterschrieben. Demnach wird die jährliche Förderung bis zum Ende des Jahrzehnts verfünffacht. Von 1 Million auf 5 Millionen Euro.
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6: Es ist kurz vor eins. Ich bin Hendrik Daum. Die USA haben die zuvor gelockerten Sanktionen auf iranisches Öl wieder in Kraft gesetzt. Nach Angaben des US-Finanzministeriums wurde eine Ausnahmegenehmigung jetzt wieder zurückgenommen. Ein Regierungsbeamter erklärte, der Iran profitiere nur dann von wirtschaftlichen Erleichterungen, wenn er seinen Verpflichtungen nachkomme. Das Verhalten Teherans in der Straße von Hormuz sei für die USA aber völlig inakzeptabel. Zuletzt waren mehrere Tanker in der Meerenge mutmaßlich vom Iran angegriffen worden. Der Drogenkonsum hat im vergangenen Jahr für 2.150 Menschen in Deutschland tödliche Folgen gehabt. Der Bundesdrogenbeauftragte Streeck sprach von einer Totenzahl auf Rekordniveau.
7: Das Besorgniserregende daran ist, dass jeder vierte Drogentote mittlerweile unter 30 Jahre ist und die Zahl der unter 20-Jährigen, die verstorben sind, also wirklich Jugendliche, hat sich seit 2021 fast verdoppelt.
6: Streeck machte für die vielen jungen Opfer auch den Mischkonsum von Medikamenten, Alkohol und anderen Substanzen verantwortlich. Trotz ihrer Verurteilung wegen Veruntreuung will Frankreichs führende Rechtsnationale Marine Le Pen bei der Präsidentschaftswahl im kommenden Jahr antreten. Das hat die 57-Jährige am Abend im französischen Fernsehen gesagt. Ein Berufungsgericht hatte Le Pens Schuldspruch bestätigt, aber ihre Ämtersperre gelockert. Le Pen muss allerdings ein Jahr lang eine Fußfessel tragen.
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8: Ich bin ein seit einigen Jahren auf Neurologie und Geisteskrankheiten spezialisierter Facharzt. Einer der Schwerpunkte meiner Arbeit sind abnorme Erkrankungen der menschlichen Psyche. Auf diesem Gebiet darf man mich getrost als Experten bezeichnen. In New York habe ich als solcher mit zwei der renommiertesten Krankenhäuser zusammengearbeitet. Man zog mich stets hinzu, wenn die dort festangestellten Kollegen nicht mehr weiter wussten. Bei mir zu Hause, etwas außerhalb der Stadt, hatte ich mir zudem eine kleine Privatklinik mit einigen wenigen Betten eingerichtet. Auch wenn ich mich in diesem Bericht über die verstörenden Ereignisse Dr. Lowell nenne, möchte ich doch bereits zu Anfang darauf hinweisen, dass dies nicht mein richtiger Name ist. Ich habe ihn, ebenso wie jeden anderen vorkommenden Namen, geändert, um unsere Identitäten zu schützen. Dem Fall gab ich den Titel Madame Mendelips Puppen. Er ist so ziemlich das Merkwürdigste, das mir in meiner Karriere untergekommen ist. Und das will wahrhaftig etwas heißen. Alles hatte vergleichsweise harmlos gegen 12:30 in einer klaren Novembernacht des Jahres 1931 mit einem Telefonanruf meines Assistenzarztes Dr. Braille begonnen.

0: Hallo?
1: Braille. Entschuldigen Sie bitte die Störung, Dr. Lowell, aber...
0: Es macht nichts. Soll ich ins Krankenhaus kommen?
1: Ja, ich denke, das wäre wohl ratsam.
0: Muss ich mich beeilen?
1: Nein, das wird wohl nicht nötig sein. Schwester Walters und ich haben den Patienten soweit stabilisiert.
0: Na gut, ich bin schon unterwegs.
1: Bis gleich.
0: Ja, bis gleich. Als ich eine halbe Stunde später vor dem Krankenhaus ankam und meinen Wagen geparkt hatte, genoss ich noch auf eine Zigarettenlänge die zu dieser Stunde in der Stadt herrschende Ruhe. Es dauerte nicht lange, da wurde diese jedoch durch ein nahendes Fahrzeug gestört.
2: Beeilt euch doch.
3: Ja doch. Pack mit an, Paolo.
4: Ja, bin ja schon dabei.
5: Geht das nicht schneller?
3: Das ist doch...
2: Wir tun, was wir können, Boss.
5: Das kann ich nur hoffen.
0: Ich bin Dr. Lowell.
5: Nicht schießen, Jungs. Ganz ruhig.
0: Ich behandle in dieser Klinik. Bitte, folgen Sie mir.
5: Ich kenne Sie, Dr. Lowell. Ich hätte jedoch nicht gedacht, dass Sie so unvorsichtig sind, einfach aus dem Schatten auf wildfremde Menschen zuzutreten. Das kann in New York sehr gefährlich sein.
0: Besonders in Ihren Kreisen, meinen Sie wohl?
5: Hä?
0: Das ist mir durchaus bekannt. Genauso wie Sie mir bekannt sind, Mr. Ricori. Immerhin haben Sie sicher zu Zeiten der Prohibition einen gewissen Ruf erworben.
5: Das freut mich zu hören. Demnach hätten Sie wohl besser doppelt vorsichtig sein sollen, wenn Sie wussten, wer ich bin.
0: Vielleicht. Soll ich mir Ihren Freund da jetzt mal genauer ansehen oder nicht?
5: Na schön. Kommt, Jungs, gehen wir hinein.
0: Legen Sie ihn am besten gleich hier auf diese Trage.
3: Ja, ist gut.
5: Mach die Tür zu, McCann.
3: Ja, Boss. Mach ich.
5: Und pass gut auf.
3: Ja.
5: Du auch, Paolo.
6: Keine Sorge, Boss.
5: Dann mal los, Dr. Lowell.
0: Bin schon dabei.
5: Was ist mit ihm?
0: Tja, das ist seltsam.
6: Ah, da sind Sie ja, Doktor.
3: Wer ist das?
0: Mein Assistenzarzt, Dr. Braille.
5: Es ist gut. Beruhigt euch wieder, Jungs.
3: Ah, na schön.
6: Was ist denn hier los?
5: Was soll schon los sein? Ihr Chef hat gerade einen neuen Fall übernommen.
0: Naja, also ich...
5: Einen Fall, den ich ihm sehr ans Herz gelegt habe, weil der Patient mir sehr nahe steht und ich auch deshalb bereit bin, eine sehr hohe Summe für seine Heilung auszugeben. Oder zumindest dafür, dass die Ursache gefunden wird, weshalb er in diesem Zustand ist. Mhm. Es muss ausgeschlossen werden, dass mir etwas Ähnliches passieren könnte.
6: Was ist denn mit ihm?
0: Er ist vollkommen apathisch. Die Augen sind weit geöffnet. Die Gesichtszüge sind vor Schreck verzerrt.
6: Aber er lebt?
0: Ja, er lebt. Reagiert jedoch auf nichts. Eine so merkwürdige und ungemein tiefe Form der Bewusstlosigkeit ist mir jedenfalls bisher noch nie untergekommen.
5: Mhm. Ich habe viel über Sie gehört, Dr. Lowell. Viel Gutes. Sie müssen den Fall übernehmen. Sie müssen einfach sonst...
0: Keine Sorge, ich werde mich seiner annehmen. Es ist unnötig, noch stärkere Geschütze aufzufahren.
5: Ja.
0: Rufen Sie Schwester Walters und lassen Sie den Patienten umgehend auf die Privatstation bringen.
6: Natürlich.
0: Wie heißt er denn überhaupt?
5: Peters. Thomas Peters.
0: Thomas Peters. Gibt es irgendwelche Verwandten, die wir benachrichtigen müssen?
5: Nein, keine.
0: In Ordnung. Tragen Sie bitte hier seine Adresse ein und unterschreiben dann unten, dass Sie bereit sind, die Behandlungskosten zu übernehmen.
5: Oh, wenn's sein muss.
0: Es muss sein. Soll ja alles seine Ordnung haben, oder? Herzlichen Dank.
5: Hier, als Anzahlung.
0: $1,000? Das nenne ich großzügig.
6: So, da sind wir.
7: Dr. Lowell?
0: Hallo, Schwester Walters. Dann mal los.
6: Was soll untersucht werden?
5: Alles.
0: Sie hören doch. Alles. Der Kunde ist König. Auf geht's.
5: Meine Jungs und ich kommen natürlich mit.
7: Aber das,
0: Das ist kein Problem. Kommen Sie nur.
5: Jungs?
3: Ja, ja, wir kommen.
8: Ja.
0: Mehrere Stunden intensiver Untersuchungen unter den Argusaugen von Julian Ricori schlossen sich an. Seine Leibwächter hatten sich Gottlob draußen vor der Zimmertür platziert. Und? Was denken Sie?
6: Die einzige Möglichkeit, die ich jetzt noch sehe, ist, dass wir es mit einer ungewöhnlich starken Reaktion auf irgendein Rauschgift zu tun haben.
0: Das müsste dann allerdings ein Rauschgift sein, das mir bisher vollkommen unbekannt ist.
6: Tja.
7: Sehen Sie sich das mal an. Ich schließe seine Lider und...
6: Und sie sind binnen Sekunden wieder offen.
7: Ja. Und er starrt nach wie vor voller Panik ins Leere.
0: Es ist keinerlei Entspannung zu verzeichnen.
6: Nein.
0: Gehen wir am besten alles noch einmal durch. Vielleicht haben wir etwas übersehen.
6: In Ordnung.
0: Der Körper?
7: Ist vollkommen schlaff. Der Patient scheint keinerlei Macht über seine Motorik zu haben.
6: Dennoch sind keine Lähmungserscheinungen feststellbar.
0: Reaktion auf äußerliche Reize?
6: Fehlanzeige.
7: Außer einer minimalen Pupillenverengung bei sehr starkem Lichteinfall.
0: Blutproben?
6: Hat Dr. Hoskins entnommen.
7: Die Ergebnisse liegen aber bisher noch nicht vor.
0: Na, die werden ja sicher nicht mehr lange auf sich warten lassen.
6: Nein.
0: Äußere Verletzungen?
6: Keine. Auch keine Einstiche oder Ähnliches.
0: Wie ich sehe, haben Sie ihn ja gründlich am ganzen Körper rasiert.
7: Ja, das hat uns Mr.
5: Das war in Ordnung für mich.
7: Ja.
0: Schürfwunden?
6: Nein.
0: Auch keine Blutergüsse?
7: Nein, Sir.
6: Die Untersuchung der Schleimhäute blieb auch ohne Befund.
0: Hat Hoskins auch Proben des Magen- und Darminhalts entnommen?
7: Hat er, ja.
0: Falls dieser Zustand durch eine Substanz ausgelöst wurde, muss er diese ja in irgendeiner Form verabreicht bekommen haben. Aufgrund der fehlenden Einstiche wird sie ihm wohl kaum injiziert worden sein.
6: Genau.
0: Tja.
7: Der Blutdruck ist niedrig. Seine Körpertemperatur etwas unter dem üblichen Wert.
0: Haben Sie Adrenalin injiziert?
6: Allerdings. Keine Reaktion.
0: Merkwürdig. Der arme Teufel. Er scheint in seinem eigenen Albtraum gefangen zu sein. Wie kriegen wir ihn denn nur raus?
5: Bitte, Doktor, tun Sie alles, was...
0: Mr. Ricori, wir sind schon dabei. Morphium, Schwester Walters.
7: Moment. So. Hier, bitte.
0: Danke. So. Also, wenn das keine Reaktion hervorruft, dann weiß ich auch nicht mehr weiter. Puls?
6: Fehlanzeige. Nicht die leiseste Veränderung.
7: Das gibt's doch nicht.
0: Ich stehe vor einem Rätsel. Kein mir bekanntes Gift und keine irgendwie geartete Krankheit wäre in der Lage, einen solchen Zustand auszulösen. War Peters in letzter Zeit krank?
5: Nein. Und wenn, dann wüsste ich es. Er war die letzten Wochen nahezu immer mit mir zusammen. Noch heute Abend speisten wir miteinander. Er war glänzend aufgelegt. Mit einem Mal hielt er dann jedoch plötzlich inne. Er schien einem Ruf zu lauschen, den jedoch nur er zu hören imstande war. Dann fiel er vom Stuhl und ist seitdem in diesem grässlichen Zustand. Meine Leibwächter und ich brachten ihn dann sofort hierher.
0: Somit wissen wir also, wann etwa sich der Anfall ereignet hat.
5: Wenn Sie herausfinden, was ihn in diesen Zustand gebracht hat, dann werde ich Ihnen einen Scheck über $100,000 ausstellen. Tun Sie alles, was in Ihren Kräften steht.
0: Das ist ausgesprochen großzügig von Ihnen, aber ich darf Ihnen versichern, dass wir das auch tun würden, wenn der Patient vollkommen mittellos wäre. Der Fall ist überaus interessant.
5: Ich habe, wie Sie sich sicherlich vorstellen können, einen ganzen Haufen Feinde da draußen. Peters ist meine rechte Hand. Dass er nun in diesem Zustand ist, das ist eine Kampfansage an mich. Verstehen Sie? Ich will verdammt noch mal nicht der Nächste sein, der so apathisch da liegt.
0: Ja, das versteht sich von selbst. Wenn Sie mich jetzt kurz entschuldigen, ich werde mich nach den Laborergebnissen erkundigen.
7: Soll ich nicht lieber...
0: Nein, bleiben Sie bitte mit Dr. Bray bei dem Patienten. Wenn sich an seinem Zustand irgendetwas verändert, sagen Sie mir bitte umgehend Bescheid.
6: Natürlich.
7: Ja.
0: Ich begab mich ins Labor.
9: Herr Kollege.
0: Hallo, Hoskins. Ich hoffe, Sie haben irgendwas gefunden, das ein wenig Licht in dieses Dunkel bringen kann.
8: Ich fürchte, da muss ich Sie enttäuschen. Ganz im Gegenteil. Was die Befunde betrifft, muss ich sogar sagen, dass sich Ihr Patient allerbester Gesundheit erfreut.
0: Dass Sie so etwas sagen würden, hatte ich insgeheim befürchtet. Darf ich mal einen Blick durchs Mikroskop werfen?
8: Bitte?
0: Ich nehme an, das ist eine seiner Proben?
8: Ist es. Seine Blutprobe, um genau zu sein.
0: Aha. Was sind das für phosphoreszierende Punkte in den Leukozyten?
8: Phosphoreszierende Punkte in den Leukozyten?
0: Ja, hier, sehen Sie selbst.
8: Aber das ist vollkommen unmöglich. Nein, da leuchtet nichts, wie ich gesagt habe.
0: Das kann nicht sein, nicht.
8: Bitte überzeugen Sie sich selbst.
0: Tatsächlich. Sicher haben Sie doch noch mehr Proben auf Objektträgern.
8: Ja, hier und hier.
0: Danke. Ja. So. Da ist dieses Leuchten wieder. Oh, schnell, sehen Sie.
8: Tatsächlich.
0: Was kann das sein?
8: Ja, das möchte ich auch gerne wissen. Hoskins! Ich sag ihm Bescheid.
0: Der Patient?
8: Ja, der Tod ist vor 3 Minuten eingetreten.
0: Was?
8: Sie sollen sofort kommen.
0: Verdammt! Fahren Sie bitte fort mit der Untersuchung, Hoskins.
8: Worauf Sie sich verlassen können.
0: Ich dachte, dass ich eigentlich auf alles gefasst war. Aber das, was im Krankenzimmer vor sich ging, traf mich völlig unvorbereitet.
9: Peters! Peters! Hörst du mich? Peters!
0: Was geht hier vor?
7: Gut, dass Sie kommen, Doktor.
10: Er ist seit gut 5 Minuten tot. Ja. Kein Herzschlag, kein Puls mehr.
0: Aber warum zuckt er denn dann noch?
7: Das wissen wir auch nicht.
10: So etwas habe ich noch nie erlebt.
9: Peters! Beruhige dich doch. Es ist alles gut. Peters!
10: Na gut.

0: Cory. Dass zwei Morde ihr Umfeld betroffen, scheint andere Gründe zu haben. Gründe, die wir noch nicht kennen.
1: Und was gedenken Sie zu tun, um das zu ändern?
0: Wir werden zunächst einmal herausfinden müssen, ob es irgendeinen mit Kindern in einem Zusammenhang stehenden Ort gibt, den womöglich alle Opfer aufgesucht und an dem sie sich gewissermaßen mit dem, was zu ihrem Tod geführt hat, infiziert haben könnten.
1: Das kann ja überall und nirgends sein.
0: Sie sagen es. Es wird nicht leicht. Da gebe ich Ihnen recht.
1: Dann viel Spaß bei Ihrer Suche nach der Nadel im Heuhaufen. Ich bleibe dabei. Wir haben es hier mit Hexerei zu tun.
0: Ich möchte mit unseren Ermittlungen bei Peters Schwester anfangen. Haben Sie sie über seinen Tod informiert?
1: Nein, ich habe sie in dem Glauben gelassen, dass er bloß verreist ist. Sie standen sich sehr nah. Ich wollte sie zudem nicht aufregen, weil sie schon bald ihr zweites Kind erwartet.
0: Aha. Weiß sie denn, dass diese Darnley tot ist?
1: Keine Ahnung.
0: Ja? Entschuldigen Sie bitte. Lowell? Was? Ich verstehe, wir sind schon unterwegs. Schwester Walters, sie scheint jetzt auch befallen zu sein.
2: Wie bitte?
1: Das ist Hexenwerk.
0: Kommen Sie, wir müssen sofort in die Klinik.
1: Paolo wird uns fahren.
0: Damit bin ich einverstanden.
1: Na gut.
0: Ich fürchte, damit schwinden unsere Chancen, eine Gemeinsamkeit unter all diesen Fällen zu finden.
2: Nicht unbedingt. Ich weiß nicht, ob Ihnen bekannt ist, dass Schwester Walters sich aufopfernd um ihre behinderte Achtjährige bei ihr wohnende Nichte gekümmert hat.
0: Nein, das war mir nicht bekannt.
2: Ja.

0: Schwester Waters befand sich, wie unsere Untersuchung ergab, ohne Zweifel in dem gleichen Zustand wie Peters. Es war schrecklich für Dr. Brayle und mich, unsere engste Mitarbeiterin so zu sehen.
1: Ja.
2: Was ist denn jetzt? Sehen Sie, sie bewegt sich. Sie hebt den Arm und scheint auf etwas zu zeigen.
3: Eine kleine, rosafarbene Narbe oberhalb ihres rechten Fußknöchels.
2: Sie will uns offenbar etwas mitteilen.
3: Was ist es, Harriet? Sag es. Sag es doch.
4: Tage?
2: Was meinen Sie damit?
3: Ihr Herzschlag. Ihr Herzschlag wird immer langsamer.
2: Oh Gott.
3: Jetzt setzt er ganz aus.
2: Nein.
3: Harriet! Harriet!

0: Sie ist tot. Es tut mir leid. Ich mochte sie sehr. Und ich weiß, wie gern Sie sie hatten.
1: Ja, das hatte ich in der Tat.
2: Sie haben mich gerufen, Dr. Loy?
0: Ja.
2: Um Gottes Willen, ist sie...
0: Ja, sie ist tot.
2: Oh, nein.
0: Ja. Sie teilen sich eine Wohnung, nicht wahr?
2: Ja, mit Diana, ihrer Nichte. Was soll denn aus der armen Kleinen jetzt bloß werden?
0: Das wird sich alles finden. Wissen Sie etwas über diese Narbe hier am Knöchel, Schwester Robbins?
2: Ja, das war merkwürdig.
0: Inwiefern merkwürdig?
2: Harriet hat vor etwa 3 Wochen eine Puppe für Diana gekauft, nach der die Kleine ganz verrückt war. Ich fragte Harriet, wo sie sie her hätte, und sie sagte mir, dass sie die Puppe in einem Laden in der Innenstadt gekauft habe, der von der unheimlichsten Frau betrieben wurde, die man sich nur vorstellen kann.
0: Aha.
2: Wenn ich jetzt so darüber nachdenke, fällt mir auf, dass sich Harriet von diesem Tag vor 3 Wochen an ungewöhnlich verhalten hat, selbst für ihre Verhältnisse.
0: Was meinen Sie damit?
2: Ach, sie war ja nie sehr gesprächig. In den 3 Wochen wechselte ihre Laune aber oft von einem Extrem in das andere. Und das binnen Sekunden.
0: Seltsam.
2: Vor ungefähr

0: 10 Tagen muss es gewesen sein. Da kam sie mit einem Verband um den Fuß nach Hause. Ich fragte natürlich, was passiert sei.
1: Und?
0: Sie sagte, dass sie mit der unheimlichen Frau, der sie Dianas Puppe abgekauft hatte, Tee getrunken habe. Die Teekanne sei umgestürzt und der Tee habe sich über ihren Knöchel und Fuß ergossen und dort die Haut verbrüht. Die Frau habe dann eine Salbe auf die betroffenen Stellen aufgetragen und dies hätte die Schmerzen augenblicklich gelindert. Aber nicht nur das. Es muss ihrer Erzählung nach wohl eine ziemlich großflächige Brandwunde gewesen sein, aber durch die Salbe war fast alles mit sofortiger Wirkung verheilt. Übrig blieb nur diese kleine Narbe.
2: Das ist wirklich seltsam.
0: Das Ganze war ihr unheimlich. Sie bat mich daher, den Verband ins Feuer zu werfen, was ich auch tat. Er wollte es nicht verbrennen. Mit einem Mal jedoch loderte eine Stichflamme auf und weg war er. Ohne auch nur die kleinste Spur von Asche zu hinterlassen. Das fand wiederum ich ziemlich unheimlich. Harriet im Übrigen auch. Sie sah mich ernst an und fragte mich, ob ich an Hexen glauben würde.
3: Glaubst du an Hexen?
1: Hexen?
0: Ja, ich bekam eine Gänsehaut.
2: Danke, Schwester Robbins. Wenn Ihnen noch etwas einfällt, dann wäre ich Ihnen dankbar, wenn Sie damit zu mir oder Dr. Braille kommen würden.
0: Natürlich.
2: Ja, einen Moment noch.
0: Ja?
2: Wissen Sie, ob Schwester Walters Tagebuch geführt hat?
0: Ja, das hat sie.
1: Tage? Sie glauben, sie wollte uns auf ihr Tagebuch hinweisen?
2: Wäre doch immerhin möglich. Wir müssten darin Einsicht nehmen, Schwester.
0: Ich werde es Ihnen selbstverständlich zur Verfügung stellen.
2: Danke, Schwester Robbins. Ich unterrichtete Ricori, der mittlerweile nach Hause gefahren war, telefonisch über den Tod Schwester Walters und über das, was wir von ihrer Mitbewohnerin erfahren hatten. Er war sehr erschüttert und sagte, dass er sich wieder melden würde. Dies tat er ebenfalls telefonisch bereits am nächsten Tag.
4: Sind Sie zwischen 6 und 9 zu Hause, Dr. Lowell?
2: Das lässt sich einrichten. Darf ich fragen, warum?
4: Eventuell habe ich den Ort gefunden, den wir suchen.
2: Sie meinen den Ort, den alle Opfer aufgesucht haben?
4: Ganz genau. Ich werde mich jetzt dorthin aufmachen.
2: Ja, das klingt ja sehr mysteriös. Was gedenken Sie denn dort zu finden?
4: Puppen.
2: Puppen?
4: Ja, Sie haben ganz richtig gehört. Bis später, Dr. Lowell.
2: Ja, bis später. Schwester Walters hatte doch eine Puppe mit nach Hause gebracht. Kinder lieben Puppen. Viele der Toten hatten ein Herz für Kinder. Dr. Lowell hier. Kann ich bitte mit Dr. Braille sprechen? Ich verstehe. Und Schwester Robbins? Danke. Hallo, Schwester Robbins. Wären Sie wohl so freundlich, mir die Puppe zu bringen, die Sie neulich in unserem Gespräch erwähnten? Ja, ich bin zu Hause. Vielen Dank. Bis gleich. Puppen. Die Puppe, die mir Schwester Robbins brachte, war recht groß und trug ein reich besticktes, trachtenähnliches Kleid. Aus welchem Land die Tracht stammte, wusste ich, ehrlich gesagt, nicht zu sagen.
5: Tja, eine sehr hübsch gearbeitete, aber vollkommen normale Puppe, würde ich sagen.
2: Hm. Nicht so ungeduldig, ich komme ja schon. McCann.
6: Schnell, kommen Sie. Ich glaube, der Boss ist tot.
2: Was? Komm, ich will's sehen. Ricori! Ricori, hören Sie mich! Ricori!
7: Das sieht nicht gut aus, oder?
2: Nein! Rasch! Tragen Sie ihn herein!
6: Ja, fass mit an, Paolo.
7: Natürlich.
2: Kommen Sie!
8: Die Symptome waren ähnlich wie die, die wir schon kannten.
6: Ist der Boss tot?
2: Ich fürchte ja.
7: Madre mia!
2: Hier. Trinken Sie das.
7: Danke, Dottore.
2: Der Brandy wird Ihnen gut tun. McCann?
6: Gerne, danke.
2: Hier, bitte.
6: Hm.
8: Und nun erzählen Sie mal.
7: Wie soll man das sagen?
6: Wir waren noch etwa 6 Häuserblocks von hier entfernt. Da zuckte der Boss auf einmal heftig zusammen und rief, Herr im Himmel. Und schon war er in diesem Zustand.
7: McKen bat mich, Gas zu geben, was ich auch tat.
6: Genau.
8: Was hat er heute den Tag über gemacht?
7: Erst war er lange bei Molly. Das ist...
8: Peters Schwester, ja, ich weiß.
6: Ja.
7: Genau. Er sagte mir, dass ich mich gegen 4:30 bereithalten soll, denn da müsse er in die Stadt. Mhm. Er hat dann aber bis 5 am Telefon gehangen und ein Gespräch nach dem nächsten geführt. Dann sind wir aber doch noch in die Stadt gefahren. Er wollte in einen Laden, der ganz in der Nähe vom Battery Park lag. Ich durfte aber nicht direkt davor halten, sondern nur in einer Nebenstraße.
6: Außerdem verbot er mir, mit hineinzugehen.
8: Ja, ja.
6: Er sagte, er habe seine Gründe. Ich solle möglichst unauffällig auf der Straße auf- und abschreiten und mich bereithalten. Allerdings dürfe ich nur in den Laden kommen, wenn er mich dazu auffordern würde. Ich tat natürlich, wie mir befohlen worden war.
8: Was war das für ein Laden?
6: Ein Puppenladen.
8: Ein Puppenladen.
6: Es war ziemlich dunkel im Inneren, aber ich konnte zumindest schemenhaft viele hohe Regale und jede Menge Puppen erkennen. Ein sehr blasses Mädchen stand hinter der Ladentheke. Als ich das nächste Mal an dem Schaufenster vorbeikam, war der Boss im Gespräch mit einer großen, älteren Frau, die ihm einige Puppen zu zeigen schien und mindestens so unheimlich war wie die Blasse. Als ich das nächste Mal am Schaufenster vorbeikam, waren der Boss und die große Alte verschwunden. Es war nur noch das blasse Mädchen im Laden. Einige Zeit später kam der Boss dann rausgerannt und die Alte hinterher. Sie schimpfte wie ein Rohrspatz. Ja, man kann sagen, sie spie Gift und Galle. Der Boss versteckte etwas in seinem Mantel. Ich sah für einen kurzen Moment, als sein Mantel aufging, was es war.
8: Eine Puppe?
6: Ja, eine Puppe. Und zwar eine ziemlich große. Er war sehr aufgebracht. Ehrlich gesagt, hatte ich ihn noch nie so wütend gesehen.
7: Er sagte, ich solle zu Ihnen fahren, und zwar so schnell es nur geht, denn der Teufel sei hinter ihm her.
6: Ja, genau das hat er gesagt.
8: Hat er sonst noch etwas gesagt?
6: Ja. Er murmelte etwas, was ich aber nicht vollständig verstand.
8: Was war es?
6: Ich glaube, es war... In der Bibel steht, du darfst nicht erlauben, dass die Hexe lebt, oder irgend sowas Ähnliches.
8: Hexe?
7: Das Nächste, was wir von ihm hörten, war dann der Aufschrei.
6: Ja.
8: Tja.
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8: Was ist denn das? Da, auf seiner Brust.
6: Das sieht aus wie ein kleiner Blutfleck.
7: Ja, scheint ganz frisch zu sein.
6: Ein winziger Einstich.
8: Geben Sie mir meine Sonde da.
7: Die hier?
8: Ja. Hier. Dachte ich es mir doch. Jemand hat ihn mit einer sehr, sehr feinen Nadel fast bis ins Herz gestochen.
7: Was? Aber...
6: Es war doch niemand im Auto außer Paolo, mir und...
8: Und wem?
6: Und...
7: Der Puppe.
8: Die können wir wohl getrost als Täter ausschließen, denke ich.
7: Naja...
8: Sie werden der Polizei einiges zu erklären haben, meine Herren, fürchte ich.
6: Legen Sie den Hörer wieder auf die Gabel, Doktor.
8: Warum sollte ich?
6: Sie werden auf keinen Fall die Polizei rufen. Glauben Sie im Ernst, Paolo und ich würden den Mann, der alles für uns ist und zu dessen Schutz wir abgestellt sind, erstechen?
8: Nun, ich...
6: Warum hätten wir ihn dann außerdem direkt zu Ihnen bringen sollen, wo doch klar war, dass Sie herausfinden würden, was mit ihm geschehen war?
8: Also wenn Sie beide es nicht getan haben, wer hat ihm dann den Stich zugefügt?
6: Dafür kommt wohl nur einer in Frage.
8: Ich höre?
7: Die Puppe natürlich.
6: Genau.
8: Das ist doch...
6: Womöglich wurde diese mechanische Puppe nur zu diesem Zweck hergestellt.
8: Ich muss sagen, dass ich selten zuvor solch einen Unsinn gehört habe. Bitte, dann gehen Sie mal zum Automobil und holen mir diese Tötungsmaschine.
7: Das geht nicht.
8: Und warum bitteschön geht das nicht?
7: Weil sie weg ist.
8: Was soll das heißen?
6: Sie ist aus dem Wagen gesprungen.
7: Ja.
8: Das wird ja immer besser. Sie ist also aus dem Wagen gesprungen, ja?
7: Ja, so war's.
6: Wenn wir es Ihnen doch sagen?
8: Machen Sie sich bitte nicht lächerlich, meine Herren. Erwarten Sie wirklich, dass ich Ihnen glaube, dass jemand eine Puppe konstruiert haben soll, die nicht nur in der Lage gewesen ist, mit einer langen Nadel zuzustechen, sondern dazu auch noch imstande war, wegzulaufen?
7: So ist es aber gewesen.
6: Doch. Kaum haben wir gehalten, bin ich zu ihrer Tür gestürzt und...
7: Und da ist die Puppe dann aus dem Wagen gesprungen und davongerannt.
8: Also ich...
7: Es ist die Wahrheit, Dr. Lowell.
6: Das können wir beschwören.
7: Bei allem, was uns heilig ist.
8: Nun ja, ich...
6: Wenn Sie die Polizei aus der Sache rauslassen, werden wir Ihnen den wahren Schuldigen auf dem Silbertablett präsentieren.
7: Dessen können Sie sicher sein.
6: Ja.
8: Tja. Ja.
6: Der Boss.
7: Er lebt.
8: Er lebt wirklich.
6: Der Herr sei gepriesen.
7: Komm her. Was ist denn hier los?
8: Das ist eine lange Geschichte, Braille. Die erzähle ich Ihnen später. Bitte, nehmen Sie Ricori mit in den Anbau und versorgen Sie ihn. Er hat einen offenbar nicht tödlichen Stich in die Herzgegend erhalten.
10: Wird gemacht.
8: Danke. Ich komme gleich nach.
10: Ja.
6: Und ich werde mir derweil mal die Alte in dem Puppenladen vorknöpfen.
8: Nein, noch nicht. Lassen Sie den Laden und die beiden Frauen beobachten. Und verfolgen Sie jeden ihrer Schritte. Aber suchen Sie noch nicht die Konfrontation. Wir wollen abwarten, was wir von Ricori erfahren, wenn er das Bewusstsein wiedererlangt hat.
6: In Ordnung. Können wir dann...
8: Ja, Sie können gehen. Wir bleiben in Verbindung.
6: Gut.
8: Ricori ist hier fürs Erste in Sicherheit. Denn die Gegenseite wird ja davon ausgehen, dass der Mordanschlag auf ihn erfolgreich verlaufen ist.
7: Wird er durchkommen?
8: Falls die Tatwaffe nicht in irgendein teuflisches Gift getaucht war, hat er sehr gute Chancen, wieder gesund zu werden.
6: Wenn Sie erlauben, werde ich aber doch lieber zwei Kollegen schicken, die auf ihn aufpassen. Und auch auf Sie.
8: Wie Sie meinen.
6: Sie heißen Larsen und Costello.
8: In Ordnung.
6: Gut.
2: Etwas später erschienen dann in der Tat zwei höfliche, gut gekleidete Männer, die sich als die von McCann angekündigten zu erkennen gaben. Ich schlief trotz der guten Bewachung meines Hauses unruhig in jener Nacht. In meinen Träumen wähnte ich mich von angriffslustigen Puppen mit langen Nadeln verfolgt. Ricoris Zustand hatte sich über Nacht unter Aufsicht von Braille merklich stabilisiert. Zwar lag er immer noch im Koma, aber seine Temperatur hatte sich wieder normalisiert.
10: Sehen Sie mal, das hier habe ich in der Brusttasche seines Mantels gefunden.
8: Was ist das?
10: Scheint eine 20 cm lange Strähne aschblonden Haars zu sein.
8: Ja, in die in unregelmäßigen Abständen Knoten hineingeflochten sind.
10: Knoten, wie ich sie noch nie zuvor gesehen habe.
8: Ja, seltsam.
2: Ich legte die Strähne, ohne recht zu wissen warum, in den Schrank, in welchen ich die Puppe gelegt hatte, die Schwester Robbins mir gebracht hatte. In den Morgenstunden erfolgte dann auch die Wachablösung unter den Leibwächtern. Am Nachmittag traf dann McCann ein. In seiner Begleitung war ein Polizeibeamter, den ich von einem anderen Fall bereits kannte.
8: Shevlin, nicht?
11: Ganz recht. Sie haben ein gutes Gedächtnis, Dr. Lowell.
8: Ja, so sagt man. Bitte nehmen Sie Platz, meine Herren.
11: Danke.
6: Sicher fragen Sie sich, warum ich hier mit der Polizei auftauche.
8: In der Tat. Sie scheinen meine Gedanken lesen zu können, McCann.
6: Ich habe den Vormittag genutzt, ein bisschen herumzufragen, ob gestern Nacht vielleicht jemand hier in der Gegend etwas Ungewöhnliches beobachtet hat.
8: Sie meinen zum Beispiel eine davonlaufende lebendige Puppe?
6: Aha. Ganz genau.
8: Ja?
6: Und siehe da, ich bin auf meinen alten Freund Tim Shevlin gestoßen. Na komm, nicht so schüchtern. Erzähl dem Doc schon, was du gestern Nacht erlebt hast.
11: Ja,
8: Nur zu. Ich bin ganz Ohr, Officer.
6: Na los, komm.
11: Also, es war gegen 1 Uhr. Ich war gerade auf meiner üblichen Runde, da hörte ich jemanden im Park schreien.
12: Hilfe! Mörder!
11: Was? Wer?
12: Verschwinde! Lass mich in Ruhe, du!
11: Es war ein feiner älterer Herr, der in Anzug und Zylinder auf einer Parkbank stand und panisch mit seinem Stock auf etwas eindrosch, das ich zunächst nicht sehen konnte. Er schien auch nicht mehr ganz nüchtern zu sein. Ich eilte ihm natürlich sofort zu Hilfe.
10: Was ist denn hier los?
12: Oh, Officer! Sie schickt der Himmel! Helfen Sie mir! Helfen Sie mir gegen diese Bestie!
11: Sie bluten ja überall! Kommen Sie erstmal von der Bank runter. So.
12: Danke. Danke.
11: Wer hat Ihnen denn das angetan?
12: Die Puppe.
11: Die Puppe?
12: Ja, die Puppe war es.
11: Sie wollen mir...
12: Sie glauben mir nicht? Dann sehen Sie doch dort. Da hinten läuft sie.
11: Wo?
12: Da, in Richtung Straße.
11: Also, ich...
12: Mit einer großen Nadel hat sie auf mich eingestochen. Sie kam da aus dem Busch. Wer weiß, wenn sie nicht gekommen wären, hätte sie mich bestimmt umgebracht.
11: Sie meinen das da hinten, was gerade auf die Fahrbahn läuft?
12: Ja, das ist sie. Das ist diese teuflische Puppe.
11: Na, das scheint mir doch eher eine Katze oder ein kleiner Hund zu sein.
12: Nein, es ist eine Puppe, eine lebende Puppe. Das kann ich beschwören.
11: Also, ich weiß nicht.
12: Ich mag ja vielleicht ein bisschen angetrunken sein, aber so blau bin ich nun auch wieder nicht, dass ich mir einbilden würde von einer...
11: Was? Hä? Was war jetzt das?
12: Das Auto. Ich glaube, es hat die Puppe überfahren.
11: Ach, das ist keine Puppe. Hören Sie endlich mit dem Quatsch auf, Sir.
12: Und ist dann einfach weitergefahren.
11: Oh Gott, wie es sich windet. Man muss das arme Tier erlösen.
12: Was denn für ein Tier? Das ist die Puppe. Das kann ich beschwören. Warten Sie!
11: Ich zog meinen Revolver hervor, um dem Tier den Gnadenschuss zu geben. Aber als ich die Straße erreichte, musste ich erkennen, dass der alte Mann die Wahrheit gesagt hatte. Ich begann, an meinem Verstand zu zweifeln. Nein. Das kann doch nicht. Das glaube ich einfach nicht.
12: Sehen Sie jetzt, dass ich mir das nicht eingebildet habe? Es ist wahr. Es ist alles wahr.
6: Na, was sagen Sie jetzt, Doktor?
5: Und da in der Tüte haben Sie, wie ich annehme, das, was das Automobil von dieser Puppe übrig gelassen hat, mitgebracht.
11: Ja, bitte. Sehen Sie sie sich selber an.
6: Jetzt bin ich aber mal wirklich gespannt auf Ihre Reaktion.
5: Aber das ist doch Peters. Das ist Thomas Peters als Puppe.
6: Sieht ihm verteufelt ähnlich, das Ding, nicht?
5: Ja.
6: Geradezu unheimlich, diese Ähnlichkeit.
5: Und als Sie das Ding auf der Straße fanden, da hat es noch gelebt?
11: Ich weiß, wie verrückt sich das anhört, aber die Antwort ist, ja, es hat gelebt und um sein Leben gezappelt. Irgendwann war es dann aber vorbei mit ihm. Ich will mit der ganzen Sache am liebsten gar nichts mehr zu tun haben. Sicher können Sie sich vorstellen, dass sich heute früh der geballte Spott meiner Kollegen über mir ergoss. Ihr reicht's, wirklich.
5: Dürfte ich die Puppe...
11: Ach, die können Sie gerne behalten. Kann ich jetzt gehen?
5: Natürlich.
11: Danke, ich finde schon allein raus. McCann.
6: Danke, Chevin.
11: Wüsste nicht, wofür.
5: Tja. Kommen Sie mal mit.
6: Wieso? Was ist denn?
5: Ich will Ihnen was zeigen.
6: Aha.
5: Ich habe nämlich noch so eine Puppe.
6: Was?
5: Allerdings ist diese weiblich. Aber nicht weniger lebensecht gestaltet. Ja.
6: Ja. Die Peters-Puppe und diese wurden garantiert beide von derselben Person geschaffen.
5: Was haben Sie denn?
6: Woher kommt denn das da?
5: Die Haarsträhne?
6: Ja.
5: Braille fand sie in der Tasche von Ricoris Mantel.
6: Das muss ihm diese verdammte Hexe in dem Puppenladen unbemerkt untergejubelt haben.
5: Sie wissen, was das ist?
6: Natürlich. Eine Hexenleiter.
5: Eine was?
6: Das ist ein böser und sehr mächtiger Zauber. Gelingt es einer Hexe, jemandem so ein Ding zuzustecken, gewinnt sie Macht über diese Person. 9 Knoten, geflochten in Menschenhaar.
5: Moment mal. Was ist denn das?
6: Was denn?
5: Dieser Knopf hier am Kragen der Peters-Puppe. Sehen Sie mal.
6: Aha.
5: Man kann ihn herausziehen.
6: Du meine Güte.
5: Eine 20 Zentimeter lange spitze Nadel.
6: Die Tatwaffe, mit der Boss und der Mann im Park angegriffen wurden.
5: Es klebt Blut daran. Der Knauf ist so gestaltet, dass er, sehen Sie?
6: Ja.
5: Perfekt in die Hand der Puppe passt.
6: Oh.
5: Wir sollten uns diese Puppe mal genauer ansehen. Sie scheint aus einem einfachen Drahtgerüst zu bestehen, über das irgendeine formbare Masse modelliert worden ist. Ein Motor oder etwas Ähnliches scheint nicht verarbeitet zu sein. Was merkwürdig ist, denn mindestens 4 Menschen haben gesehen, dass sich das Ding bewegt hat.
13: Vorsicht, Doktor!
5: Was machen Sie denn, McCann?
13: Ihnen das Leben retten. Haben Sie nicht gehört? Das Ding wollte Sie angreifen.
5: Ich muss zugeben, es hat sich tatsächlich angefühlt, als ob sich etwas in meiner Hand bewegt hätte.
13: So, jetzt bewegt sich jedenfalls nichts mehr.
5: Dafür haben Sie mit Ihrem Gewicht gesorgt.
13: Muss ja für irgendwas gut sein. Aber damit gebe ich mich noch nicht zufrieden. Treten Sie beiseite.
5: Was haben Sie vor?
13: Das werden Sie schon sehen. Die Hexenleiter, bitte.
5: Hier.
13: Werfen Sie sie auf die Reste der Peterspuppe.
5: So?
13: Ja.
5: Sie werden mir jetzt aber nicht mein Haus abfackeln, oder?
13: Keine Sorge.
5: Du meine Güte! Weg! Eine grüne Stichflamme und alles ist weg!
13: Das sollte wohl als Beweis genügen, dass es hier nicht mit rechten Dingen zugeht.
5: In der Tat.
13: Wollen Sie nicht rangehen?
5: Was?
13: Das Telefon.
5: Ja, natürlich. Lowell? Ja, Braille, was gibt's? Danke. Ricori ist aus dem Koma erwacht.
13: Und das nur, weil wir durch das Verbrennen der Hexenleiter den über ihn gelegten Bann gebrochen haben.
5: Das halte ich nach dem, was ich hier gerade erlebt habe, nicht mehr für ausgeschlossen.
13: Kann ich zu ihm?
5: Nein, noch nicht. Er ist zwar bei Bewusstsein, aber noch nicht in der Lage zu sprechen. Was das betrifft, müssen wir wohl oder übel noch etwas Geduld haben.
13: Na gut.
5: Braille wird ihm jetzt ein leichtes Beruhigungsmittel verabreichen, damit er sich entspannt und so wieder schnell zu Kräften kommt. Sie können dann später zu ihm.
13: Gut.
5: Was haben Sie denn eigentlich mittlerweile über diesen mysteriösen Puppenladen am Battery Park herausgefunden?
13: Oh, so einiges. Die Alte, die ihn betreibt, nennt sich Madame Mandelab. Die jüngere Frau ist wohl ihre Nichte. Sie haben den Laden vor ungefähr 8 Monaten an diesem Standort eröffnet. Mhm. Woher sie kamen, konnte ich bisher leider noch nicht ermitteln. Jedenfalls zahlen sie immer pünktlich ihre Miete, scheinen auch generell über einige Mittel zu verfügen. Sie bleiben immer für sich und meiden auffällig den Kontakt mit ihren Nachbarn. Das Geschäft scheint glänzend zu laufen. Besonders bei reichen Leuten sind die Puppen sehr beliebt. Mhm. Es sind wohl 2 Arten im Angebot. Die normalen und die speziellen Puppen, die die Alte in einem Hinterzimmer anfertigt. Was das betrifft, muss sie eine wahre Künstlerin sein. Das macht sie in der Nachbarschaft aber auch nicht beliebter. Manche glauben, dass die beiden auch noch mit Drogen handeln.
5: Mhm. Wohnen die beiden auch dort?
13: Ja, die Alte hat das ganze Haus gemietet.
5: Gute Arbeit.
13: Danke, Doc.
5: Ein interessanter Punkt ist diese unglaubliche Ähnlichkeit der Puppe mit Peters.
13: Ja.
5: Das war ja eine Miniaturausgabe von ihm.
13: Was meinen Sie damit?
5: Na, dass Madame Mandelab, sollte sie wirklich die Künstlerin sein, die die Puppe geschaffen hat, Peters gekannt haben muss.
13: Sie meinen, er hat für sie Modell gestanden?
5: Ja, genau das meine ich. Und die Frage ist, warum hat er das getan?
13: Ja, und wann? Warum sollte überhaupt jemand ein Interesse daran haben, eine Puppe nach seinem Ebenbild modellieren zu lassen?
5: Genau.
13: Wenn Sie erlauben, werde ich mir die beiden Weiber mal vorknöpfen. Dann wissen wir bald mehr.
5: Nichts überstürzen. Ja. Erst wollen wir hören, was Ricori über seinen Besuch im Puppenladen zu erzählen hat.
13: Mhm. Naja, wenn's sein muss.
5: Von dem Laden kann er eigentlich nur von Peters Schwester, dieser Molly, erfahren haben.
13: Stimmt.
5: Sind Sie gut genug mit ihr bekannt, um sie unauffällig ein bisschen über den Inhalt Ihres gestrigen Gesprächs mit Ricori ausfragen zu können?
13: Durchaus.
5: Vermeiden Sie es aber, ihr etwas über Ricoris Zustand zu sagen. Und dass Ihr Bruder tot ist. Sie wissen ja, dass Ricori Sie Ihrer Schwangerschaft wegen mit dieser Nachricht noch verschonen will.
13: Schon klar. Sobald ich etwas erfahren habe, hören Sie wieder von mir.
5: Ja, das hoffe ich. Lassen Sie mich nicht zu lange warten.
13: Keine Sorge.
5: Viel Glück.
13: Selbst auch.
5: Ah, Braille. Alles in Ordnung mit Ricori?
14: Durchaus. Er hat sehr gut auf das Beruhigungsmittel reagiert und schläft jetzt. Ich denke, in ein paar Stunden können wir ihn befragen.
5: Sehr schön. Ich glaube, Sie können nach dieser Nacht einen Brandy vertragen.
14: Das denke ich auch.
5: Sie sollten sich auch etwas Schlaf gönnen.
14: Später.
5: Hier, bitte.
14: Danke.
5: Oh. Was haben Sie denn da?
14: Ach ja, das hätte ich fast vergessen. Deshalb bin ich ja überhaupt hergekommen. Das dürfte Sie brennend interessieren. Schwester Walters Tagebuch.
5: Ah.
14: Schwester Robbins hat es gebracht. Bitte, lesen Sie. Ab da, wo das Lesebändchen drin ist. Ich glaube, das ist der Eintrag vom 3. November.
5: Mal sehen. Ja, ja. 3. November. Heute hatte ich ein sehr seltsames Erlebnis. Nachdem ich das Aquarium am Battery Park besucht hatte, durchstreifte ich auf der Suche nach einem Mitbringsel für Diana
3: noch ein wenig die alten Gäste. Heute hatte ich ein sehr seltsames Erlebnis. Nachdem ich das Aquarium am Battery Park besucht hatte, durchstreifte ich auf der Suche nach einem Mitbringsel für Diana noch ein wenig die alten Gässchen. Dabei stieß ich auf einen kleinen Laden, in dessen Schaufenster die schönsten Puppen und Puppenkleider ausgestellt waren, die ich je gesehen habe. Die Verkäuferin stand erst mit dem Rücken zu mir, drehte sich dann aber plötzlich zu mir um. Ich muss gestehen, dass ich bei ihrem Anblick erschrak. Ich glaube, ich habe noch nie einen so blassen Menschen gesehen. Ihr Haar trug sie aufgesteckt. Es ist aschblond. Ehe ich wusste, wie mir geschah, machte sie mir hektische Zeichen, dass ich weggehen solle. Hat man sowas schon mal erlebt, wenn man ein Schaufenster betrachtet? Mit einem Mal öffnete sich im hinteren Teil des Ladens eine Tür. Licht fiel von dort in die Dunkelheit des Verkaufsraums. Die junge Frau bedeutete mir nun noch eindringlicher, dass ich endlich verschwinden möge, was ich dann noch tat. Mittlerweile ärgere ich mich darüber, denn die Puppen waren wirklich sehr schön. 5. November. Heute fasste ich mir ein Herz und betrat den Puppenladen mit der blassen Verkäuferin.
15: Guten Tag.
16: Sie sind es. Warum nur sind Sie zurückgekommen? Habe ich Sie nicht gewarnt?
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15: Sie sind mit Abstand die merkwürdigste Verkäuferin, die mir je begegnet ist. Wollen Sie denn gar nicht, dass ich etwas kaufe?
16: Es ist nun sowieso zu spät. Aber ich beschwöre Sie, fassen Sie bloß nichts an, was sie Ihnen zeigen wird. Haben Sie verstanden? Ist es etwas Bestimmtes, an das Sie dachten, Miss? Wir haben verschiedenste Arten von Puppen und Kleidern auf Lager, wie Sie sicherlich gesehen haben werden.
18: Oh, wir haben eine neue Kundin.
15: Guten Tag.
18: Guten Tag.
15: Miss.
18: Ich bin Madame Mendilip. Ich bin die Besitzerin dieses Ladens. Schön, dass Sie den Weg zu mir gefunden haben.
15: Ja.
18: Offenbar lieben Sie schöne Dinge. Genau wie ich.
15: Ja, ich...
18: Kommen Sie mit in meine Werkstatt. Ich will Ihnen die Puppen zeigen, die ich gerade in Arbeit habe.
15: Sehr gerne, Madame Mendelip. Wie freundlich von Ihnen.
18: Aber nicht doch. Das mache ich doch gerne, mein Kind. Hier entlang.
16: Denken Sie daran, was ich Ihnen gesagt habe, Miss.
18: Was hast du der Kundin denn gesagt, Laschner?
16: Ich? Nichts. Gar nichts.
18: Was will ich dir auch geraten haben? Kommen Sie, meine Liebe. Und Vorsicht! Bitte mit der Stufe hier.
15: Ja, natürlich.
18: Soll die Puppe für Sie selbst sein? Oder wollen Sie jemand anderem eine Freude damit bereiten?
15: Sie ist für meine Nichte. Meine Schwester hat die Geburt nicht überlebt, daher habe ich mich der Kleinen angenommen.
18: Wie reizend von Ihnen.
15: Sie ist nicht ganz gesund, aber trotzdem der Sonnenschein meines Lebens.
18: Ja, das kann ich mir lebhaft vorstellen. Wie heißt denn die Kleine?
15: Diana.
18: Diana?
15: Ja.
18: Was für ein hübscher Name. Dann wollen wir doch mal sehen, was wir für Ihren kleinen Sonnenschein haben. Wie wäre es zum Beispiel mit dieser Puppe da?
15: Oh.
18: Sie ist eine meiner allerschönsten.
15: Sie ist bezaubernd. Sie sind eine große Künstlerin.
18: Oh, vielen Dank. Ich wusste gleich, als ich Sie vorhin im Laden sah, dass wir uns gut verstehen würden. Sie und ich. Sie glauben also, dass der kleinen Diana diese Puppe gefallen würde?
15: Oh ja. Sie wäre bestimmt außer sich vor Freude. Ich fürchte nur, dass ich sie mir nicht leisten kann. Als Krankenschwester verdiene ich nicht so viel.
18: Keine Sorge, mein Kind. Ich habe mein Auskommen. Ich bin glücklicherweise keineswegs darauf angewiesen, mit jedem Verkauf hier Gewinn zu erwirtschaften. Es ist mir weitaus wichtiger, dass meine Werke in gute Hände kommen. In Hände, die sie wirklich zu schätzen wissen. So wie Sie, meine Liebe.
15: Sie meinen, Sie wollen mir die Puppe schenken?
18: Genau das. Es ist mir Belohnung genug, dass Sie und Diana sich freuen. Und vor allem, dass wir uns kennengelernt haben, Miss...
15: Walters. Harriet Walters.
18: Miss Walters. Kommen Sie mich doch morgen noch einmal besuchen. Sagen wir, um dieselbe Zeit? Mhm. Ich möchte der Puppe noch ein besonders schönes Kleid nähen. Sie können sie dann morgen mitnehmen.
15: Ich
18: geleite Sie hinaus.
15: Ja.
18: Wir sehen uns dann morgen. Danke für Ihren Besuch, Miss Walters. Wenn Sie wüssten, wie sehr es mich freut, dass Sie vorbeigeschaut haben.
15: Danke. Und mich erst, Madame Mendele.
18: Guten Tag.
15: Guten Tag.
18: Willst du Miss Walters nicht auch auf Wiedersehen sagen, Laschner?
16: Doch. Auf Wiedersehen, Miss.
15: Auf Wiedersehen.
18: Bis morgen, meine Liebe. Hm?
15: Ja, bis morgen.
3: 7. November. In der Nacht nach meinem Besuch in Madame Mendeleps Puppenladen wurde ich bereits von heftigen Albträumen geplagt. Ich träumte, dass ich in der Werkstatt auf dem Tisch lag, vollkommen unfähig, mich zu rühren und mich unter den schönen, schlanken Händen der Puppenmacherin immer mehr zu einer Puppe verwandelte. Ich litt Höllenqualen.
18: Keine Sorge, meine Liebe. Es ist gleich vorbei und wird auch nicht allzu wehtun. Du wirst es noch zu schätzen wissen, dass ich dich erwählt habe.
16: Ich habe ihnen doch gesagt, sie sollen nichts anfassen.
3: Der Traum hat mich derart aus der Bahn geworfen, dass ich am nächsten Tag nicht wie verabredet den Puppenladen nach der Arbeit aufgesucht habe. Und das, obwohl ich Dianas wegen ein schlechtes Gewissen hatte. Auch heute wollte ich nach meinem Dienst gleich nach Hause fahren, stieg aber aus Versehen in eine Bahn Richtung Battery Park. Oder hat mir doch mein Verstand einen Streich gespielt? Ich bin aber trotzdem nicht in den Puppenladen gegangen, sondern nahm die nächste Bahn zurück.
18: Komm. Komm zu mir. Komm.
3: 10. November. Heute bin ich doch zu Madame Mendeleb in den Laden gegangen und bin sehr froh, dass ich meine durch den Traum ausgelöste Furcht überwunden habe.
15: Guten Tag.
16: Oh nein. Ich hätte Sie so gern gerettet, Miss.
18: Miss Walters, da sind Sie ja endlich wieder, meine Liebe. Wo haben Sie denn nur so lange gesteckt?
15: Guten Tag, Madame Mendeleb.
18: Guten Tag. Kommen Sie, gehen wir gleich nach hinten.
15: Ja.
18: Vorsicht, Stufe.
15: Danke.
18: Nun?
15: Tja, also wissen Sie...
18: Ach, es ist ja eigentlich auch ganz gleichgültig. Was zählt ist, dass Sie wieder da sind.
15: Ja.
18: Leider bin ich mit dem für die Puppe Ihrer kleinen Nichte bestimmten Kleidchen noch nicht ganz fertig. Sehen Sie, da liegt es.
15: Aber es wird bezaubernd.
18: Ja, das wird es. Ich muss gestehen, dass ich mir besonders viel Mühe gebe, da ich ja weiß, für wen die Puppe bestimmt ist.
15: Diana wird sich so freuen.
18: Ja, das wird sie.
15: Was sehen Sie mich so an?
18: Verzeihen Sie, es ist nur das, naja, dass ich...
15: Ja?
18: Sicher wird es Ihnen ein wenig seltsam vorkommen.
15: Was denn?
18: Also, ich würde nichts lieber tun, als aus Ihnen eine Puppe machen. Oh, ich habe sie ihr